0: Für das Bündnis können die Partner US-Präsident Trump bei Laune halten und die USA in der NATO halten. Neben dem diplomatischen Drahtseilakt geht es außerdem um die Unterstützung der Ukraine.
1: Kurze Sitzungen und ein extrem kurzes Schlusspapier. Beim Gipfel in Ankara nehmen die Verbündeten schon ganz viel Rücksicht auf den US-Präsidenten. Erstens will Trump weniger für die NATO ausgeben. Das bedeutet, die Europäer müssen mehr tun. Vor allem für die Ukraine. Die soll zweitens 140 Milliarden Euro für 2 Jahre bekommen von den Europäern. Für 80 Milliarden Euro steht die Finanzierung noch nicht wirklich. Drittens ist Trump verärgert und zwar über mangelnde Unterstützung für seinen Iran-Krieg. Es geht also wieder ganz viel um Trump. Aus Brüssel, Dieter Ebeling.
0: Wofür soll Deutschland im kommenden Jahr Geld ausgeben? Das hat sich die Regierung jetzt überlegt und den Haushaltsentwurf für 2027 verabschiedet. Es geht um viele Milliarden Euro. Kritiker sind alarmiert.
2: Gut 555 Milliarden Euro will die Bundesregierung nächstes Jahr ausgeben, vor allem für die Verteidigung, aber auch für die Infrastruktur und die Zinsen. Das Geld soll bei den Ressorts und den Zuschüssen für Renten und Krankenversicherung eingespart werden. Außerdem soll es eine Plastikabgabe und höhere Steuern auf Tabak und Alkohol geben. Zusätzlich will Finanzminister Klingbeil an die staatlichen Rücklagen. Er hält das für normal, seine Kritiker nicht. Industrie und Opposition sprechen von einem Offenbarungseid. Für mehr Wachstum müsse das Geld bei Wirtschaft und Verbrauchern bleiben. Tanja Wagner, Nachrichtenredaktion.
0: Portugal mit Superstar Cristiano Ronaldo ist raus bei der Fußball-WM. Spanien hat dem 41-Jährigen damit einen bitteren Abschied von der WM-Bühne beschert und seine eigenen Titelansprüche untermauert. Der Europameister feierte dank des späten Treffers von Joker Mikel Merino in der Nachspielzeit einen 1:0-Sieg gegen Portugal.
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1: Ich bin David Riemer. Das Elterngeld soll nach einem Gesetzentwurf von Familienministerin Prien künftig nur noch 12 statt 14 Monate gezahlt werden und auch nur dann, wenn Mütter und Väter jeweils mindestens 3 Monate berufliche Auszeit nehmen. Gleichzeitig soll der Mindestbetrag von 300 auf 330 Euro und der Höchstbetrag von 1800 auf 1900 Euro angehoben werden. Der Gesetzentwurf sei aber noch in der Ressortabstimmung, so die Ministerin. US-Präsident Trump hat sich vor dem NATO-Gipfel optimistisch über mögliche Fortschritte bei den Bemühungen um ein Ende des Ukraine-Kriegs geäußert. Nach einem Telefonat mit dem russischen Präsidenten Putin sei er sich sicher, dass dieser den Krieg beenden wolle, sagte Trump im Weißen Haus.
2: Das versichert Trump immer wieder und seit langem. Der russische Präsident Putin wolle den Angriffskrieg gegen die Ukraine nun unbedingt beenden. Nach jedem Gespräch mit seinem Moskauer Gegenüber hat Trump volles Vertrauen in Putin. Bleibt abzuwarten, wie das Treffen mit dem ukrainischen Präsidenten Zelensky in Ankara verläuft. Trump versichert, man sei mit beiden Seiten in guten Gesprächen, eine Einigung sei näher denn je. Auch Zelensky wolle ein Ende des Krieges, sagt Trump. Er glaube, man werde den Krieg nun beenden. Aus den USA, Tina Eck.
1: Übervolle Wartezimmer, teure Medikamente. Viele meckern über das Gesundheitssystem und fragen stattdessen den Chatbot. Laut einer Umfrage des Pharmaherstellers Stada setzen viele Menschen in Gesundheitsfragen auf künstliche Intelligenz.
3: Wie kündigt sich eine Migräne an? Was tun bei einem Wespenstich? Mit solchen und ähnlichen Fragen wird der Chatbot gefüttert. Die allermeisten wollen im Prinzip eine Diagnose besser verstehen oder bereiten sich so auch auf einen Arztbesuch vor. Auf jeden Fall finden gut 80% der Deutschen KI in der Gesundheitsvorsorge völlig okay. Einige sind allerdings auch skeptisch, fragen sich, was am Ende mit den eigenen Daten passiert. Claudia Wächter, Nachrichtenredaktion.
1: Spanien hat Cristiano Ronaldo einen bitteren Abschied von der WM-Bühne beschert und seine eigenen Titelansprüche untermauert. Der Europameister feierte dank eines späten Treffers von Joker Mikel Merino in der Nachspielzeit einen 1:0-Sieg gegen Portugal und zog erstmals seit dem Titelgewinn 2010 wieder in ein WM-Viertelfinale ein.
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2: 7. Juli 1986. Madonna steht mit Papa Don't Preach kurz vor ihrem großen Charteinstieg in Deutschland. In dem Song geht es um ein Teenager-Mädchen, das schwanger ist. Ihr Vater und ihre Freunde wollen sie dazu überreden, das Baby abzutreiben. Sie weigert sich aber und will das Kind definitiv bekommen. Produzent Brian Elliott schreibt diesen Song. Er spricht dafür mit verschiedenen Schülerinnen einer Highschool in Los Angeles. Vor allem mit den Mädchen, die schon als Teenager schwanger geworden sind. Und so schreibt er eine Rohfassung von Papa Don't Preach und Madonna bringt die endgültige Handlung in den Song. Warum die beiden ausgerechnet den Titel Papa Don't Preach wählen, erklärt Madonna. Sie verbindet den Song mit der konservativen und katholischen Art ihres Vaters und kann das super in der Handlung unterbringen, erzählt sie in einem Interview. Ganze 17 Wochen hält sich die Nummer in den deutschen Singlecharts und erreicht sogar Platz 2. In Großbritannien und den USA schafft sie es sogar auf Platz 1. Ein großartiger Song von Madonna mit Tiefgang, der eigentlich ein Erfolg werden musste.

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1: Ich bin David Riemer. Das Elterngeld soll nach einem Gesetzentwurf von Familienministerin Prien künftig nur noch 12 statt 14 Monate gezahlt werden und auch nur dann, wenn Mütter und Väter jeweils mindestens 3 Monate berufliche Auszeit nehmen. Gleichzeitig soll der Mindestbetrag nach dem Vorschlag der Ministerin von 300 auf 330 Euro und der Höchstbetrag von 1800 auf 1900 Euro angehoben werden. In Ankara startet heute der NATO-Gipfel und damit ein neuer Bewährungstest für das Bündnis. Können die Partner US-Präsident Trump bei Laune halten und die USA in der NATO halten? Neben dem diplomatischen Drahtseilakt geht es außerdem um die Unterstützung der Ukraine.
2: Kurze Sitzungen und ein extrem kurzes Schlusspapier. Beim Gipfel in Ankara nehmen die Verbündeten schon ganz viel Rücksicht auf den US-Präsidenten. Erstens will Trump weniger für die NATO ausgeben. Das bedeutet, die Europäer müssen mehr tun. Vor allem für die Ukraine. Die soll zweitens 140 Milliarden Euro für 2 Jahre bekommen von den Europäern. Für 80 Milliarden Euro steht die Finanzierung noch nicht wirklich. Drittens ist Trump verärgert und zwar über mangelnde Unterstützung für seinen Iran-Krieg. Es geht also wieder ganz viel um Trump. Aus Brüssel, Dieter Ebeling.
1: Wofür soll Deutschland im kommenden Jahr Geld ausgeben? Das hat sich die Regierung jetzt überlegt und den Haushaltsentwurf für 2027 verabschiedet. Es geht um viele Milliarden Euro. Kritiker sind alarmiert.
3: Gut 555 Milliarden Euro will die Bundesregierung nächstes Jahr ausgeben, vor allem für die Verteidigung, aber auch für die Infrastruktur und die Zinsen. Das Geld soll bei den Ressorts und den Zuschüssen für Renten und Krankenversicherung eingespart werden. Außerdem soll es eine Plastikabgabe und höhere Steuern auf Tabak und Alkohol geben. Zusätzlich will Finanzminister Klingbeil an die staatlichen Rücklagen. Er hält das für normal, seine Kritiker nicht. Industrie und Opposition sprechen von einem Offenbarungseid. Für mehr Wachstum müsse das Geld bei Wirtschaft und Verbrauchern bleiben. Tanja Wagner, Nachrichtenredaktion.
1: Portugal mit Superstar Cristiano Ronaldo ist raus bei der Fußball-WM. Spanien hat dem 41-Jährigen damit einen bitteren Abschied von der WM-Bühne beschert und seine eigenen Titelansprüche untermauert. Der Europameister feierte dank des späten Treffers von Joker Mikel Merino in der Nachspielzeit einen 1:0-Sieg gegen Portugal.
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2: Auch in den Dienstag starten wir heute mit relativ vielen Wolken. Die begleiten uns den ganzen Tag über. Morgens und am Vormittag gibt es jetzt noch mal ein paar kleinere Schauer. Ab Nachmittag soll es dann aber trocken bleiben. Dazu nur wenig Sonne heute und Temperaturen bei maximal 24 Grad.
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3: Ich bin David Riemer. Das Elterngeld soll nach einem Gesetzentwurf von Familienministerin Prien künftig nur noch 12 statt 14 Monate gezahlt werden und auch nur dann, wenn Mütter und Väter jeweils mindestens 3 Monate berufliche Auszeit nehmen. Gleichzeitig soll der Mindestbetrag von 300 auf 330 Euro und der Höchstbetrag von 1800 auf 1900 Euro angehoben werden. US-Präsident Trump hat sich vor dem NATO-Gipfel optimistisch über mögliche Fortschritte bei den Bemühungen um ein Ende des Ukraine-Kriegs geäußert. Nach einem Telefonat mit dem russischen Präsidenten Putin sei er sich sicher, dass dieser den Krieg beenden wolle, sagte Trump im Weißen Haus.
4: Das versichert Trump immer wieder und seit langem. Der russische Präsident Putin wolle den Angriffskrieg gegen die Ukraine nun unbedingt beenden. Nach jedem Gespräch mit seinem Moskauer Gegenüber hat Trump volles Vertrauen in Putin. Bleibt abzuwarten, wie das Treffen mit dem ukrainischen Präsidenten Zelensky in Ankara verläuft. Trump versichert, man sei mit beiden Seiten in guten Gesprächen, eine Einigung sei näher denn je. Auch Zelensky wolle ein Ende des Krieges, sagt Trump. Er glaube, man werde den Krieg nun beenden. Aus den USA, Tina Eck.
3: Übervolle Wartezimmer, teure Medikamente. Viele meckern über das Gesundheitssystem und fragen stattdessen den Chatbot. Laut einer Umfrage des Pharmaherstellers STADA setzen viele Menschen in Gesundheitsfragen auf künstliche Intelligenz.
5: Wie kündigt sich eine Migräne an? Was tun bei einem Wespenstich? Mit solchen und ähnlichen Fragen wird der Chatbot gefüttert. Die allermeisten wollen im Prinzip eine Diagnose besser verstehen oder bereiten sich so auch auf einen Arztbesuch vor. Auf jeden Fall finden gut 80% der Deutschen KI in der Gesundheitsfrage Vorsorge völlig okay. Einige sind allerdings auch skeptisch, fragen sich, was am Ende mit den eigenen Daten passiert. Claudia Wächter, Nachrichtenredaktion.
3: Die USA sind bei der Fußball-WM ausgeschieden. Das Team um Stürmer Balogun, der nach roter Karte im vorausgehenden Spiel seine Sperre vom Weltverband FIFA erlassen bekommen hatte, unterlag im Achtelfinale Belgien verdient mit 1:4. Zuvor hatte Spanien Cristiano Ronaldo einen bitteren Abschied von der WM-Bühne beschert. Der Europameister feierte dank eines späten Treffers in der Nachspielzeit einen 1:0-Sieg gegen Portugal und zog ins Viertelfinale ein.
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6: Dienstagmorgen kurz nach 5 Uhr noch keine Meldungen von den Lausitzer Straßen. Ihr kommt überall gut durch. Wenn ihr was seht, dann heute Morgen von den Straßen hier. Verkehrsbehinderungen, Stau oder vielleicht den ersten Blitzer dieses Morgens. Dann sagt gerne Bescheid. Die Nummer dafür ist die 0355 4839 94 5, und uns erreicht ihr auch über WhatsApp. Gute Fahrt für euch.
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6: Also ich will ja gar nicht meckern, so 24, 25 Grad könnte es meinetwegen das ganze Jahr geben. Mhm. Hier wären genau die richtigen Temperaturen, aber es beginnen ja jetzt die Ferien in dieser Woche und die Kinder wollen ja auch baden gehen. Kannst mal gucken, wann wird es wieder so richtig warm?
2: Also ab Wochenende haben wir dann mal wieder so Temperaturen bei 27, 26 Grad, aber das hält sich dann auch die nächsten 2 Wochen immer so um den Dreh. Also aktuell sieht es nicht so aus, als würden wir nochmal so 30 oder über 30 bekommen.
6: Okay, na gut, wenn es immer so konstant ist, dann wird das Wasser ja auch warm. Mhm. Wünschen wir euch schönes Badewetter dann bei Beginn der Sommerferien. Wetter erholt sich, also ist ja eine gute Nachricht.
2: Ja, auf jeden Fall. In der besten Musik war ich jetzt aktuelles von Alex Warren mit Passenger. Kommt gut rein in den Dienstag. Guten Morgen.
6: Guten Morgen.
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0: Morgen, vorletzter Schultag für ganz viele Schüler. Die großen Ferien beginnen und für viele natürlich auch die Urlaubszeit hier bei uns in der Lausitz. Manche fahren ja schon gleich sofort weg. Meine Kinder zum Beispiel schon am Wochenende ins Ferienlager. Oh, die sind dann richtig cool. Weg erstmal. Und erstmal wieder große Ruhe zu Hause. Das ist auch mal ganz nett. Und ja, die große Ruhe, die ist hier bei uns in der Lausitz aber nur im Sommer da. Denn im nächsten Jahr, da gibt es bei uns was Tolles für Kinder und Jugendliche. Das Europäische Jugendmusical Festival. Das kommt nämlich im nächsten Jahr nach Cottbus. Da laufen die Vorbereitungen jetzt schon. Und Kinder und Jugendliche können sich das nicht nur anschauen, Erwachsene natürlich auch, aber Kinder und Jugendliche, die können richtig mittendrin sein. Und wie das geht, das verraten wir euch heute Morgen um 10 nach halb 8.
1: Ja, dann schauen wir auch mal rüber, gar nicht so weit weg, zum Bahnwerk Cottbus. Das ist ja ein Riesenprojekt hier bei uns in der Lausitz. Und die Halle 1, die wird ja gerade noch ordentlich bebaut. Wir waren mal auf der Baustelle unterwegs, haben uns angeguckt, wie sieht das da so aus? Wie laufen überhaupt die Bauarbeiten? Und vor allem, wann wird diese Halle 1 denn endlich fertig? Und darüber sprechen wir dann später um 8.40 Uhr.
0: Wahnsinniges Bauprojekt, einen halben Kilometer lang die Halle. Also das ist wirklich eines der größten Bauprojekte, die wir aktuell hier bei uns in der Lausitz haben. Beschäftigen wir uns heute, natürlich beschäftigen wir uns auch mit Wachermacher Frühstückstassen. Wir sind am Schätzedienstag. Zwei gibt's wieder zu gewinnen. Die erste schon um 10 nach 7. Einen schönen Dienstag für euch. Guten Morgen.
1: Guten Morgen.

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6: Frühtemperaturen in der Lausitz bei so 17 Grad aktuell. Die steigen heute noch auf maximal 24. Dazu ist es aber jetzt ganz schön bewölkt. Das bleibt auch den Tag über erstmal so. Am Vormittag kann es dazu immer mal wieder kleine Schauer geben. Ab Nachmittag lassen die dann aber nach und mit ein bisschen Glück guckt dann auch nochmal die Sonne raus.
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7: Auch um diese Uhrzeit noch keine Meldungen von den Lausitzer Straßen. Es rollt offensichtlich, wenn dem nicht so ist, weil ihr was wisst, was wir noch nicht wissen, dann sagt gerne Bescheid. Die 03 55 4839 94 und die 5 ist dafür dann die richtige Nummer. Wir wünschen euch eine gute Fahrt.
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7: Also ich glaube, das war eigentlich seine erste so richtig große Nummer und von diesem Moment an ist es mit der Karriere von Ed Sheeran eigentlich nur noch in eine Richtung gegangen, nämlich immer steil bergauf. Sein Photograph, heute im Tagebuch der großen Hits. Christian Semmet erzählt uns gleich die Geschichte dazu.
6: Vorher gibt es nochmal zwei Hits bei uns auf Radio Cottbus in der besten Musik. Wir wünschen euch einen schönen Dienstag, guten Morgen.
7: Guten Morgen.
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2: 2015. Ed Sheeran ist mit Photograph neu in den Charts. So you can keep me inside the park. Das Leben als Musiker ist aufregend, keine Frage. 100 plus Konzerte im Jahr überall auf der Welt. Danach ins Studio, mal hier, mal da, mit dem Producer in LA, mit dem anderen in Tokio. Wo auch immer die richtigen Leute gerade sind, dort wird gearbeitet. Wenn man Single ist, ist das natürlich echt super. Aber wenn man eine Beziehung führt, dann kann das ziemlich schwierig sein. Mehr als die Hälfte des Jahres unterwegs, in verschiedenen Zeitzonen. Oftmals bleibt dann nicht genug Zeit, um zu telefonieren oder zu skypen, und dann bleiben eben nur die Fotos, die man voneinander hat. So geht es auch Ed Sheeran. Einerseits lebt er das perfekte Musikerleben, arbeitet mit den besten Produzenten der Welt zusammen, vielmehr noch, alle wollen mit ihm zusammenarbeiten. Aber andererseits kommt seine Beziehung oft zu kurz. Und genau das verarbeitet er in Photograph. Wie schwer es ist, eine Fernbeziehung zu führen und wie sehr man seinen Partner

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1: Aus dem Jahr 2014, Photograph von Ed Sheeran. Schon so lange ist der ganz weit oben an der Spitze des Pop-Olymps. Die Geschichte zum Song erzählt von Christian Semmet in unserem Tagebuch der großen Hits.
2: Wir wünschen euch einen tollen Start in den Tag. Kommt gut rein in den Dienstag mit der besten Musik hier auf Radio Cottbus. Guten Morgen.
1: Guten Morgen.
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1: Die besten Tipps für eure Freizeit in der Lausitz. Wer am Wochenende mal was anderes sehen will als das eigene Sofa oder den eigenen Garten, für den haben wir einen tollen Ausflugstipp.
2: Ja, jetzt am Wochenende beim großen Nutz- und Militärfahrzeugtreffen im Flugplatzmuseum in Cottbus gibt es am 11. und 12. Juli jede Menge Technik zu sehen aus verschiedenen Jahrzehnten. Da sind alte Trecker mit dabei, riesige LKW bis hin zu Kettenfahrzeugen. Bei einigen Fahrzeugen könnt ihr sogar mitfahren und wer möchte, kann sich das Ganze außerdem bei einem Hubschrauber-Rundflug auch mal von oben anschauen.
1: Dazu gibt es einen großen Teilemarkt, Flugzeuge zum Anschauen und Einsteigen, Live-Musik am Abend und natürlich jede Menge Essen und Trinken.
2: Seid ihr gerne mit dabei beim Nutz- und Militärfahrzeugtreffen im Flugplatzmuseum in Cottbus, jetzt am 11. und 12. Juli.
1: Wenn ihr mal wieder richtig tanzen und euch richtig auspowern wollt, dann habt ihr bald wieder die Möglichkeit dazu.
2: Im Wilmersdorfer Hof gibt's nämlich am Wochenende, jetzt am 11. Juli, einen Tanzabend mit Disco Fox. DJ Uli Krause sorgt dafür richtig gute Stimmung und richtig gute Tanzmusik. Getränke gibt's, Snacks gibt's. Ab 19.30 Uhr geht's los und um Energie zu tanken, könntet ihr schon vorher zum Abendessen vorbeischauen.
1: Ja, und wenn ihr nach dem ganzen Tanzen zu müde seid, um nach Hause zu fahren, dann könnt ihr auch direkt im Hotel Wilmersdorfer Hof übernachten. Für 79 Euro pro Person gibt's dann den Schlafplatz, eine richtig gute Tanzparty und danach sogar noch lecker Frühstück. Alle Infos und die Anmeldung findet ihr auf wilmersdorferhof.de.
2: Die Freilichtbühne in Spremberg wird zur Sommerbühne für Kino, Musik, Kabarett und Livebands. Jetzt ab dem 14. Juli gibt es dort 6 Tage lang jeden Abend ein anderes Programm unter freiem Himmel.
1: Mit dabei sind unter anderem der Energiefilm Vehement Cottbus, eine 80er-Show mit dem Polizeiorchester, eine Horrorfilmnacht und die große Kabarettnacht. Dazu gibt es am Samstag Live-Musik von Lausitzer Bands bei der offenen Bühne. Zum Abschluss zeigt die European Outdoor Film Tour Bilder von Abenteuersport und Reisen.
2: Ja, weil ja noch Fußball-WM ist, kommen auch die Fußballfans auf ihre Kosten. An mehreren Abenden gibt's Public Viewing auf der großen Leinwand. Los geht's jeweils am späten Nachmittag oder Abend auf der Freilichtbühne in Spremberg. Tickets bekommt ihr im Spreekino Spremberg, an der Tageskasse und online über spreekino.de.
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5: Wir messen aktuell überall in der Lausitz 17 Grad, die steigen heute noch auf maximal 24. Dazu ist es aber ähnlich wie gestern heute auf jeden Fall größtenteils bewölkt. Es ziehen fast den ganzen Tag über kleinere Schauer durch die Lausitz, aber ab Nachmittag soll auch hier und da mal die Sonne rausgucken.
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6: Mit Björn Dümke. Guten Morgen. Auf der Baustelle des neuen Bahnwerks in Cottbus ist gestern eine Weltkriegsbombe gefunden worden. Der 250 Kilogramm schwere Blindgänger aus amerikanischer Produktion wurde dabei einer planmäßigen Untersuchung des Geländes entdeckt. Die Bombe, die soll noch in dieser Woche entschärft werden. Dafür ist wieder eine Evakuierung nötig. Die Anwohner im Umfeld müssen den Bereich zeitweise dann verlassen. Und weil sich der Fundort auch in der Nähe des Hauptbahnhofes befindet, kann man sich auf Einschränkungen im Zugverkehr dann einstellen.
7: Dankeschön, Björn Dümke. Mehr Lausitz News für euch dann gleich wieder um 6:30. Jetzt die Weltnachrichten.
8: Ich bin Babit Büchner. Das Elterngeld soll nach einem Gesetzentwurf von Familienministerin Karin Prien künftig nur noch 12 statt 14 Monate gezahlt werden. Und auch nur noch dann, wenn Mütter und Väter jeweils mindestens 3 Monate berufliche Auszeit nehmen. Gleichzeitig soll der Mindestbetrag nach dem Vorschlag der Ministerin von 300 auf 330 und der Höchstbetrag von 1.800 auf 1.900 Euro angehoben werden. Der Gesetzentwurf ist aber noch in der Ressortabstimmung. In Ankara startet heute der NATO-Gipfel und damit ein neuer Bewährungstest für das Bündnis. Im Zentrum steht die Frage, ob US-Präsident Donald Trump bei der Stange gehalten werden kann.
9: Kurze Sitzungen und ein extrem kurzes Schlusspapier. Beim Gipfel in Ankara nehmen die Verbündeten schon ganz viel Rücksicht auf den US-Präsidenten. Erstens will Trump weniger für die NATO ausgeben. Das bedeutet, die Europäer müssen mehr tun. Vor allem für die Ukraine. Die soll zweitens 140 Milliarden Euro für 2 Jahre bekommen von den Europäern. Für 80 Milliarden Euro steht die Finanzierung noch nicht wirklich. Drittens ist Trump verärgert, und zwar über mangelnde Unterstützung für seinen Iran-Krieg. Aus Brüssel, Dieter Ebeling.
8: Kanada setzt bei der Erneuerung seiner U-Boot-Flotte auf eine milliardenschwere Kooperation mit Deutschland und Norwegen. Dazu soll der Kieler Marineschiffbauer TKMS bis zu 12 U-Boote liefern, teilte Premierminister Mark Carney mit. Für TKMS ist es der größte U-Boot-Auftrag in der Unternehmensgeschichte. Und zum Sport. Die USA sind bei der Fußball-WM ausgeschieden. Das Team um Stürmer Balogun, der nach roter Karte seine Sperre vom Weltverband FIFA erlassen bekommen hatte, unterlag im Achtelfinale Belgien mit 1:4.
10: Die USA sind raus. Da half auch Trumps Eingreifen von höchster Stelle nichts. Balogun war auf dem Spielfeld, richtete aber gegen die überlegenen Belgier nichts aus. Das Spiel allerdings zog die Amerikaner in Massen vor die Fernseher. Der Skandal machte die K.O.-Runde extra populär. Viel Scham und Empörung gab es aber auch, nicht nur unter Fußballfans. Trumps Anruf bei der FIFA habe die Glaubwürdigkeit des US-Teams und der ganzen WM ruiniert, schimpfen viele. Aus den USA, Tina Eck.
8: Im Spiel zuvor war Portugal nach einer 0:1 Niederlage gegen Spanien aus dem Turnier ausgeschieden.
7: Dankeschön, Babette Büchner.
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7: 6:03 und wir haben die ersten Blitzer auf den Straßen in der Lausitz. Auf der L54 steht jetzt einer in Coswig und in Kroppen einer aufgebaut bei Tempo 30. Dazu sind jetzt auch bestätigt alle Blitzeranhänger, die gestern schon da waren. Das sind in Summe 6 Stück. Auf der A13 kurz hinter der Abfahrt Duben Richtung Spreewalddreieck, in Lübben in der Frankfurter Straße, in Werben Richtung Cottbus am Friedhof und dann noch dreimal in Cottbus selbst, Schmelwitzer Weg Richtung Zuschka, Helene-Weigel-Straße und in der Schiller Straße am Staatstheater Richtung Bahnhof. Hier steht dann der 6. Anhänger. Wenn ihr mehr seht in der Lausitz, dann die 0355 4839 94 und die 5 angerufen oder eine WhatsApp an die Nummer geschickt. Wir wünschen euch eine gute Fahrt.
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7: Nicht, dass die Niederlage der Amerikaner gegen Belgien noch gegen Bewährung ausgesetzt wird. Da müssen wir mal gucken, nicht, dass da jemand anruft. Und mal gucken. Na, wir beobachten natürlich die WM auch heute Morgen in unserem WM-Update. Aber das haben wir noch nicht gleich für euch. Ihr habt ja gerade die Ergebnisse gehört. Wir haben ein Update von einer ganz besonderen Wahl, nämlich unserer 10 besten Italiener der Lausitzwahl. Die läuft ja nur noch 2 Tage, ist auf der Zielgeraden und wie es da gerade so steht, wer da so draufsteht, da gucken wir gleich mal rein.
5: Vorher gibt's die beste Musik, damit ihr gut in den Dienstag startet. Wir haben Michael Jackson mit dabei, den King of Pop mit seinem Black or White aus den 90ern. Und neue Musik gibt's für euch jetzt von Harry Styles. Guten Morgen.
7: Guten Morgen.
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0: Morgen, White Earth Radio Cottbus am Dienstagmorgen um 6.12 Uhr. Guten Morgen.
1: Guten Morgen.
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0: Ja, und jetzt tun Luca und ich was wir am liebsten tun, über Essen reden.
1: Ja, ich glaube, das verbindet uns, dass wir wahnsinnig gerne essen und essen gehen.
0: Ja, wir hatten gestern einen Termin in Spremberg.
1: Ja, das stimmt.
0: Und was haben wir gleich danach gemacht? Mittags, war ja Mittagszeit, sind wir essen gewesen.
1: Mann, was essen. Schön Bagel, war auch lecker. Aber ja, ich hätte auch gerne italienisch gegessen, sag ich ehrlich.
0: Das stimmt. Und Spremberg hat auch gute Italiener. Und die Lausitz hat sowieso gute Italiener. Und da suchen wir jetzt natürlich wieder die Besten. Wir suchen nicht die Guten. Wir suchen die Besten, und zwar die 10 Besten. Wobei man sagen muss, eigentlich suchen wir die gar nicht. Wir bieten nur sozusagen die Plattform. Ihr sucht die, weil ihr habt vorgeschlagen und ihr stimmt jetzt auch ab.
1: Genau, bei uns auf radiocottbus.de geht das Ganze ja noch bis nächsten Donnerstag. Und da stehen schon ganz schön viele Italiener drauf. Ich muss ehrlich sagen, ich war mir gar nicht so bewusst darüber, wie viele Italiener es doch in der Lausitz gibt. Aber die Liste, die ist groß. Und unter anderem steht da auch Da Nando aus Cottbus drauf. Da waren wir selber auch schon mal essen und wir haben mal gefragt, warum gehört ihr denn eigentlich in die Liste der 10 Besten?
3: Und ich habe die einzige Holzofen in Cottbus. Ich kenne die ganz viele Gäste hier, schon so viele Jahre. Ich gebe immer mal das Beste. Aber ich denke, ich habe viel geschafft bis jetzt. Es ist schön, wenn die Leute zu mir stehen. Ja, das ist alles. Grazie. Alla prossima.
0: Ja, der ist so vor allen Dingen, er ist richtiger Italiener. Ne? Also wirklich einer, der die italienische Küche mit der Muttermilch quasi aufgesaugt hat. Und ja, Nando, sehr gastfreundlich und wirklich hervorragende Pizza, muss ich sagen. Zu Recht auf der Liste der 10 besten Italiener der Lausitz. Mal gucken, wo er am Ende landet. Nando aus Cottbus. Auch auf dieser Liste, auch aus Cottbus, das Restaurant Da Michelangelo. Auch ein sehr schöner Name, finde ich, für einen Italiener.
4: Aber wir sind gute Italiener. Wir machen alles frisch. Es gibt schöne Terrasse bei uns. Wir versuchen alles frische Sache zu machen und wir haben alles, wir machen hausgemachte Nudeln sowas. Bis jetzt, die Leute sind sehr zufrieden mit uns. In 2,5 Jahren alles, was wir haben bei uns besuchen.
0: Oh, guck mal.
1: Habe ich das richtig gehört? Hausgemachte Nudeln auch? Das ist ja auch sehr lecker, muss man sagen.
0: Ich habe gehört, 2,5 Jahre, ne? Auch richtig gehört, das ist auch ein frischer Italiener, ein ganz junger noch.
1: Ja.
0: Und trotzdem schon auf dieser Liste der 10 besten Italiener der Lausitz. Ja, jetzt müsst ihr natürlich abstimmen und das ist nicht mehr so lange Zeit.
1: Genau, nur noch bis Donnerstag 20 Uhr geht das Ganze bei uns auf radiocottbus.de und am Freitag, den 10. Juli, präsentieren wir euch dann hier bei uns Wachermachern um 7.40 Uhr die Liste der besten 10 Italiener der Lausitz.
0: Gut, dass wir das schon so früh machen, da kann man mittags gleich beim Siegeressen gehen.
1: Finde ich gut.
0: Können wir gleich mal uns einschreiben in den Kalender, Luca, für Freitagmittag.
1: Machen wir so.
0: Gehen wir dahin. 6.14 Uhr. Guten Morgen.
1: Morgen.
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0: 16, kurz nach Viertel 7, der Blick auf die Straßen. Luca hat gleich das Wetter für euch vom Dienstag. Auf den Straßen alles frei. Wir haben keine Meldungen für euch, außer schon zwei gemeldete Blitzer. Einmal in Coswig auf der L54 bei Tempo 50 und in Kroppen auf der L55 bei Tempo 30. Blitzeranhänger, 6 Stück sind aufgestellt in der Lausitz. Die nennen wir euch gleich nach halb.
1: Im Wetter sind heute ganz schön viele Wolken in der Lausitz unterwegs. Das bleibt auch den ganzen Tag so. Weniger Sonne gibt's, dafür immer mal wieder kleine Regenschauer und die Temperaturen, die steigen heute noch auf maximal 24 Grad. Gleich gibt's unsere Zahl des Tages bei der besten Musik. Topic und Becky G mit Sorry Puppy. Ganz aktuell jetzt. Guten Morgen.
0: Schönen Dienstag.
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2: 6.20 Uhr am Dienstagmorgen und unsere Zahl des Tages dreht sich heute um einen Abend, der zwei ganz besondere Menschen zusammengebracht hat. Auf unserer Gala der 10 Besten der Lausitz diesen Februar haben sich nämlich Manja Kohl, die Sporttherapeutin der Kinderkrebsstation an der MOLCT, der Platz 1 der 10 Besten der Lausitz und Robert Kaiser, die selbsternannte Nummer 1 im Wrestling, kennengelernt.
3: Ja, Robert war auch nominiert und auf der Gala hat er mitbekommen, dass Manja regelmäßig Spenden für die Kinderkrebsstation sammelt und dafür ist ja auch ausgezeichnet worden. Ja, und der Wrestler, der fand das so toll, dass er das auch mit unterstützen wollte und er hat sie eingeladen zu seiner Wrestling Night jetzt am letzten Samstag in der alten Chemiefabrik.
2: Ja, noch vor dem ersten Kampf durfte Manja dann von ihrer Spendenaktion erzählen und dann wurde auch direkt eine Fahne von allen Wrestlern unterschrieben und für 105 Euro versteigert. Das war dann erstmal das Startkapital.
3: Ja, dann in der Pause noch Spenden gesammelt. Ein Teil des Merchandise-Erlös wurde gespendet und das Team der alten Chemiefabrik, das hat an diesem Abend sogar aufs Trinkgeld verzichtet und das auch noch mit dazugegeben. Und als Manja Kohl das am Ende alles zusammengezählt hat, da ist eine Summe von 830 Euro zusammengekommen.
2: Ja, die 830 ist deswegen heute auch unsere Zahl des Tages. So viel Geld konnte bei der Wrestling Night letzten Samstag gesammelt werden und dieses Geld, das geht jetzt an die Kinderkrebsstation der MOLCT.
3: Schöne Geste, schöne Aktion, Manja Kohl, wieder Daumen hoch und diesmal auch natürlich für Robert. Robert, den Wrestler aus der Lausitz, den Kaiser hier. 6.22 Uhr, 8 Minuten vor halb 7, dann gibt's noch mehr Lausitz-News für euch. Guten Morgen.
2: Morgen.
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8: So viele Wolken aktuell über der Lausitz, da ist kein Fünkchen Sonne in Sicht aktuell. Es gibt eher immer mal wieder Regenschauer, jetzt am Vormittag und auch später am Nachmittag. Aber ich habe gesehen, ab Nachmittag soll die Wolkendecke auch so ein kleines bisschen aufbröckeln. Wir haben also noch Chance auf Sonne. Temperaturen dazu jetzt aktuell bei 17 Grad und die steigen heute noch auf maximal 24.
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9: Auf der Baustelle des neuen Bahnwerks in Cottbus ist gestern eine Weltkriegsbombe gefunden worden. Björn Dümke, was wissen wir?
10: Der 250 Kilogramm schwere Blindgänger aus amerikanischer Produktion wurde dabei einer planmäßigen Untersuchung des Geländes entdeckt. Die Bombe, die soll noch in dieser Woche entschärft werden. Dafür ist wieder eine Evakuierung nötig. Die Anwohner im Umfeld müssen den Bereich zeitweise dann verlassen. Und weil sich der Fundort auch in der Nähe des Hauptbahnhofes befindet, kann man sich auf Einschränkungen im Zugverkehr dann einstellen. Ab Dezember diesen Jahres wird die Bahnstrecke zwischen Cottbus und Lübbenau für rund ein Jahr lang gesperrt. Während der Bauarbeiten gibt es zwei Alternativen für Reisende, so Imke Keller, Vorstadtfahrweg in der DB-Infrago.
11: Es gibt die Möglichkeit, von Lübbenau über Karlau nach Cottbus sozusagen eine Umleitung mit dem Zug zu nehmen. Es dauert etwa 20 Minuten länger. Oder es gibt auch die Möglichkeit, wenn man an einen, der unterwegs halten möchte, mit einem Bus von Lübbenau bis Cottbus zu fahren und unterwegs auszusteigen oder auch die ganze Strecke zu nehmen.
10: Neben dem zweigleisigen Ausbau werden auch die Bahnsteige in Radusch, Kunersdorf und Kolkwitz erneuert. Mehr zu dem Ausbau später bei den Wachermachern um 8.40 Uhr. Eine Verkehrskontrolle auf der A13 hat für eine hochschwangere Frau mit einem Polizeieinsatz ins Krankenhaus geendet. Die Beamten, die hatten den Wagen zwischen Lübbenau und Duben eigentlich wegen zu schnellen Fahrens und zu wenig Abstand gestoppt. Doch der Fahrer, der erklärte, dass seine Frau auf dem Beifahrersitz bereits in den Wehen lag. Die Autobahnpolizei, die eskortierte das Auto daraufhin mit Blaulicht bis zum Klinikum in Lübben. Und dort kam das Baby kurz darauf zur Welt. Und die gute Nachricht, in Brandenburg hat jetzt offiziell die Heidelbeersaison begonnen. Bis September gibt's die Beeren jetzt wieder frisch direkt von den Feldern und Hofläden. Brandenburg gehört übrigens bundesweit zu den wichtigsten Anbaugebieten für Heidelbeeren. Soweit das Neueste. 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
9: Dankeschön, Björn Dümke.
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9: Alles noch entspannt auf den Lausitzer Straßen. Noch keine Meldungen, aber frische Blitzer sind gerade reingekommen. Marcel hat einen reingeschickt auf der B169 mal wieder Richtung Cottbus. Hier auf der Eisenbahnbrücke, also kurz hinter Treptow bei Tempo 100. Dann steht noch ein Blitzer auf der L54 in Coswig, kurz vor der Bushaltestelle in Richtung Sassleben und in Kroppen einer. Hier ist Tempo 30. Blitzeranhänger, wieder 6 Stück heute Morgen gemeldet. Auf der A13 kurz hinter der Abfahrt Duben Richtung Spreewaldreieck. In Lübben in der Frankfurter Straße, in Werben Richtung Cottbus. Hier steht der Anhänger nach wie vor am Friedhof. Und in Cottbus 3 Stück Schmelwitzer Weg Richtung Zuschka, Helene-Weigel-Straße und Schillerstraße am Staatstheater. Hier der Anhänger in Richtung Bahnhof aufgestellt. Wenn ihr mehr seht heute Morgen am Dienstag, dann sagt gerne Bescheid. Immer unter der 0355 4839 945. Könnt uns gerne eine WhatsApp schreiben, so wie Marcel. Gute Fahrt euch.
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9: Fußball-Weltmeisterschaft und seit gestern irgendwie ist die WM für mich nicht mehr, was es war, was die WM vorher war. Nicht wegen des Deutschlands aus, ist ja schon ein paar Tage her, sondern wegen dieser roten Karte. Die FIFA macht den Fußball wohl offensichtlich mit aller Macht kaputt. Wir reden gleich drüber, was das für Auswirkungen gehabt hat gestern beim Spiel USA gegen Belgien in unserem WM-Update.
8: Da gibt's gute Laune von Real Life. Catch me, I'm falling. Richtig macht gute Laune für euren Dienstag. Und neue Musik gibt's jetzt von Robin Schulz. Guten Morgen.
9: Guten Morgen.
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0: Live, Catch Me, I'm Falling auf Radio Cottbus Klassiker um 6.42 Uhr. Guten Morgen.
1: Guten Morgen.
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1: Ja, bei der WM im Männerfußball gibt es auch heute wieder Dinge, über die wir sprechen müssen.
0: Ja, wir sprechen zum Beispiel über Berlanguen. Die FIFA hat die Sperre für den US-Stürmer ja gestern zur Bewährung ausgesetzt, zum Entsetzen der ganzen Fußballwelt. Björn Dümke jetzt bei uns im Studio. Björn, was gibt's denn dazu Neues zu erzählen?
4: Ja, also es gibt mehrere Sachen Neues zu erzählen. Erstmal gestern hatten wir ja nur die Info, dass die Medien aus der USA darüber berichtet haben, dass Trump und Infantino da miteinander telefoniert haben. Das hat Trump nun selbst bestätigt. Und dann hat sich jetzt auch die FIFA dazu geäußert.
1: Ja, die FIFA hat sich also doch geäußert, das Ganze noch vor der Partie USA gegen Belgien.
4: Und die hat dann einen richtigen Brocken rausgehauen. In 13 Absätzen erklärte da die FIFA die Abläufe aus ihrer Sicht. Und entscheidend ist eigentlich nur ein Satz, Achtung mal Zitat, die Aussetzung der Vollstreckung der genannten Sperre wurde unter Berücksichtigung aller besonderen Umstände des Vorfalls sowie der verfügbaren Beweismittel beschlossen.
0: Ja, also die haben Korruption vor den Augen der Welt und verpacken das in so einen blöden Satz. Der sagt ja gar nichts.
4: Der sagt gar nichts. Vor allem, was sind die besonderen Umstände und was sind das für Beweismittel, die da vorliegen? Darüber ist kein Wort gefallen.
1: Ja, ich stelle mir das auch als betreffender Spieler ein bisschen schwierig vor. Und du hast ja auch lange im Fußballern gearbeitet. Du bist ja auch unser Energieexperte hier auf Radio Cottbus. Kannst du abschätzen, was da in seinem Kopf so vorgehen könnte?
0: Ja, frei war der nicht. Das ist klar. Ne? Also da hast du schon Gefühl, alle gucken auf dich. Alle wollen gar nicht, dass du da mitspielst. Und das macht natürlich was mit dem Spieler. Und ich glaube, das hat man gestern in dem Spiel auch gesehen.
4: Ja, das ganze Tamtam hat auch überhaupt gar nichts gebracht jetzt drumherum. Belgien gewinnt 4-1 gegen die USA. Also sollte da Trump nicht irgendwie noch die UNO-Reverse-Karte raushauen, um das Spielergebnis nochmal zu drehen, war's das mit Amerika.
1: Ja. Krass, Portugal und Spanien haben sich übrigens 0-1 getrennt. Spanien ist weiter.
4: Doch, die letzten Achtelfinals der WM sind heute Argentinien gegen Ägypten und dann nochmal Schweiz gegen Kolumbien.
0: Ja, und vielleicht dann doch nochmal, muss man gucken.
4: Ja, und vielleicht nochmal.
0: Kann ja sein, ja. Da gibt es noch ein Telefonat mit Trump und Infantino und dann sagt der Trump, hey, guck doch mal, kann nicht sein, ist doch unfair.
4: Müssen wir wiederholen.
0: Unfair, dass wir jetzt da draußen sind. Und dann wird das vielleicht zur Bewährung ausgesetzt, die Niederlage.
4: Richtig, ja. Der Rasen, der war nicht hoch genug.
0: Dann spielen die nächste Runde mit 9 Mannschaften. USA 1. Gegen USA 2.
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0: aktuellen Single von den Giant Rooks um 6.47 Uhr. Der Blick wieder auf die Straßen und da haben wir jetzt was von der A13 Richtung Dresden, Richtung Spreewald-Dreieck zwischen Bestensee und der Raststätte am Karlberg West ist ein kaputter PKW auf dem Standstreifen. Fahrt da bitte besonders vorsichtig, denn jetzt musste der rechte Fahrstreifen vorübergehend gesperrt werden. Die Polizei, die ist da schon da. Auf der A15 dichter Verkehr gerade zwischen Forst und Rogosen, ungefähr 5 Minuten Zeitverlust und das hier sind die Blitzer vom Dienstagmorgen B169 Richtung Cottbus auf der Bahnbrücke bei Domsdorf, wieder mal aufgebaut, danke an Marcel fürs Reingeben, dann auf der L54 in Coswig, kurz vor der Bushaltestelle in Richtung Sassleben und in Kroppen bei 30. Die Blitzeranhänger nennen wir euch gleich nach oben.
1: Der Blick aufs Wetter zeigt, die Temperaturen, die steigen heute noch auf maximal 24 Grad, es bleibt heute aber wieder eher bewölkt und gibt auch zwischendurch immer wieder Schauer. Vom Vormittag über Nachmittag bis zum Abend. Also bereitet euch drauf vor, packt euch direkt einen Regenschirm mit ein. Wir spielen euch die beste Musik, damit ihr gut wach werdet am Dienstagmorgen. Und ich habe mich so gefreut, als ich den gesehen habe. Seed mit Ding jetzt, der macht euch richtig wach. Guten Morgen.
0: Guten Morgen.
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10: Aktuell sehe ich auf meinem Wetterradar immer wieder so kleine Nieselregenschauer über die Lausitz ziehen und das bleibt heute auch den ganzen Tag über so. Immer mal wieder gibt's kleine Schauer, es bleibt eher grau, aber ab Nachmittag vielleicht auch sogar ein bisschen Chance auf Sonne. Temperaturen dazu jetzt aktuell bei so 17 Grad und die steigen heute noch auf maximal 24.
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11: Mit Björn Dümke, guten Morgen. Auf der Baustelle des neuen Bahnwerks in Cottbus ist gestern eine Weltkriegsbombe gefunden worden. Der 250 Kilogramm schwere Blindgänger aus amerikanischer Produktion, der wurde bei einer planmäßigen Untersuchung des Geländes entdeckt. Die Bombe, die soll noch in dieser Woche entschärft werden. Dafür müssen die Anwohner dann im Umfeld den Bereich zeitweise verlassen. Und weil sich der Fundort ja in der Nähe des Hauptbahnhofes befindet, müssen sich Bahnreisende auch auf Einschränkungen einstellen.
12: Dankeschön, Björn Dümke. Mehr Lausitz-News für euch dann gleich wieder um 7:30. Jetzt gibt's die Weltnachrichten.
13: Ich bin Babette Büchner. Füttern, wickeln, spielen. Wer künftig für sein Baby eine berufliche Auszeit nimmt, muss sich auf Änderungen beim Elterngeld einstellen. Die Leistung soll nach einem Gesetzentwurf des Familienministeriums künftig nur noch 12 statt 14 Monate gezahlt werden und auch nur dann, wenn Mütter und Väter jeweils mindestens 3 Monate berufliche Auszeit nehmen. Gleichzeitig soll der Mindestbetrag nach dem Vorschlag auf 330 Euro und der Höchstbetrag auf 1.900 Euro angehoben werden. Ab 2027 sollen Rum, Wodka und Co. teurer werden. Das sieht der Haushaltsentwurf vor, den das Kabinett gerade beschlossen hat. Die Regierung erhofft sich hunderte Millionen Euro Mehreinnahmen. Der Spirituosenverband hält das jedoch für Wunschdenken.
14: Der Verband spricht von einem Rechenfehler. Absatzrückgänge durch höhere Preise oder Ausweichreaktionen der Kunden auf andere Getränke wären in der Kalkulation des Finanzministeriums gar nicht berücksichtigt. Auf Rum, Wodka und Korn sollen ab dem Jahreswechsel 20% mehr Steuern fällig werden. Erhöht werden auch die Steuern auf Champagner, Sekt und Alkopops. Tanja Wagner, Nachrichtenredaktion.
13: In Ankara startet heute der NATO-Gipfel und damit ein neuer Bewährungstest für das Bündnis. Im Zentrum steht die Frage, ob US-Präsident Donald Trump bei der Stange gehalten werden kann.
15: Kurze Sitzungen und ein extrem kurzes Schlusspapier. Beim Gipfel in Ankara nehmen die Verbündeten schon ganz viel Rücksicht auf den US-Präsidenten. Erstens will Trump weniger für die NATO ausgeben. Das bedeutet, die Europäer müssen mehr tun. Vor allem für die Ukraine. Die soll zweitens 140 Milliarden Euro für 2 Jahre bekommen von den Europäern. Für 80 Milliarden Euro steht die Finanzierung noch nicht wirklich. Drittens ist Trump verärgert, und zwar über mangelnde Unterstützung für seinen Iran-Krieg. Aus Brüssel, Dieter Ebeling.
13: Und zum Sport. Die Niederlage konnte auch Stürmer Balogun nicht verhindern. Die USA sind bei der Fußball-WM ausgeschieden. Das Team verlor gegen Belgien mit 1:4. Das Spiel war in die Schlagzeilen geraten, weil die FIFA die Rotsperre von Balogun vorher zur Bewährung ausgesetzt hatte und er deshalb eingesetzt werden durfte. Vorausgegangen war ein Anruf von US-Präsident Trump. Im zweiten Achtelfinale hat Spanien mit 1:0 gegen Portugal gewonnen.
12: Dankeschön, Babette Büchner.
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12: Fahrt vorsichtig auf der A310 Richtung Spreewaldreieck, wenn ihr vom Schönefelder Kreuz kommt, zwischen Westensee und der Raststätte am Karlberg. Ein kaputter PKW auf dem Standstreifen zwar, aber die rechte Fahrspur, die musste jetzt vorübergehend gesperrt werden von der Polizei. Die ist nämlich schon da. Auf der A13 gibt es aktuell noch einen Liegenbleiber zwischen Mittenwalde und Westensee. Auch hier auf dem Standstreifen, ihr kommt daran vorbei, aber fahrt bitte vorsichtig. Und auf der A15 aktuell dichter Verkehr zwischen Forst und Rogosen, ungefähr 5 Minuten länger planen. Dann haben wir Blitzer heute Morgen gemeldet bekommen, einen von der B169 in Richtung Cottbus auf der Bahnbrücke, mal wieder bei Domsdorf. Danke an Marcel fürs Reingeben. In Coswig wird geblitzt, kurz vor der Bushaltestelle in Richtung Sassleben, und ein Blitzer auch in Kroppen bei Tempo 30. Das hier sind die Anhänger, A13 kurz hinter der Abfahrt Duben Richtung Spreewaldreieck, Lippen-Frankfurter Straße in Werben Richtung Cottbus am Friedhof und dreimal in Cottbus Schmelwitzer Weg Richtung Zuschka, Helene-Weigel-Straße, und in der Schillerstraße am Staatstheater Richtung Bahnhof steht auch noch ein Anhänger. Wenn ihr mehr seht am Dienstagmorgen, dann sagt immer Bescheid, aktuell unter der 0355 4839 945. Ruft uns einfach an oder schreibt eine WhatsApp. Gute Fahrt euch.
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12: Ich muss dir mal was zeigen. Hör mal.
10: Ich weiß nicht, ob das... Manche Leute haben doch Probleme mit so Schlürfgeräuschen.
12: Mit Schlürfgeräuschen? Oh, das tut mir leid. Aber der ist wirklich so lecker und der ist so frisch aus der Kaffeemaschine. Der Kaffee, oh, und so schön heiß.
10: Köstlich.
12: Lecker. Und besonders lecker, weil der kommt ja aus einer Wachermacher-Frühstückstasse. Aus einer anderen trinke ich ja gar nicht. Ne? Also,
10: vernünftig von dir.
12: Das könnt ihr in Zukunft auch so handhaben. Müsst ihr aber erstmal an so eine Tasse kommen. Und die gibt's nur zu gewinnen auf Radio Cottbus. Und gleich haben wir wieder eine für euch bei Schätze die Lausitz.
10: Wir wünschen euch einen schönen Dienstag. Folge 2 Hits bei uns in der Westmusik. 6:07 haben wir es jetzt. Guten Morgen.
12: Guten Morgen.
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0: und sein Genesis Invisible Touch. Ihr hört Radio Cottbus am Dienstagmorgen. Willkommen zu Hause um 7.13 Uhr. Guten Morgen.
1: Guten Morgen.
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0: Gleich 4 Spielrunden liegen wieder vor uns am Schätze-Dienstag auf Radio Cottbus. Heute Morgen 2 und heute Nachmittag nochmal 2. Eure Aufgabe ist es, ein schönes Bauchgefühl zu entwickeln. Was könnte die richtige Zahl sein? Zahlen, die wir suchen, sind in der Regel nicht googelbar. Also versucht's gar nicht erst. Das kostet nur Zeit, weil ihr müsst ja schnell sein. Wir spielen über WhatsApp unter der 0355 489 945.
1: Und wir legen auch direkt los, wir warten ja nicht mehr lange. Die Frage von heute ist, wie viele Bücher gibt es denn in der Amtsbibliothek Peitz?
0: Das Amt Peitz, das ist ja ganz schön groß. Wie viele Bücher stehen denn da in der Bibliothek? Das ist heute Morgen die Frage und eine Minute ist wieder Zeit dafür, um uns die richtige Lösung am besten per WhatsApp jetzt ganz schnell reinzuschicken. Wie viele Bücher könnten das sein?
1: Ja, die ersten Schätzungen, die kommen ja auch schon rein. Ricardo sagt 5000, 2222 kommt von Tom mit dazu, 600 sagt Danilo. Und ich muss kurz einmal die Zahlen sortieren. 11.456 von Lisa.
0: Okay, 3.500 haben wir jetzt hier. Jetzt kommt hier auch noch eine größere Zahl rein. 7.000. Okay, ja. Also ihr seid, muss ich sagen, ganz schön vorsichtig, würde ich sagen. Ja, so mit so kleineren Zahlen.
1: Ja,
0: 600
1: Bibliothek
0: war dabei.
1: Ist die mehrstöckig in Peitz vielleicht auch noch? Das weiß ich nicht. Ich war da noch nie.
0: Ich war auch noch nie. Das muss ich ehrlich zugeben. Und wahrscheinlich die meisten der Radio Cottbus-Hörer auch noch nie. Insofern ist das schon ganz schön blind, was man hier heute Morgen schätzen muss. Aber das Amt Peitz ist ja nicht so klein. Da werden ja schon ein paar Leute kommen und sich ab und an mal ein Buch ausleihen. Und dann ist es ja auch so in den Bibliotheken, da werden ja oft auch Bücher gesammelt, ne? Damit die nicht verloren gehen, wenn es dann keine Ausgabe mehr gibt, wenn nichts mehr nachgedruckt wird.
1: Wir haben eine 32.000 von Rüdiger.
0: Lisa schreibt, wichtiger Hinweis, sie ist zweistöckig.
1: Ah, okay. Ist ja schon mal gut zu wissen. Die Zeit, die ist jetzt allerdings rum. Wir warten noch auf ein paar Hörer, die über den Stream hören. Ja. 25.000 von Carola, 13.456 von Sandra und mehr kommt hier jetzt auch nicht rein. Ich glaube, können einen Sack zumachen.
0: Ja, können wir einen Sack zumachen. Das ist eine schwierige Frage. Annetti Konfetti schreibt hier noch 10.000. Jetzt die nehmen wir noch mit rein und Flo ist auch noch am Pinseln. Gut, Flo schnell, denn wir wollen auflösen und mal gucken. Flo ist zu langsam. Also bei Annetti Konfetti ist Schluss und da ist die Auflösung.
4: Die Amtsbibliothek Peitz hat insgesamt 30.248 Bücher.
0: Ah, guck mal an. Oh, also gar nicht mal so wenige, wie manche dachten hier. Vierstellig von vielen vermutet. Aber es ist tatsächlich eine fünfstellige Zahl. Haben wir denn jemanden, der ganz dicht dran ist?
1: Ich glaube, die 32.000 ist am dichtesten dran. Die kam auch als mit einer der ersten Schätzungen hier von Rüdiger rein. Ich gucke gerade nochmal, ob noch jemand dichter dran ist. Mhm. Aber ich sehe niemanden. Nö. Und deswegen kann ich sagen, herzlichen Glückwunsch, Rüdiger. Du gewinnst unsere Wachermacher Frühstückstasse. Du warst heute am dichtesten dran.
0: Ja, in der ersten Runde. Die zweite gibt's ja nachher, kurz nach 8. Und dann gibt's ja noch 2 heute Nachmittag. Also gibt noch Chancen auf eine Wachermacher Frühstückstasse. Und heute Nachmittag wird, glaube ich, über was anderes gespielt. Weiß noch gar nicht genau, was war. Aber einfach reinhören auf Radio Cottbus. Dann geht euch das nicht verloren.
1: Kurz nach 8:15 jetzt. Habt einen schönen Dienstag. Guten Morgen.
0: Guten Morgen.
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0: 18 Minuten vor halb 8 auf der A13 jetzt eine Sperrung, eine Vollsperrung auf der A13 Schönefelder Kreuz Richtung Spreewald, direkt zwischen Rago und Mittenwald. Ist ein Unfall passiert. Fahrt vorsichtig, die Richtungsfahrbahn in Richtung Spreewald Dreieck, die ist jetzt gesperrt. Eine Umleitung ist eingerichtet. Ab Rago werdet ihr von der Autobahn runtergeleitet. Auf der A13 gibt es auch noch weitere Meldungen in Richtung Spreewald Dreieck zwischen Westensee und Raststätte am Karlberg West. Ein kaputtes Auto auf dem Standstreifen. Da musste jetzt auch der rechte Fahrstreifen vorübergehend gesperrt werden. Polizei ist da, fahrt vorsichtig. Und noch ein Liegenbleiber zwischen Mittenwalde und Bestensee, auch hier auf dem Standstreifen. Auf der A15, da geht es mit dichtem Verkehr heute in den Dienstagmorgen zwischen Forst und Rogosen. 5 Minuten müsst ihr hier länger einplanen. Und hier sehen wir jetzt schon, ich sag's euch nochmal mit dazu, auf der A13 jetzt nochmal gerade aufgetaucht auf dem Verkehrsradar. 2 Kilometer jetzt Stau an der Unfallstelle. Ungefähr eine halbe Stunde länger müsst ihr heute Morgen einplanen. Gehen wir rüber zu den Blitzern auf der B169 in Richtung Cottbus. Auf der Bahnbrücke steht einer bei Domsdorf, dann in Coswig kurz vor der Bushaltestelle in Richtung Sassleben und in Kroppen einer bei Tempo 30. Blitzeranhänger gibt's noch dazu, die nennen wir euch gleich um halb.
1: Der Blick aufs Wetter zeigt heute auf jeden Fall viele Wolken an. Die begleiten uns fast den ganzen Tag. Ab Nachmittag blitzt vielleicht auch mal die Sonne raus, aber es ist sehr wechselhaft. Dazu kommt heute auch immer wieder Regen am Vor- und Nachmittag. Temperaturen dazu in der Spitze bei maximal 24 Grad. Es ist 7.21 Uhr, ihr hört Radio Cottbus am Dienstag und wir wünschen euch einen tollen Start in den Tag. Guten Morgen.
0: Guten Morgen, schönen Dienstag.

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9: So ein bisschen kämpft sich die Sonne gerade über Cottbus durch die Wolkendecke durch. Das passiert heute aber heute nur ganz selten. Wir haben nämlich super viele Wolken mit dabei. Am Vormittag und Nachmittag auch immer wieder kleinere Schauer dazu. Und die Temperaturen, die steigen von jetzt aktuell 18 Grad, heute noch auf maximal 24.
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10: Auf der Baustelle des neuen Bahnwerks in Cottbus ist gestern eine Weltkriegsbombe gefunden worden. Björn Dümke, wie groß ist der Blindgänger?
11: Der 250 Kilogramm schwere Blindgänger aus amerikanischer Produktion, der wurde bei einer planmäßigen Untersuchung des Geländes entdeckt. Die Bombe, die soll noch in dieser Woche entschärft werden. Dafür müssen die Anwohner dann im Umfeld den Bereich zeitweise verlassen. Und weil sich der Fundort ja in der Nähe des Hauptbahnhofes befindet, müssen sich Bahnreisende auch auf Einschränkungen einstellen. Ab Dezember diesen Jahres wird die Bahnstrecke zwischen Cottbus und Lübbenau für rund 1 Jahr lang gesperrt. Während der Bauarbeiten gibt es 2 Alternativen für Reisende, so Imke Keller, Vorstand Fahrweg in der DB Infrago.
12: Es gibt die Möglichkeit, von Lübbenau über Karlau nach Cottbus sozusagen eine Umleitung mit dem Zug zu nehmen. Es dauert etwa 20 Minuten länger. Oder es gibt auch die Möglichkeit, wenn man an einen, der unterwegs halten möchte, mit einem Bus von Lübbenau bis Cottbus zu fahren und unterwegs auszusteigen oder auch die ganze Strecke zu nehmen.
11: Neben dem zweigleisigen Ausbau werden auch die Bahnsteige in Radusch, Kunersdorf und Kolkwitz erneuert. Zusätzlich noch neue Oberleitungen, Brücken und Bahnübergänge. Danach sollen die Züge ab Dezember 2027 zweigleisig unterwegs sein. Eine Verkehrskontrolle auf der A13 hat für eine hochschwangere Frau mit einem Polizeieinsatz ins Krankenhaus geendet. Die Beamten, die hatten den Wagen zwischen Lübbenau und Duben eigentlich wegen zu schnellen Fahrens und zu wenig Abstand gestoppt. Doch der Fahrer, der erklärte, dass da seine Frau auf dem Beifahrersitz bereits in den Wehen lag. Die Autobahnpolizei, die eskortierte das Auto daraufhin mit Blaulicht ins Klinikum nach Lübben. Dort kam das Baby dann auch kurz darauf zur Welt. Und die gute Nachricht, in Brandenburg hat jetzt offiziell die Heidelbeersaison begonnen. Bis September gibt es die Beeren jetzt wieder frisch, direkt von Feldern und von Hofläden. Brandenburg gehört übrigens bundesweit zu den wichtigsten Anbaugebieten für Heidelbeeren. Soweit das Neueste. 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
10: In meinem Garten hat die Heidelbeersaison zum Glück auch schon begonnen. Sehr lecker. Dankeschön, Björn.
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10: Problem Autobahn A13 heute Morgen am Dienstag. Da seid ihr gerade wirklich nicht zu beneiden. Wenn ihr da unterwegs seid in Richtung Spreewalddreieck vom Schönefelder Kreuz zwischen Rago und Mittenwalde ist ein Unfall passiert. Jetzt ist die Richtungsfahrbahn gesperrt. Eine Umleitung ist eingerichtet. Ab Rago wird von der Autobahn runtergeleitet und es gibt einen dicken Stau. 2 Kilometer Kilometer ist der lang Richtung Spreewald-Dreieck und ihr braucht ungefähr eine halbe Stunde länger heute Morgen. Dann gibt's drei Liegenbleiber in Richtung Spreewald-Dreieck zwischen Westensee und der Raststätte am Karlberg West. Ein kaputtes Auto. Hier musste auch der rechte Fahrstreifen vorübergehend gesperrt werden. Polizei ist da auch im Einsatz. Dann gibt's einen Liegenbleiber in Richtung Spreewald-Dreieck zwischen Mittenwalde und Westensee auf dem Standstreifen und dann nochmal in der gleichen Richtung hier zwischen Westensee und Großkühres. Auch da nochmal ein Liegenbleiber. Was ist da los heute Morgen auf der A13? Auf der A15 ist auch was los zwischen Forst und Rogosen. Das ist der erste. Der erste dichte Verkehr, ungefähr 5 Minuten länger Plan und dann nochmal zwischen Forst und Bademeusel. Auch hier dichter Verkehr, auch hier etwas länger ein Plan. Geblitzt wird auf der B169 in Richtung Cottbus, auf der Bahnbrücke bei Domsdorf, 100er Zone, danke an Marcel fürs Reingeben, in Coswig, kurz vor der Bushaltestelle in Richtung Sassleben und noch ein Blitzer steht in Kroppen bei 30. Die Blitzeranhänger haben wir wieder 6 Stück heute Morgen, A13, kurz hinter der Abfahrt Duben in Richtung Spreewald-Dreieck, in Lübben in der Frankfurter Straße, in Werben Richtung Cottbus am Friedhof und in Cottbus 3 Stück, Schmelwitzer Weg Richtung Zuschka, nach wie vor Helene-Weigel-Straße und Schillerstraße am Staatstheater in Richtung Bahnhof. Und dann noch ein wichtiger Hinweis für den Stadtverkehr von Cottbus. Heute wird wieder gearbeitet. Ziemlich dicht an der Straße, direkt vorm Stadtforum K, sind da Grünpflegearbeiten. Passt da auf in der Karl-Liebknecht-Straße. Die Mitarbeiter da, die sollen sicher arbeiten und das Ganze bis heute Nachmittag 15 Uhr. Wenn ihr mehr seht heute Morgen, dann sagt Bescheid. 0355 4839 945. Radio Cottbus wünscht euch eine gute Fahrt.
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10: Hui, über 2 Minuten Verkehrsservice, ganz schön was los in der Lausitz und ganz schön was los in der Lausitz auch, wenn wir an die Kultur denken. Nächstes Jahr ist die Lausitz sogar Kulturhauptstadt für Jugendmusicals. Da kommt nämlich das große Jugendmusical-Festival hier zu uns nach Cottbus in die Stadt. Hat natürlich was mit dem Kindermusical zu tun und seinem guten Ruf. Was euch beim europäischen Jugendmusical erwartet und wie Lausitzer Kinder und Jugendliche da sogar mitmachen können. Das verraten wir euch gleich.
9: Vorher gibt's die beste Musik, damit ihr gut in den Dienstag startet. Kommt gut rein, guten Morgen.
10: Guten Morgen.
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0: gute Laune.
1: Ja.
0: Am Dienstagmorgen hier mit Carole King. Einen schönen Dienstag, 7. Juli, gleich 7:45. Guten Morgen.
1: Morgen.
2: Die Woche machen.
1: It's Showtime heißt es bald, genau hier bei uns in Cottbus. Denn zum allerersten Mal kommt das große europäische Jugendmusical-Festival zu uns in die Lausitz. Kinder und Jugendliche aus ganz Europa kommen da auf einer gemeinsamen Bühne zusammen.
0: Ja, das Ganze hat noch ein bisschen Zeit, das steigt erst nächstes Jahr. Aber es gibt natürlich schon die Vorbereitungen und einer steckt schon mittendrin. Ronny Schröter, der Manager vom Cottbuser Kindermusical. Das ist nämlich der Gastgeber, das Kindermusical. Und wir haben Ronny Schröter mal gefragt, wie weit seid ihr denn? Was genau steckt denn hinter dem Festival?
3: Also das europäische Jugendmusical Festival oder wie wir immer so schön sagen, IJMF, ist eine Begegnungsstätte, sage ich jetzt mal. Ein Festival, wo viele internationale Musical-Ensembles, so wie das Kindermusical in Cottbus, zusammenkommen, ihre Stücke präsentieren und dabei auch Workshops erleben, einen Singer-Song-Contest dabei haben, Song- und Dance-Contest natürlich. Und ja, das Ganze, ja, 4 Tage lang Musical-Halligalli.
1: Ja, Nachwuchstalente und engagierte Ensembles bekommen da also wirklich eine große Bühne. Tanz, Gesang, Musical und noch ganz viel mehr wird da mit dabei sein. Und am Ende gibt es natürlich auch ein Gewinnerstück. Das bekommt dann am Ende bei einer großen Gala einen Award.
0: Ja, haben schon mehrmals abgesahnt, das Kindermusical. Mhm. Diese Awards, das Europäische Jugendmusical Festival, das ist wirklich eine Riesensache. Auch für die Cottbuser Truppe vom Kindermusical. Die sind ja da auch immer mit dabei und die sind dafür teilweise schon ganz schön rumgereist.
1: Ja, in Herxheim gab es das Festival, aber auch schon in der Schweiz, in Schwäbisch Gmünd und in Hamm. Durch Fördermittel des Projektfonds Kulturplan Lausitz kann das Festival aber nächstes Jahr hier in Cottbus nach Cottbus geholt werden. Aber woher kommt denn überhaupt das Motto It's Showtime?
3: Das Kindermusical hat seit fast über einem Jahr jetzt den Slogan We are the Show und darauf aufbauend haben wir gesagt, okay, dann sagen wir, jetzt kommt das Festival, jetzt It's Showtime und das ist ja auch so ein Begriff aus einem bekannten großen Musical, nämlich The Greatest Showman und deswegen haben wir uns entschieden, das Ganze unter das Motto It's Showtime zu stellen.
0: Ja, Showtime in der Lausitz mit Singen, Tanzen und europaweit mit anderen Künstlern sich verknüpfen, das klingt richtig gut und man kann sich sogar dafür bewerben.
3: Also es gibt mehrere Bewerbungen, die man machen kann. Es kann sich momentan natürlich jede Gruppe, jedes Ensemble bei uns melden, die eben gerne bei diesem Festival mitmachen möchten, die eben gerne ihr Stück zeigen möchten, sich dann entsprechend auch einer Jury stellen möchten. Es können sich aber bei uns auch Einzelteilnehmer melden, die also bei dem Song- und Dance-Contest mitmachen möchten. Aber was wir auch ganz dringend brauchen, sind Volunteers, Helfer, die uns in allen Bereichen helfen.
1: Das ist auf jeden Fall wichtig. Ihr habt es gehört, von 7 bis 8 bis ungefähr 20 bis so 21 Jahre könnt ihr euch als Nachwuchstalente bewerben und auch fleißige Helfer für Technik, Catering, Einlass und so weiter werden gesucht. Und dann wird es mit Sicherheit eine richtig tolle Sache nächstes Jahr. Da kommt das Europäische Jugendmusical Festival zu uns nach Cottbus.
0: Informiert euch da gern auf der Seite des Kindermusicals in Cottbus. Da gibt's alle Infos. Dann drücken wir dem Kindermusical die Daumen, dass da alles jetzt gut läuft in der Vorbereitung und gucken natürlich im nächsten Jahr ganz gespannt hin, wer da nach Cottbus kommt. Und wie es Kindermusical dann beim Europäischen Jugendmusical Festival 2027 hier beim Heimspiel abschneidet.
1: 7:45 jetzt, kommt gut rein in den Dienstag mit Radio Cottbus. Guten Morgen.
0: Guten Morgen.
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0: nach 7:45 heute Morgen auf der A13 ordentlich was los. Leider auch ein dicker Stau auf der A13. Ist ein Unfall passiert und zwar in Richtung Spreewaldreieck. Wenn ihr vom Schönefelder Kreuz kommt zwischen Rago und Mittenwalde, ist die Autobahn gerade voll gesperrt. Da ist eine Umleitung eingerichtet. Ihr werdet von der Autobahn runtergeholt ab Rago und es gibt 2 Kilometer Stau davor. Ungefähr eine halbe Stunde länger braucht ihr heute Morgen. Dann auf der A15 dichter Verkehr zwischen Forst und Rogosen. 5 Minuten länger einplanen und nochmal zwischen Forst und Bademeusel, auch in Richtung Cottbus. Auch hier dichter Verkehr, da sind es allerdings nur bis zu 3 Minuten länger. Die Blitzer, heute Morgen auf der B169 aufgebaut, in Richtung Cottbus auf der Bahnbrücke bei Domsdorf, bekannte Stelle, dann auf der L54 in Coswig, kurz vor der Bushaltestelle in Richtung Sassleben und in Kroppen ein Blitzer, hier bei Tempo 30. Blitzeranhänger nennen wir euch gleich nach 8.
1: Der Blick aufs Wetter zeigt uns heute super viele Wolken, die begleiten uns den ganzen Tag in der Lausitz und dazu kommen auch immer mal wieder so ein paar kleine Schauer, aber aktuell kommt auch mal ein bisschen Sonne durch, also es ist relativ wechselhaft heute bei maximal 24 Grad am Nachmittag. Gleich geht's noch unseren Frühsport auf Radio Cottbus, vor der besten Musik, Musik aus Deutschland von Max Giesinger. Guten Morgen.
2: Guten Morgen.
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0: nicht so schlecht, der Max Giesinger, ne? Zum großen Geburtstag von Udo Lindenberg. Mhm. Seine große Nummer nachgesungen. Ihr hört es auf Radio Cottbus um 7.52 Uhr, gleich um 8 in 8 Minuten.
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0: Björn Dübke bei uns im Studio. Großer Sport gibt es jetzt. Guten Morgen, Björn. Du hast was mitgebracht. Richtig. Und das ist erstmal was Kleines.
3: Was Kleines, aber mit einem ganz schön langen Namen. Die SPG Kunersdorf, Kolkwitz, Grieschow, Kleingaglo. Die hat das Kreispokalfinale der B-Junioren mit 3:0 gegen den favorisierten SV Lausitz-Forst gewonnen. Nach einer ausgeglichenen Partie ging es erst kurz vor der Pause knapp in Führung und nach der Pause dann nochmal 2 Tore. Endstand dann 3:0 für die SPG.
0: Das Spielgemeinschaft.
3: Ja, ich weiß, aber ich habe es kurz gesagt.
0: Achso, du wolltest lange Worte
4: sagen. Ja, finde ich gut.
3: Dann wiegst du SPG.
4: Wir bleiben mal in Grieschow, denn da gibt es auch noch ein Kader-Update.
3: Und zwar Alexander Bittroff, der hat beim VfB Grieschow seinen Vertrag verlängert. Den VfB freut es sehr, der damit einen Profispieler weiterhin für sich begeistern kann. Dieser gibt laut Verein auch viel Erfahrung an die jungen Spieler weiter.
0: Ja, hat ja ganze Menge Erfahrung in der zweiten Liga gesammelt, der Alex Bittroff, unter anderem ja auch für den FCE. Und das ist ein gutes Stichwort, wir gehen da mal rüber, da gibt es Neuigkeiten aus dem Kader und ausnahmsweise mal kein Neuzugang.
3: Kein Neuzugang, Tolga Cigerci hat seinen Vertrag nicht verlängert, er wird nicht länger für den FCE auflaufen, stattdessen wird er nun für den Viertligisten Al-Klinike spielen, die konnten ihn verpflichten. Bitter für den FCE, der ja bei der Aufstiegsfeier öffentlich um ihn geworben hat. Warum Tolga das Angebot nicht angenommen hat, das ist nicht öffentlich.
0: Ja, wissen wir also aktuell noch nichts. Hat sich nicht geäußert, hat nur gesagt, dass er sehr dankbar ist, jetzt in Al-Klinike spielen zu dürfen. Vierte Liga, okay, ja, schade für den FCE, aber sein Tor gegen Wiesbaden, das hat die zweite Bundesliga möglich gemacht hier in der Lausitz. Da sind wir ihm natürlich ewig dankbar. Dankeschön, Björn, für das Update.
4: Ja. Danke, so, Björn.
0: Wolltest du noch was sagen?
4: Nee, ich bin fertig, danke.
0: Bist fertig, okay.
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6: Heute sind den ganzen Tag immer mal wieder kleine Schauer über die Lausitz, jetzt am Vor- und Nachmittag und dann auch später am Abend. Dazu haben wir super viele Wolken mit dabei, die uns den Tag über begleiten, aber hier und da kommt auch immer mal wieder die Sonne mit raus. Temperaturen dazu jetzt aktuell bei 18 Grad und die steigen heute noch auf maximal 24.
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8: Mit Björn Dümke, guten Morgen. Die Lausitzrunde begrüßt die geplante Änderung beim sogenannten Südbonus der Bundesregierung. Nach Ansicht des kommunalen Bündnisses verbessert die Neuregelung die Chancen für neue Gaskraftwerke in der Lausitz deutlich. Dadurch sollen Kraftwerkstandorte in Ostdeutschland künftig bessere Bedingungen im Wettbewerb bekommen. Beim Südbonus geht es um Regelungen, die den Neubau bestimmter Kraftwerke beeinflussen. Der Bonus sah bisher vor, dass 2/3 der neuen Werke im Süden gebaut werden sollen.
9: Dankeschön, Björn Dümke. Mehr Lausitz-News für euch dann gleich wieder um 8:30. Jetzt gibt's das Neueste aus Deutschland und der Welt.
10: Ich bin Babette Büchner. Das Elterngeld soll nach einem Gesetzentwurf von Familienministerin Karin Prien künftig nur noch 12 statt 14 Monate gezahlt werden. Und auch nur noch dann, wenn Mütter und Väter jeweils mindestens 3 Monate berufliche Auszeit nehmen.
11: Familienministerin Prien will Väter mehr in die Erziehungsarbeit einbinden, aber es geht auch darum, 500 Millionen Euro im Jahr zu sparen. Nun soll das Elterngeld umgebaut werden. Daneben soll aber auch der Mindestbetrag auf 330 Euro ansteigen und der Höchstbetrag auf 1.900 Euro. Aus Berlin, Tine Klimach.
10: In einer angespannten internationalen Lage kommen die Staats- und Regierungschefs der NATO-Länder heute zu ihrem Gipfeltreffen in Ankara zusammen. Im Mittelpunkt steht die Frage, ob die übrigen Verbündeten US-Präsident Donald Trump auf ihrer Seite halten können. Trump hatte die kritische Haltung einiger NATO-Staaten zum Krieg der USA gegen den Iran geärgert. Außerdem geht es bei dem Treffen um weitere Milliardenhilfen für die Ukraine. Wer nicht an der Autobahn tankt, sondern hinter der nächsten Ausfahrt, kann laut ADAC viel sparen. Im bundesweiten Durchschnitt waren es sowohl bei Diesel als auch bei Superbenzin der Sorte E10 in einer Untersuchung 33 Cent pro Liter. Auf einen Tank mit 50 Litern gerechnet sind das 16,50 Euro. Es lohnt sich also zum Tanken die Autobahn zu verlassen, so der Verkehrsclub. Und zum Sport. Die USA sind aus der Fußball-WM ausgeschieden. Trotz vorausgegangener Intervention von US-Präsident Donald Trump unterlag die Mannschaft Belgien mit 1:4. Zuvor hatte Spanien Cristiano Ronaldo einen bitteren Abschied von der WM-Tribüne beschert.
12: Spanien erzielte in der Nachspielzeit den Treffer zum 1:0-Sieg über Portugal. Ronaldo selbst blieb in seinem letzten WM-Spiel tor- und glücklos und konnte seine Karriere nicht mit dem erhofften WM-Triumph krönen, ließ seine Zukunft in der Nationalmannschaft aber offen. Nach Kanada und Mexiko schieden die USA als letzter Gastgeber gegen Belgien aus. Überschattet wurde das Spiel von der Debatte über die Rotsperre des Stürmers Bellingham. Nach einem Anruf von US-Präsident Trump setzte die FIFA die Strafe aus. Tanja Wagner, Nachrichtenredaktion.
10: Heute trifft Argentinien auf Ägypten und die Schweiz spielt gegen Kolumbien.
9: Dankeschön, Babette Büchner.
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9: Leider keine guten Nachrichten für alle, die auf der A13 unterwegs sind. Vom Schönefelder Kreuz in die Lausitz fahren oder weiter. Achtung, es gibt einen Unfall. Passiert hier zwischen Rago und Mittenwalde. Die Autobahn ist gesperrt Richtung Spreewalddreieck. Eine Umleitung ist eingerichtet. Ihr werdet ab Rago von der Autobahn runtergeholt. Und diese Sperrung, die sorgt jetzt für richtig Stau. Zwischen Schönefelder Kreuz und Bestensee haben wir 3 Kilometer Stau. Ungefähr 41 Minuten braucht ihr. Fast eine Dreiviertelstunde, bis ihr da durch seid. Auf der A15 gibt es einmal dichten Verkehr zwischen Forst und Rogosen. Etwa 5 Minuten länger planen und dann noch mal in Richtung Cottbus zwischen dem Grenzübergang und Bademeusel. Hier sind so 2 bis 3 Minuten, die ihr heute Morgen hier an dieser Stelle länger braucht. Frischer Blitzer gerade gemeldet von Mario in Forst, aufgebaut in der 30er-Zone in der Frankfurter Straße. Danke fürs Reingeben. Auf der B169 in Richtung Cottbus, auf der Bahnbrücke bei Domsdorf stehen sie wieder mal und auch in Coswig vor der Bushaltestelle in Richtung Sassleben. Dazu kommt noch ein Blitzer in Kroppen, Achtung 30 hier. Die Blitzeranhänger, 6 sind es in der Lausitz, A13, kurz hinter der Abfahrt Duben Richtung Spreewalddreieck, in Lübben in der Frankfurter Straße, in Werben Richtung Cottbus am Friedhof und 3 Stück in Cottbus, Schmelwitzer Weg Richtung Zuschka, Helene-Weigel-Straße ein Anhänger und ein Anhänger auch in der Schillerstraße am Staatstheater in Richtung Bahnhof. Sobald ihr mehr seht, sagt immer gern Bescheid unter der 0355 4839 495, ruft uns an oder schreibt eine WhatsApp. Radio Cottbus wünscht euch wie immer eine gute Fahrt.
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9: Und der zweiten Chance von heute Morgen auf eine Wachermacher Frühstückstasse bei Schätze, die Lausitz. Gleich hat Luca wieder eine schöne Schätzfrage für euch und ihr die Chance auf eine Wachermacher Frühstückstasse. Was ihr braucht, ist unsere WhatsApp-Nummer im Handy. Wenn ihr die noch nicht habt, das solltet ihr euch sowieso mal einspeichern, dann jetzt schnell nachholen. 0355 4839 495, gespielt wird gleich.
6: Ja, gleich. Ihr habt also nochmal 2 Hits Zeit, um euch die Nummer einzuspeichern. 8:05 Uhr haben wir es jetzt. Guten Morgen.
9: Guten Morgen.
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0: großartige Nummer von Roxette. How do you do auf Radio Cottbus um gleich 8:45 Uhr. Guten Morgen.
1: Morgen.
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0: Da sind wir schon in der zweiten Spielrunde am Dienstagmorgen. Vorhin haben wir nach der Amtsbibliothek Peitz gefragt und wie viele Bücher es da gibt. Das waren irgendwie um die über 30.000, ne? Also ganz schön viele. Wir bleiben mal beim Lesen mit der zweiten Schätzfrage. Ihr schätzt euch wieder rein, so schnell wie es geht, unter der 0355 4899 94 und die 5 schreibt ihr uns bei WhatsApp eure Zahl, die ihr denkt. Und derjenige oder diejenige, die am schnellsten ist, die gewinnt die Wachermacher Frühstückstasse.
1: Genau, die Frage, die zweite von heute Morgen ist, wie viele Menschen haben denn 2025, also im letzten Jahr, beim Brandenburger Lesesommer in der Stadt- und Regionalbibliothek Cottbus mitgemacht?
0: Wie viele Leute haben im Rahmen des Lesesommers also da mitgelesen? Die Minute Zeit, die läuft wieder ab jetzt. Das ist wieder so eine Zahl, ne? Die kann man nicht googeln. Das ist ja auch das Schöne an dem Spiel. Man muss einfach so ein Bauchgefühl entwickeln, haut eine Zahl raus und mit etwas Glück ist man dann ganz vorne mit dabei.
1: Hier schreiben schon die Ersten. Michael ist jetzt mit 245 mit dabei. Rüdiger sagt, es sind 6.340.
0: Ui.
1: Roland sagt 1.002. 23.456 kommt vom Chris.
0: 2, 3, 4, 5, 6 hat er einfach mal reingeschrieben.
1: Das ist schön. Aber ganz schön viel.
0: Ja, 2, 3, 4, 5 schreibt Christina hier. Also 2345, okay.
1: Was ist denn da? Ich soll sich auch nochmal eine 2, 3, 4, 5.
0: Ja.
1: Und naja, zwar von Amdi.
0: So Bauchgefühl, ne? Haut so ein Ding, aber hast ja Glück vielleicht.
1: Ja.
0: Ja, richtig so. René hat 500, Jörg 970, Yvonne 2468. Also ich hätte auch gar kein Gefühl, bin ich ehrlich. Wie viel machen da mit bei so einer Veranstaltung? Lesesommer. Wie viele Leute holen sich da Bücher in der Bibliothek und sagen dann, ich lese die jetzt?
1: Aber es ist ja die Regionalbibliothek in Cottbus.
0: Die ist ganz schön groß.
1: Die ist ganz schön groß und da machen ja dann wahrscheinlich auch viele Cottbuser Kinder mit.
0: Das denke ich mal. Ein Brandenburger Lesesommer. Wie viel sind da dabei? Keine Ahnung. So, jetzt ist die Zeit schon weg. Ihr hört es im Hintergrund. Unser 1-Minute-Countdown ist weggelaufen. So, und dann wollen wir doch mal gucken. Wir haben hier noch eine Schätzung von 200 jetzt rein und ich glaube, da machen wir Deckel drauf, oder?
1: Ja.
0: Was sagst du?
1: Jetzt ist Schluss.
0: Okay, dann haben wir mal Sabine Marcinek, die weiß es.
3: Mein Name ist Sabine Marcinek, ich bin die Koordinatorin des Brandenburger Lesesommers in der Stadt- und Regionalbibliothek Cottbus und im vergangenen Jahr hatten wir 1.002 Clubmitglieder.
0: Aha!
1: 1.002
0: Clubmitglieder und das ist auch gleichbedeutend mit der Zahl derer, die an diesem Lesesommer teilnehmen. Cool! Da hatten wir doch aber eine Punktlandung sogar.
1: Ja,
0: da muss doch jemand sich ausgekannt haben.
1: Roland hat 1.002 richtig reingeschrieben.
0: Mhm.
1: Ich werde lange keine Punktlandung mehr,
0: oder?
1: Der ist
0: ein Auskenner. Der wusste das.
1: Na klar. Roland, du gewinnst unsere Wachermacher Frühstückstasse. Herzlichen Glückwunsch an der Stelle. Und an alle anderen nicht traurig sein. Heute Nachmittag gibt's nochmal 2 Spielrunden mit Sandra Baczynska. Die erste ist um 14.40 Uhr.
0: Ja, 8:15 Uhr jetzt. Genau, 8:45 Uhr. Kommt gut rein in euren Dienstag. Danke fürs Mitspielen.
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0: 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Was gibt es auf den Brandenburger Straßen? Und da gibt es leider eine Vollsperrung. Auf der Autobahn in Richtung Spreewalddreieck zwischen Ragow und Mittenwald ist ein Unfall passiert. Hier ist die Autobahn gesperrt, Umleitung eingerichtet. Der Autoverkehr wird runtergeholt von der Autobahn ab Ragow. Und das sorgt natürlich richtig für Stau. 2 Kilometer ist der lang. Leider wird die Wartezeit jetzt immer länger Richtung Spreewalddreieck vom Schönefelder Kreuz. Bis nach Mittenwalde haben wir 2 Kilometer Stau und jetzt eine Wartezeit von etwa 50 Minuten. Dazu kommen noch 2 Meldungen von der A15. Einmal dichter Verkehr zwischen Forst und Rogosen, 5 Minuten länger Plan und dann nochmal zwischen Grenzübergang Forst und Bademeusel. Es wird geblitzt auf DB 169 in Richtung Cottbus auf der Bahnbrücke bei Domsdorf, in Forst in der Frankfurter Straße, Achtung Tempo 30, auf der L54 in Coswig, kurz vor der Bushaltestelle in Richtung Sassleben und in Kroppen, auch hier eine 30-Zone. Blitzeranhänger kommen noch dazu, es sind 6 Stück in der Lausitz heute Morgen, die nennen wir euch gleich nach 5:30.
1: Der Blick aufs Wetter zeigt, wir kriegen heute immer mal wieder kleine Schauer über der Lausitz, dazu gibt es einige Wolken und die Temperaturen, die steigen heute noch auf maximal 24 Grad. In der besten Musik für euch. Aktuell ist von Moschina, Rhythm Unknown und direkt danach unsere Zahl des Tages. Guten Morgen.
0: Guten Morgen.
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0: 8.22 Uhr am Dienstagmorgen. Ihr Radio Cottbus, guten Morgen.
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0: Unsere Zahl des Tages dreht sich heute um einen Abend, der zwei ganz besondere Menschen zusammengebracht hat. Auf unserer Gala der 10 Besten der Lausitz diesen Februar haben sich nämlich Manja Koal, die Sporttherapeutin der Kinderkrebsstation an der MOLCT und natürlich auch Platz 1 der 10 Besten der Lausitz, und Robert Kaiser, die selbsternannte Nummer 1 im Wrestling, kennengelernt. Robert war ja selbst nominiert und hat auf dieser Gala mitbekommen, dass man ja regelmäßig Spenden für die Kinderkrebsstation sammelt. Und er fand das so toll, dass er das auch mit unterstützen wollte. Er hat sie dann zu seiner Wrestling Night eingeladen, die jetzt am letzten Samstag in der alten Chemiefabrik war. Und auch vor dem ersten Kampf durfte Manja da von ihrer Spendenaktion erzählen. Und dann wurde auch direkt eine Fahne von anderen Wrestlern unterschrieben und für 105 Euro versteigert. Das war quasi dann das erste Startkapital. Danach wurde in der Pause Spenden gesammelt, ein Teil des Merchandise-Erlös wurde gespendet und das Team der alten Chemiefabrik hat an diesem Abend sogar auf ihr Trinkgeld verzichtet und das Geld auch noch dazugegeben. Und als Manja das am Ende alles zusammengezählt hat, seine Summe von 830 Euro zusammengekommen. Und die 830 ist deswegen heute auch unsere Zahl des Tages. So viel Geld konnte bei der Wrestling Night letzten Samstag gesammelt werden und das Geld, das wird jetzt an die Kinderkrebsstation der MOLCT übergeben.
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0: Richtig schöne Nachrichten aus der Lausitz. Noch mehr Nachrichten bekommt ihr gleich bei uns in den Lausitz News. Um 8:30 ist es soweit. Vor die beste Musik mit Milo, jetzt mit You Don't Know. 8:24 haben wir es. Guten Morgen und willkommen zu Hause.

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12: Wir messen aktuell 19 Grad über Lippen, 20 in Cottbus und 22 in Spremberg. Die Temperaturen steigen heute überall noch auf so maximal 24 Grad. Aber es bleibt den ganzen Tag über ziemlich bewölkt. Die Sonne ist wirklich nur ein seltener Gast heute. Dafür gibt es immer mal wieder kleine Schauer und die begleiten uns heute bis zum Abend.
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13: Auf der Baustelle des neuen Bahnwerks in Cottbus ist am Montag, gestern also, eine Weltkriegsbombe gefunden worden. Björn Dümke, wie groß ist der Blindgänger?
14: Der 250 Kilogramm schwere Blindgänger aus amerikanischer Produktion, der wurde bei einer planmäßigen Untersuchung des Geländes entdeckt. Die Bombe, die soll noch in dieser Woche entschärft werden. Dafür müssen die Anwohner dann im Umfeld den Bereich zeitweise verlassen. Und weil sich der Fundort ja in der Nähe des Hauptbahnhofes befindet, müssen sich Bahnreisende auch auf Einschränkungen einstellen. Strom von und für Bürger. Das ist die Idee hinter der Bürgerenergie für den Landkreis Oberspreewald-Lausitz. In Karlau soll morgen dieser Schritt gewagt und eine neue Bürgerenergie-Genossenschaft gegründet werden. Die Genossenschaft, die möchte Projekte für erneuerbare Energien gemeinsam mit den Menschen aus der Region umsetzen. Zum Beispiel Solaranlagen auf öffentlichen Gebäuden bauen. Das heißt, es soll nicht nur Strom bezogen werden, es soll selbst mitbestimmt und gestaltet werden. Gründungsversammlung ist morgen ab 16 Uhr in der Stadthalle Karlau. Ein weiteres Mal müssen wir Cottbusser auf warmes Wasser verzichten. Wegen wichtiger Reparaturen am Fernwärmenetz wird die Versorgung nochmal ab 18 Uhr für rund 36 Stunden unterbrochen. Betroffen ist der überwiegende Teil der Haushalte mit Fernwärme in Cottbus. Aus den Warmwasserleitungen fließt in dieser Zeit dann nur noch lauwarmes oder kaltes Wasser. Die Störung soll am Donnerstagmorgen dann gegen 6 Uhr beendet sein. Und die gute Nachricht: In Brandenburg hat jetzt offiziell die Heidelbeersaison begonnen. Bis September gibt es die Beeren jetzt wieder frisch, direkt von Feldern und von Hofläden. Brandenburg gehört übrigens bundesweit zu den wichtigsten Anbaugebieten für Heidelbeeren. Soweit das Neueste. 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
13: Dankeschön, Björn Dümke.
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13: Ein Unfall passiert auf der A13 zwischen Rago und Mittenwalde. Ist die Autobahn gesperrt in Richtung Spreewald-Dreieck. Und wir haben uns gerade die Info bekommen von Thilo. Der Stau auf der A13, der geht bis über das Schönefelder Kreuz jetzt hinaus. Also da müsst ihr wirklich viel Zeit einplanen. Bis zu einer Stunde Wartezeit. Der Verkehr wird ab Rago von der Bundesautobahn runtergeleitet. Dann haben wir auch noch auf der A15 einmal dichten Verkehr zwischen Forst und Rogosen. 5 Minuten länger einplanen. Und auf der A15 Richtung Cottbus auch nochmal dichten Verkehr zwischen Forst und Bademeusel. Hier ist die Wartezeit ein bisschen kürzer. Die gemeldeten Blitzer heute Morgen auf der B169 in Richtung Cottbus, auf der Bahnbrücke bei Domsdorf, in Forst in der Frankfurter Straße, aus einem Bus heraus, Achtung 30er-Zone, Mario hat uns das gemeldet, in Kostrich, kurz vor der Bushaltestelle in Richtung Sassleben ein Blitzer und noch einer in Kroppen bei Tempo 30. Die Blitzeranhänger sind 6 Stück A13 kurz hinter der Abfahrt Duben Richtung Spreewald-Dreieck, in Lübben in der Frankfurter Straße, in Werben Richtung Cottbus am Friedhof und in Cottbus selbst sind es 3, Schmelwitzer Weg Richtung Zuschka, Helene-Weigel-Straße und ein Anhänger steht noch in der Schillerstraße am Staatstheater Richtung Bahnhof. Ihr könnt jederzeit ergänzen, gern unter der 0355 4839 94 und die 5. Radio Cottbus wünscht euch eine gute Fahrt.
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13: Eine große Bahnbaustelle sind wir hier in Cottbus. Ihr habt es gerade gehört in den News, wieder mal eine 250 Kilo Weltkriegsbombe gefunden worden bei den Bauarbeiten. Das wird viel gebaut. Das große Bahnwerk, das entsteht, die Halle 1, die wird gebaut. Gestern war die Bahn-Taskforce hier bei uns in Cottbus und hat sich die Baustelle mal angeguckt. Wie weit sind die da? Ja, und Radio Cottbus war dabei. Hat sich schlau gemacht. Gleich erfahrt ihr es.
12: Da gibt's die beste Musik, The Cure. Mit In Between Days und neue Musik jetzt auf Radio Cottbus von Gentleman. Guten Morgen.
13: Guten Morgen.
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0: Cottbus am Dienstag, 7. Juli, 10 Minuten nach 8:09. Guten Morgen.
1: Guten Morgen.
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0: Ja, ihr werdet in Cottbus gerade wach, in der Stadt mit dem größten ICE-Instandhaltungswerk der Deutschen Bahn in ganz Deutschland. Bald werden wir diese Stadt sein. Das Bahnwerk, das hat ja schon eine Halle, die ist schon beeindruckend groß, aber die noch größere Halle 1, die wird gerade noch gebaut. 500 Meter, einen halben Kilometer lang wird die sein. Die Bauarbeiten sind im Plan. Davon hat sich gestern auch die Taskforce überzeugt.
3: Ja, wir haben zum einen über den aktuellen Arbeitsstand des Werkes Cottbus gesprochen. Wir konnten bestätigen, dass die Bauarbeiten hier im Werk Cottbus absolut im Zeitplan sind und auch im Budgetrahmen. Wir haben zudem über den zweigleisigen Ausbau des Abschnitts Lübbenau-Cottbus gesprochen und auch hier wurde von der DB InfraGo dargestellt, dass die Bauarbeiten hier absolut im Zeitrahmen sind.
1: Das erzählt Michael Peterson, Vorstand bei der Deutschen Bahn und zuständig für den Personenfernverkehr. Dieses zweite große Baustelle, von der er da spricht, das ist das zweite Gleis auf der Strecke zwischen Cottbus und Lübbenau. Im Dezember wird die ein Jahr gesperrt und erst wieder freigegeben, wenn es ein zweites Gleis gibt.
0: Ja, zur achten Taskforce-Sitzung war gestern auch Brandenburgs Ministerpräsident da. Dietmar Woidke hat in Cottbus vorbeigeschaut und natürlich war auch der neugierig. Wie ist der Stand im ICE-Instandhaltungswerk?
4: Es bedeutet für die Lausitz, dass ein wichtiges industrielles Projekt endgültig an den Start kommt. 700 neue Arbeitsplätze sind hier schon geschaffen im Bahnwerk und das werden bis zum Beginn des Jahres 2027 1200 sein und dann wird das Bahnwerk in voller Größe in Arbeit gehen. Das freut mich ganz besonders, weil wir ja aufgrund des Auslaufens des Bergbaus, aufgrund des Auslaufens auch der Kraftwerke, diese neuen Industriearbeitsplätze schaffen wollten. Und für mich persönlich ist es wichtig, wir haben von Anfang an gesagt, wir wollen mehr Industriearbeitsplätze neu schaffen, als verloren gehen. Und auch das ist der Fall und wir können uns da durchaus sehen lassen.
1: Da läuft alles nach Plan. Im Februar nächstes Jahr, also 2027, soll dann die Halle 1 des ICE-Instandhaltungswerks in Betrieb gehen.
0: Ja, und zwischendurch halten wir euch immer auf dem Laufenden, wenn es da was Neues gibt und wenn es zum Beispiel auch so eine Bombe gibt, 250 Kilogramm Bombe, gestern bei den Bauarbeiten gefunden worden. Wann die entschärft wird, ist noch nicht klar, aber ihr erfahrt es hier bei uns auf Radio Cottbus zuerst. 8.42 Uhr, gleich 8:45, guten Morgen.
1: Morgen.
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0: A9 auf der A13. Dicker Stau. Ein Unfall ist passiert zwischen Rago und Mittenwalde. Der Stau, der geht bis übers Schönefelder Kreuz raus in Richtung Spreewaldreieck. Ihr braucht hier viel länger. Ihr werdet von der Autobahn in Rago runtergeleitet. Und der Stau davor, der ist fast eine Stunde. 3 Kilometer ist der aktuell lang. Ihr braucht hier ganz, ganz viel Geduld. Es wird geblitzt auf der B169 Richtung Cottbus. Hier auf der Bahnbrücke bei Durmsdorf. In Forst in der Frankfurter Straße bei 30 steht ein Kleinbus. Mario hat das gemeldet. Auf der L54 in Kostwig ein Blitzer kurz vor der Bushaltestelle in Richtung Saßleben und ein Blitzer in Kroppen hier in der 30er-Zone. Blitzeranhänger kommen noch 6 Stück dazu. Die nennen wir euch gleich nach 9.
1: Im Wetter ziehen heute immer wieder kleinere Schauer über die Lausitz. Ihr braucht also auf jeden Fall einen Regenschirm von morgens bis abends. Gibt's kleine Schauer heute mit super vielen Wolken und Temperaturen in der Spitze bei maximal 24 Grad. Gleich schauen wir noch auf die Pollenflugsituation in der Lausitz. Vorher gibt's die beste Musik für euren Dienstag. Guten Morgen.
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2: Der Blick auf die Pollen zeigt, ähnlich wie gestern, da hat sich tatsächlich gar nicht mehr so viel geändert. Wir haben nur ganz schwach Ampfer unterwegs und dazu kommen heute noch Gräser und Wegerichpollen. Die fliegen ein kleines bisschen stärker, aber auch nicht so richtig stark heute in der Lausitz. Also hoffe ich, dass alle Allergiker da heute gut durch den Dienstag kommen. Wenn es vielleicht doch mal ein bisschen kribbelt in der Nase, dann wisst ihr, was euch hilft, bereitet euch gut vor, damit ihr den Sommer gut übersteht.
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3: 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Einen schönen Dienstag für euch. Guten Morgen.
2: Guten Morgen.

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10: Das sieht auf meinem Wetterradar aktuell so ein bisschen aus wie so ein Regenband, das sich über die Lausitz zieht. Es gibt immer wieder Schauer heute im Tagesverlauf bis zum Abend und dazu viele Wolken. Die Temperaturen, die liegen jetzt schon bei über 20 Grad und steigen heute noch auf maximal 24.
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11: Mit Björn Dümke, guten Morgen. Die Lausitzrunde begrüßt die geplante Änderung beim sogenannten Südbonus der Bundesregierung. Nach Ansicht des kommunalen Bündnisses verbessert die Neuregelung die Chancen für neue Gaskraftwerke in der Lausitz deutlich. Dadurch sollen Kraftwerkstandorte in Ostdeutschland künftig bessere Bedingungen im Wettbewerb bekommen. Beim Südbonus geht es um Regelungen, die den Neubau bestimmter Kraftwerke beeinflussen. Der Bonus sah bisher vor, dass 2/3 der neuen Werke im Süden gebaut werden sollen.
12: Dankeschön, Björn Dümke. Mehr Lausitz-News mit dir dann gleich wieder um 9:30. Jetzt gibt's die Weltnews.
13: Ich bin David Büchner. Füttern, wickeln, spielen. Wer künftig für sein Baby eine berufliche Auszeit nimmt, muss sich auf Änderungen beim Elterngeld einstellen. Familienministerin Karin Prien plant, dass künftig nur noch 12 statt 14 Monate gezahlt werden. Und auch nur dann, wenn Mütter und Väter jeweils mindestens 3 Monate berufliche Auszeit nehmen. Gleichzeitig soll der Mindestbetrag nach dem Gesetzentwurf auf 330 Euro und der Höchstbetrag auf 1.900 Euro angehoben werden. Eine Analyse des BKK-Dachverbands der Betriebskrankenkassen hat ergeben, dass nicht kurze Erkältungen, sondern lange schwere Krankheiten die großen Kostentreiber für gesetzliche Krankenversicherungen sind. Haupttreiber sind demnach psychische Erkrankungen und Muskel-Skelett-Leiden.
14: Psychische Belastungen in der Arbeitswelt nehmen immer weiter zu. Zwar machten sie nur 5,4% aller Krankschreibungen aus, im Schnitt dauerten sie aber mehr als 5 Wochen an. Daher die Forderung des BKK-Dachverbands, eine ernsthafte Debatte über Präventionsstrategien. Das Krankengeld zähle inzwischen mit 21,6 Milliarden Euro zu den größten Ausgabepositionen der Krankenversicherung, so die BKK. Aus Berlin, Tine Klimach.
13: Es ist ein milliardenschweres Geschäft. Kanada kauft bis zu 12 U-Boote bei der Kieler Werft TKMS. Das hat Premierminister Mark Carney kurz vor dem NATO-Gipfel in Ankara mitgeteilt. Bundeskanzler Friedrich Merz sprach von einem starken Zeichen der transatlantischen Zusammenarbeit. Und zum Sport. Die USA sind bei der Fußball-WM ausgeschieden. Das Team um Stürmer Balogun, dessen Sperre nach roter Karte vom Weltverband FIFA zur Bewährung ausgesetzt wurde, unterlag im Achtelfinale Belgien mit 1:4.
15: Die USA sind raus. Da half auch Trumps Eingreifen von höchster Stelle nichts. Balogun war auf dem Spielfeld, richtete aber gegen die überlegenen Belgier nichts aus. Das Spiel allerdings zog die Amerikaner in Massen vor die Fernseher. Der Skandal machte die K.O.-Runde extra populär. Viel Scham und Empörung gab es aber auch, nicht nur unter Fußballfans. Trumps Anruf bei der FIFA habe die Glaubwürdigkeit des US-Teams und der ganzen WM ruiniert, schimpfen viele. Aus den USA, Tina Eck.
13: Im zweiten Achtelfinale hat Spanien mit 1:0 gegen Portugal gewonnen.
12: Dankeschön, Babette Büchner.
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12: Immer noch auf der A13 eine Vollsperrung Richtung Spreewald-Dreieck zwischen Rago und Mittenwalde. Ist ein Unfall passiert. Die Richtungsfahrbahn ist gesperrt. Der Verkehr wird runtergeleitet ab Rago von der Autobahn. Und das sorgt für Stau richtig lang übers Schönefelder Kreuz hinweg. Und da braucht ihr jetzt aktuell ungefähr eine halbe Stunde länger. Es hat sich auch ein Stau auf der Gegenseite entwickelt. Da wird wohl ziemlich viel geguckt an der Unfallstelle zwischen Mittenwalde und Rago in Richtung Schönefelder Kreuz. Der Stau jetzt ja auch etwa 2 Kilometer lang. Hier braucht ihr etwa 5 Minuten länger. Dann zwischen Mittenwalde und Bestensee ein Liegenbleiber auf dem Standstreifen. Hier müsst ihr vorsichtig unterwegs sein. Und dann haben wir zweimal dichten Verkehr auf der A15. Einmal zwischen Forst und Rogosen etwa 5 Minuten länger planen. Und dann nochmal zwischen Forst und der Anschlussstelle Bademeusel hier etwa 3 Minuten einpacken. Blitzer in der Hegelstraße in Cottbus in der 30er-Zone hat uns Marcel gerade gemeldet. Dann hat Ines Bescheid gegeben, Blitzer ist auch aufgebaut in Cottbus in der Rudolf-Breitscheid-Straße in Richtung Kino. Hier ist ebenfalls 30 und dann gibt's noch einen Blitzer auf der B169 in Richtung Cottbus auf der Bahnbrücke bei Domsdorf. 100er-Zone, danke auch an Marcel fürs Durchgeben. Dann in Forst in der Frankfurter Straße, da steht ein Kleintransporter und blitzt euch, wenn ihr schneller als 30 seid, hat uns Mario gemeldet. In Coswig, kurz vor der Bushaltestelle in Richtung Sass Leben ein Blitzer und sie stehen auch in Kroppen, hier bei Tempo 30. Dazu kommen noch Blitzeranhänger auf der A13, kurz hinter der Abfahrt Duben Richtung Spreewald-Dreieck, in Lüppen in der Frankfurter Straße, in Werben Richtung Cottbus am Friedhof und dreimal in Cottbus Schmelwitzerweg Richtung Zuschka, Helene-Weigel-Straße und in der Schillerstraße Richtung Bahnhof, hier der Anhänger nach wie vor in Höhe Staatstheater. Sobald ihr mehr seht, sagt gerne Bescheid, immer an der 0355 4839 945. Radio Cottbus wünscht euch eine gute Fahrt.
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12: Also früher war das ganz normal in den großen Sommerferien. Ne? Da haben wir uns die Bücher zusammengepackt und dann ging es in die Ferien rein und dann haben wir gelesen. Aber zu der Zeit, als ich aufgewachsen bin, gab es auch noch keine Handys, keine Tablets, keine Computer und so Computerspiele in den Sommerferien. Das hatten wir nicht. Wird denn überhaupt heute noch gelesen? Das ist ja die große Frage. Machen das Kinder noch? Doch, sie machen es und sie machen sogar mit beim Brandenburger Lesesommer. Und wie gut sie da mitmachen, darüber reden wir gleich mal.
10: Vorher gibt's die beste Musik für euch aus Deutschland. Nico Santos jetzt mit Optimist. Kommt gut in den Dienstag. Guten Morgen.
12: Guten Morgen.
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0: Der hat so einen Drive, dieser Song. Der macht so schön wach, finde ich.
1: Das
0: Blondie
1: stimmt.
0: Mit Call Me bei uns auf Radio Cottbus am Dienstag, kurz vor 9:45. Jetzt guten Morgen.
1: Schönen Dienstag für euch.
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0: Ja, nur noch heute und morgen. Und dann heißt es ja für alle Kinder und Jugendlichen hier in der Lausitz 6 Wochen lang ausschlafen. Füße hoch, erstmal nicht mehr an Schule denken. Am Donnerstag starten die Sommerferien.
1: Ja, aber auch wenn das neue Schuljahr dann noch ganz, ganz, ganz weit weg ist, schon jetzt könnten sich alle Kinder und Jugendlichen ihre erste Eins fürs neue Schuljahr holen, denn wie jedes Jahr startet pünktlich zu den Sommerferien wieder der Brandenburger Lesesommer.
0: Viele Bibliotheken hier in der Lausitz machen da wieder mit. Da können alle kleinen Leseratten sich die ganzen Ferien über Bücher holen und die lesen und kriegen am Ende auch eine Belohnung.
3: Und wenn man mitmachen möchte, muss man in der Bibliothek angemeldet sein. Das ist natürlich kostenfrei. Also man kann die Bibliothek die ganzen Ferien über kostenlos testen und muss es dann schaffen, in den Ferien mindestens 3 Bücher zu lesen und uns von dem Leseabenteuer zu erzählen.
1: Ja, das hat uns Sabine Martinek verraten. Die ist Bibliothekarin bei der Stadt- und Regionalbibliothek in Cottbus. Und sie und ihre Kollegen, die kontrollieren natürlich auch nochmal, ob man die Bücher auch wirklich gelesen hat.
0: Dafür bekommt jeder, der mitmacht, ein sogenanntes Leselogbuch. Da trägt man einfach ein, welche Bücher man gelesen hat. Dann beantwortet man ein paar Fragen zum Inhalt und für jedes gelesene Buch gibt es dann einen Stempel.
1: Ja, nach oben gibt es bei den gelesenen Büchern natürlich keine Grenzen. Sie hat uns erzählt, manche Kinder, die lesen in den Sommerferien sogar 30 bis 40 Bücher, aber ist natürlich nicht schlecht. Mindestens 3 müssen es aber sein.
3: Und wenn man aber diese 3 Bücher geschafft hat, gibt man das Leselogbuch wieder in der Bibliothek ab am Ende der Ferien. Wir schreiben dann Urkunden, die verleihen wir dann am 19. September in der Spreegalerie Cottbus auf einer großen Abschlussparty. Und mit dieser Urkunde geht man zum Deutschlehrer und inzwischen vergeben wirklich die meisten Schulen die Note 1 im Unterrichtsfach Deutsch gleich im neuen Schuljahr. Und ich denke, das ist ein super Start und das ist auch ein großer Ansporn für die Kinder, sich jetzt schon so zahlreich anzumelden.
0: Direkt mit einer 1 ins neue Schuljahr, das sind doch schon mal gute Voraussetzungen. Und in der Stadt- und Regionalbibliothek in Cottbus gibt es jetzt auch schon einen eigenen Bereich für den Lesesommer mit ganz vielen verschiedenen Büchern.
3: Wir haben wirklich Lesefutter für Kinder von 7 bis 18 Jahren da. Wir haben auch englischsprachige Bücher mit dabei. Wir haben E-Books mit dabei, Sachbücher für Kinder, Graphic Novels, Comics. Also es dürfte für jeden was dabei sein. Und wenn der Clubbereich nicht ausreicht an Medien, darf man die ganze Bibliothek eigentlich auch benutzen und sich da was aussuchen. Und wir sind ja ein großes Haus und haben schön viel Bücher in den Regalen.
1: Lesefutter nennt sie das so schön. Ganz viele Bibliotheken übrigens in der Lausitz machen mit. Nicht nur die Cottbusser, beim Brandenburger Lesesommer geht da einfach vorbei. Informiert euch. In den Sommerferien können da alle kleinen Leseratten wieder Bücher lesen und sich dabei vielleicht sogar schon die erste 1 fürs nächste Schuljahr abholen.
0: Ganz genau, 9:50 jetzt am Dienstag. Ihr hört Radio Cottbus. Guten Morgen.
1: Guten Morgen.
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0: 9.18 Uhr, ihr hört Radio Cottbus. Wir schauen fix einmal aufs Wetter und auf die Straßen. Im Wetter sehr grau. Aktuell auch ein bisschen Regen über der Lausitz. Das begleitet uns heute den ganzen Tag. Ganz viele kleine Schauer. Und die Temperaturen heute dazu bei maximal 24 Grad.
1: Dicker Stau auf der A13. Ist ein Unfall passiert in Richtung Dresden, in Richtung Spreewald, Dreieck zwischen Ragow und Mittenwalde. Ist der Unfall passiert, fahrt hier besonders vorsichtig. Die Richtungsfahrbahn ist in Richtung Spreewald, Dreieck nach wie vor gesperrt. Ihr werdet von der Autobahn runtergeholt bei Ragow und das sorgt für Stau, der reicht bis auf die A10, schon vor dem Schönefelder Kreuz und bis zur Anschlussstelle Mittenwalde. Ungefähr eine halbe Stunde braucht ihr heute Morgen länger. Auch in der Gegenrichtung hat sich an der Unfallstelle jetzt ein Stau gebildet auf der A13. Zwischen Mittenwalde und Ragow ist 2 Kilometer lang. Hier braucht ihr allerdings nur 5 Minuten länger Richtung Schönefelder Kreuz. Achtung, Liegenbleiber auf der A13, dann nochmal Richtung Dresden zwischen Mittenwalde und Bestensee. Auf dem Standstreifen fahrt hier vorsichtig daran vorbei. Frischen Blitzer, gerade gemeldet zwischen Lieskau und Göllnitz im Waldstück bei Tempo 100. Da hat uns gerade Marcel nochmal Bescheid gegeben. Dann gibt's Blitzer in Cottbus in der Hegelstraße, in Cottbus in der Rudolf-Breitscheid-Straße bei 30, auf der B169 in Richtung Cottbus auf der Bahnbrücke bei Domsdorf, in Forst in der Frankfurter Straße bei 30 aus einem Transporter heraus, Coswig kurz vor der Bushaltestelle in Richtung Sassleben. Auch hier ein Blitzer aufgebaut und auch einer in Kroppen in der 30er-Zone. Blitzeranhänger kommen noch dazu, nennen wir euch gleich nach 10:30. Vorher gibt es noch unser Tagebuch der großen Hits. Darin heute die Queen of Pop, Madonna, mit ihrem Papa Don't Reach. Kriegen wir gleich die Geschichte erzählt.

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2: 1986. Madonna steht mit Papa Don't Preach kurz vor ihrem großen Charteinstieg in Deutschland. In dem Song geht es um ein Teenager-Mädchen, das schwanger ist. Ihr Vater und ihre Freunde wollen sie dazu überreden, das Baby abzutreiben. Sie weigert sich aber und will das Kind definitiv bekommen. Produzent Brian Elliott schreibt diesen Song. Er spricht dafür mit verschiedenen Schülerinnen einer Highschool in Los Angeles. Vor allem mit den Mädchen, die schon als Teenager schwanger geworden sind. Und so schreibt er eine Rohfassung von Papa Don't Preach und Madonna bringt die endgültige Handlung in den Song. Warum die beiden ausgerechnet den Titel Papa Don't Preach wählen, erklärt Madonna. Sie verbindet den Song mit der konservativen und katholischen Art ihres Vaters und kann das super in der Handlung unterbringen, erzählt sie in einem Interview. Ganze 17 Wochen hält sich die Nummer in den deutschen Singlecharts und erreicht sogar Platz 2. In Großbritannien und den USA schafft sie es sogar auf Platz 1. Ein großartiger Song von Madonna mit Tiefgang, der eigentlich ein Erfolg werden musste.

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9: Der Sommer macht heute nochmal Pause. Wir haben sehr viele Wolken über der Lausitz, die begleiten uns bis zum Abend. Lassen die Sonne da heute kaum durch. Es gibt immer wieder kleine Schauer, auch bis zum Abend. Und Temperaturen dazu heute bei maximal 24 Grad.
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10: Auf der Baustelle des neuen Bahnwerks in Cottbus ist gestern eine Weltkriegsbombe gefunden worden. Björn Dümke, wie groß ist der Blindgänger?
11: Der 250 Kilogramm schwere Blindgänger aus amerikanischer Produktion, der wurde bei einer planmäßigen Untersuchung des Geländes entdeckt. Die Bombe, die soll noch in dieser Woche entschärft werden. Dafür müssen die Anwohner dann im Umfeld den Bereich zeitweise verlassen. Und weil sich der Fundort ja in der Nähe des Hauptbahnhofes befindet, müssen sich Bahnreisende auch auf Einschränkungen einstellen. Ein weiteres Mal müssen wir Cottbusser auf warmes Wasser verzichten. Wegen wichtiger Reparaturen am Fernwärmenetz wird die Versorgung nochmal ab 18 Uhr für rund 36 Stunden unterbrochen. Betroffen ist der überwiegende Teil der Haushalte mit Fernwärme in Cottbus. Aus den Warmwasserleitungen fließt in dieser Zeit dann nur noch lauwarmes oder kaltes Wasser. Die Störung soll am Donnerstagmorgen dann gegen 6 Uhr beendet sein. Strom von und für Bürger. Das ist die Idee hinter der Bürgerenergie für den Landkreis Oberspreewald-Lausitz. In Karlau soll morgen dieser Schritt gewagt und eine neue Bürgerenergie-Genossenschaft gegründet werden. Die Genossenschaft, die möchte Projekte für erneuerbare Energien gemeinsam mit den Menschen aus der Region umsetzen, zum Beispiel Solaranlagen auf öffentlichen Gebäuden bauen. Das heißt, es soll nicht nur Strom bezogen werden, es soll selbst mitbestimmt und gestaltet werden. Gründungsversammlung ist morgen ab 16 Uhr in der Stadthalle Karlau. Und die gute Nachricht: In Brandenburg hat jetzt offiziell die Heidelbeersaison begonnen. Bis September gibt es die Beeren jetzt wieder frisch, direkt von Feldern und von Hofläden. Brandenburg gehört übrigens bundesweit zu den wichtigsten Anbaugebieten für Heidelbeeren. Soweit das Neueste. 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
10: Dankeschön, Björn.
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10: Nach wie vor hält euch der Unfall auf der A13 auf. Zwischen Rago und Mittenwalde ist der passiert. Bitte fahrt da vorsichtig. Die Richtungsfahrbahn ist gesperrt. Eine Umleitung eingerichtet ab Rago. Da werdet ihr von der Autobahn runtergeholt. Und das sorgt für Stau bis auf die A10. Schon vor dem Schonefeld Kreuz staut es sich und dann bis zur Anschlussstelle Mittenwalde. 2 Kilometer ist der Stau lang, mindestens eine halbe Stunde braucht ihr. Auf der A13 in der Gegenrichtung an der Unfallstelle jetzt auch noch ein Stau dazugekommen zwischen Mittenwalde und Rago. Da wird wohl viel geguckt. 2 Kilometer Stau aktuell 5 Minuten Zeitverlust. Auf der A13 dann nochmal in Richtung Spreewalddreieck zwischen Mittenwalde und Westensee ein Liegenbleiber. Auf dem Standstreifen fahrt er vorsichtig daran vorbei. Und das sind die gemeldeten Blitzer gerade in Cottbus in der Hegelstraße, in Cottbus in der Rudolf-Breitscheid-Straße, auf der B169 in Richtung Cottbus, auf der Bahnbrücke bei Domsdorf, in Forst in der Frankfurter Straße aus einem Transporter heraus, zwischen Liesgau und Göllnitz im Waldstück bei Tempo 100 wird geblitzt, in Kostwig vor der Bushaltestelle in Richtung Sassleben einer aufgestellt und es kommt noch ein Blitzer dazu in Kroppen, hier bei Tempo 30. Blitzeranhänger nach wie vor 6 in der Lausitz, A13, kurz hinter der Abfahrt Duben Richtung Spreewald 3 geht's los. Dann steht einer in Lübben in der Frankfurter Straße, noch einer in Werben Richtung Cottbus am Friedhof und Cottbus hat seine 3 Blitzeranhänger an diesen Standorten. Schmelwitzerweg Richtung Zuschka, Helene-Weigel-Straße und Schillerstraße Richtung Bahnhof hier am Staatstheater. Ihr könnt immer was ergänzen, wenn ihr was seht auf den Straßen an der 0355 4839 945. Ruft uns einfach an oder schreibt eine WhatsApp. Gute Fahrt für euch.
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10: Und unserem Album der Woche und wir sind alle total begeistert. Ne? Also das ist so ein Album, das haben wir gar nicht auf dem Schirm gehabt, dass das so gut ist. Man hat ja gute DJs mit guter Musik, aber es ist selten so, dass die ein komplettes cooles Album rausbringen. Florent Hugel aus Pont-Greuch ist das gelungen. Sein neues allererstes Album überhaupt ist unser Album der Woche. Gleich hören wir wieder rein.
9: Da gibt es 2 Hits bei uns in der besten Musik auf Radio Cottbus. Habt einen schönen Dienstag. Guten Morgen.
10: Guten Morgen.
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0: 9:49 am Dienstag hier auf Radio Cottbus. Guten Morgen.
1: Guten Morgen.
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1: Ja, das ist ein ganz besonderes Album in dieser Woche. Es ist tatsächlich ein Debütalbum von einem Künstler, von dem man ein Debütalbum gar nicht erwartet hätte. Denn er ist ja schon ganz schön lange im Geschäft. Florent Hugel, der französische DJ, der macht schon ziemlich lange Musik. Und deswegen waren wir überrascht, als wir jetzt letzte Woche Freitag gesehen haben, das ist wirklich erst sein allererstes Album.
0: Ja, es heißt 21, also wie die Zahl 21. Zum einen sind auf dem Album 21 Songs, aber der Titel, der hat auch eine tiefere Bedeutung. Die 21, die steht nämlich auch für die 21 Jahre, die vergangen sind, seit er in seinem Jugendzimmer in Marseille das erste Mal Vinylplatten gemischt hat.
1: Ja, cool, dass er das noch weiß, dass es genau vor 21 Jahren war. Auf dem Album verarbeitet er all die Sounds, Kulturen, Emotionen, die ihn jetzt über die 21 Jahre begleitet haben. Und wir, muss ich ehrlich sagen, wir feiern dieses Album, weil das passt perfekt in den Sommer. Wenn man es hört, kann man sich so direkt so eine richtig schöne Party am Strand vorstellen.
0: Ja, und das machen wir jetzt auch wieder. Das Wetter gibt es ja leider nicht her, deswegen machen wir es jetzt mit der Musik hier auf Radio Cottbus. Wir hören Hugels aus Hugels neuem Album jetzt Stay Sexy.

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1: Ich habe gerade schon zu Ronny gesagt, der Text spricht mich auch persönlich irgendwie an. Verdien Geld und bleib hübsch.
2: Ja, und sexy, kann man doch sagen. Ne?
1: Kann man das hübsch sagen? Na gut,
2: klar.
1: Wir hören uns die ganze Woche durch Hügels neues Album. Das macht uns Spaß, euch hoffentlich auch. Und es ist in dieser Woche genau das hier.
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8: Und es ist auch heute überwiegend bewölkt in der Lausitz. Zum Nachmittag kommt vielleicht noch mal ein ganz kleines bisschen die Sonne raus, aber auch heute wieder so ein bisschen Nieselregen immer mit dabei. 20 Grad aktuell in Lübben, 21 Grad in Karin, 21 Grad sind es auch in Cottbus. Maximal immerhin heute 24 Grad für uns drin. Morgen dann aber auf jeden Fall wieder ein bisschen freundlicher. Da kommt auf jeden Fall die Sonne raus. Und es bleibt auch größtenteils trocken morgen bei Maxi-Werten von 23 Grad.
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9: Mit Björn Dümke, guten Tag. Die Lausitzrunde begrüßt die geplante Änderung beim sogenannten Südbonus der Bundesregierung. Nach Ansicht des Kommunalen Bündnisses verbessert die Neuregelung die Chancen für neue Gaskräfte in der Lausitz deutlich. Beim Südbonus geht es um Regelungen, die den Neubau bestimmter Kraftwerke beeinflussen. Der Bonus sieht bisher vor, dass 2/3 der neuen Werke im Süden gebaut werden sollen.
8: Dankeschön, Björn. Mehr News mit dir aus der Lausitz gleich wieder für euch in einer halben Stunde. Jetzt das Neueste aus Deutschland und der Welt.
10: Ich bin Robert Büchner. Die Koalition will strengere Regeln für Krankschreibungen. Der CDU-Arbeitnehmerflügel warnt jedoch vor Misstrauen gegenüber kranken Menschen. Der Vorsitzende Dennis Radke sagte im ZDF:
11: Es darf nicht der Eindruck entstehen, die Menschen seien zu faul. Leute, die keine Lust haben, die blau machen, die hat es immer und zu jeder Zeit gegeben. Aber wir haben vor allen Dingen ein Problem mit den Langzeitkranken.
10: Nach einer Analyse des BKK-Dachverbands der Betriebskrankenkassen sind lange schwere Krankheiten wie psychische Erkrankungen und Muskel-Skelett-Leiden die großen Kostentreiber für gesetzliche Krankenversicherungen. Wer künftig für sein Baby eine berufliche Auszeit nimmt, muss sich auf Änderungen beim Elterngeld einstellen. Nach einem Entwurf von Familienministerin Karin Prien sollen nur noch 12 statt 14 Monate gezahlt werden. Es soll aber auch etwas mehr Geld geben.
12: Die Länge des Elterngelds soll um 2 Monate gekürzt werden. Und Eltern erhalten es nur, wenn Mütter und Väter jeweils mindestens 3 Monate die berufliche Auszeit nehmen. So der neue Gesetzentwurf. Väter sollen dadurch mehr in die Erziehungsarbeit mit eingebunden werden. Aber es geht auch darum, Geld einzusparen. Trotzdem sollen Mindestbeitrag und Höchstbeitrag leicht ansteigen. Und es soll grundsätzlich bei der Regelung bleiben, dass das Elterngeld bei 65% des Nettoeinkommens liegt. Aus Berlin, Tine Klimach.
10: Die Ukraine hat Russland in der Nacht mit hunderten Drohnen angegriffen. Viele davon waren Richtung Moskau unterwegs. Über 450 unbemannte Flugobjekte seien über 17 russischen Regionen abgefangen worden, teilte das russische Verteidigungsministerium mit. Schäden meldeten unter anderem die grenznahe Region Belgorod und ein Industriegebiet südwestlich von Moskau. Und zum Sport. Die Niederlage konnte auch Stürmer Balogun nicht verhindern. Die USA sind bei der Fußball-WM ausgeschieden. Das Team verlor gegen Belgien mit 1:4. Das Spiel hatte für Aufsehen gesorgt, weil die FIFA die Rotsperre von Balogun vorher zur Bewährung ausgesetzt hatte und er deshalb eingesetzt werden durfte. Vorausgegangen war ein Anruf von US-Präsident Donald Trump. Im zweiten Achtelfinale hat Spanien mit 1:0 gegen Portugal gewonnen.
8: Dankeschön, Babette Büchner.
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8: Auf der A13 Richtung Dresden hat es einen Unfall gegeben heute Morgen zwischen Rago und Mittenwalde. Hier ist uns nach wie vor gemeldet, dass die Fahrbahn gesperrt ist. Ihr werdet ab Rago abgeleitet und braucht da auf jeden Fall ein bisschen mehr Zeit. Blitzer sind aufgestellt außerdem in Cottbus. In der Hegelstraße hat uns Marcel durchgegeben, danke dir. Auf der B169 wird geblitzt Richtung Cottbus. Auf der Bahnbrücke bei Domsdorf hier Tempo 100. In Forst stehen sie in der Frankfurter Straße aus einem Transporter, das Ganze bei Tempo 30. Zwischen Lieskau und Göllnitz steht ein Blitzer im Waldstück bei Tempo 100. Und in Coswig Richtung Sassleben auch noch einer aufgestellt kurz vor der Bushaltestelle, sowie auch in Kroppen, auch hier Tempo 30. Blitzeranhänger sind auch nach wie vor noch einige geparkt in der Lausitz. Auf der A13 stehen sie weiter an der Abfahrt Duben Richtung Spreewalddreieck, dann in Cottbus auf dem Schmelwitzer Weg Richtung Zuschka, in Cottbus in der Helene-Weigel-Straße und in der Schillerstraße Richtung Bahnhof. In Werben haben wir noch einen Richtung Cottbus in Höhe des Friedhofs und in Lübben steht auch noch ein Anhänger in der Frankfurter Straße. Aber wenn ihr noch was gesehen habt, gebt es uns natürlich wie immer gerne durch. Die Nummer dafür ist die 0355 4839 495. Gute Fahrt.
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8: Und wenn ihr jetzt in nächster Zeit mal im Cottbus in den Zug steigen wollt, vielleicht habt ihr auch ein bisschen Verspätung und ihr vertreibt euch die Zeit, indem ihr einfach mal so ein bisschen durch die Gegend schlendert. Und dann werdet ihr sehen, vor dem Hauptbahnhof gibt es gerade einiges zu entdecken, denn da hat jetzt eine neue Ausstellung eröffnet. Und dass die genau am Hauptbahnhof steht, das hat auch einen ganz bestimmten Grund. Welcher das ist, das hört ihr gleich nach zwei Hits.
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0: Zusammen mit Radio Cottbus geht's durch euren Dienstagvormittag. Wir haben es 10 nach 10.
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0: Und wenn ihr jetzt aktuell zum Cottbuser Bahnhof geht, dann meistens aus einem schönen Grund, mal wieder die Familie besuchen oder in den wohlverdienten Urlaub fahren. Der Cottbuser Bahnhof, der hat aber auch eine ziemlich dunkle Geschichte. Von hier wurden während der NS-Zeit Mitglieder der jüdischen Gemeinde in Konzentrationslager deportiert und Gefangene des Cottbuser Frauenzuchthauses sowie Zwangsarbeiter an- und abtransportiert. An diese Verbrechen zu erinnern, bleibt natürlich weiter wichtig. Und genau das macht das Projekt Bahnhof der Erinnerung, Deportation und Zwangsarbeit im Nationalsozialismus am Hauptbahnhof hier in Cottbus. Das Ganze gehört zum bundesweiten Förderprogramm Memo Rails der Stiftung Erinnerung, Verantwortung und Zukunft. Und hier in Cottbus stehen drei Themen im Mittelpunkt.
2: Es geht einmal um die Deportation der jüdischen Bevölkerung aus Cottbus. Es geht um die Transporte von und zum Frauenzuchthaus Cottbus und auch Deportationen, die vom Frauenzuchthaus Cottbus gestartet sind. Und es geht um das große Thema Zwangsarbeit in Cottbus, wo die Bahn sowohl die Betroffenen transportiert hat mit der Bahn, aber eben auch diese beschäftigt hat. Also die da eine Doppelrolle einnimmt.
0: Hat Dr. Eva Fuchsloch erzählt, sie ist Ausstellungskuratorin. Die Ausstellung, die steht auf dem Bahnhofsvorplatz. 5 Säulen erzählen da die Geschichte. Aber was genau ist da zu sehen?
3: Kurze prägnante Texte, Abbildungen, Karten und anderes Material aus verschiedenen Archiven, unter anderem Stadtarchiv, aber auch dem Brandenburgischen Landeshauptarchiv. Und gleichzeitig über eine Personalisierung, also über Personen, um nicht so eine abstrakte, um das Thema nicht so abstrakt darzustellen, sondern über diese Personen und was ihnen passiert ist. Und das bei allen diesen drei Themen. Also Betroffene von den Deportationen, inhaftierte Frauen im Frauenzuchthaus und Zwangsarbeiterinnen und Zwangsarbeiter.
0: Sagt Michael Schäbitz, Historiker und Ausstellungsmacher. Ein weiterer zentraler Punkt ist eine digitale Installation im Bahnhof. Wie so eine Abfahrtstafel, wie wir sie heute kennen, steht sie da. Und dort sind frühere Deportationsrouten, Zielorte und die Namen der Betroffenen zu sehen. Und man erfährt auch, ob sie überlebt haben. Und all das ist halt keine weit entfernte Geschichte, sondern zeigt eben, was hier passiert ist.
2: Das, ich sag mal, die große Geschichte aufs Lokale runtergebrochen wird. Also die meisten wissen ja doch einiges über Nationalsozialismus, aber dann nochmal zu gucken, wie war das genau in Cottbus? Auch welche Mittäterschaften gab es denn vielleicht beim Boykott jüdischer Läden im April 33, aber auch bei der Reichsprogromnacht, also das ist auch ein Strang, den wir uns angucken und eben auf das persönliche Schicksal eingehen. Also dass man wirklich sich auch reinversetzen kann, was waren das für Lebenswege, in was für Situationen waren Menschen auf einmal reingezwungen, wenn sie zum Beispiel von heute auf morgen von einer Ausweisung betroffen waren, wie im Herbst 1938. Da gab es die reichsweite sogenannte Polenaktion, wo reichsweit 17.000 Jüdinnen und Juden mit polnischer Staatsbürgerschaft ausgewiesen worden sind. Und davon waren eben auch 40 Menschen aus Cottbus betroffen.
0: Entstanden ist das Projekt gemeinsam mit der AG Stolperstein in Cottbus, der Stadt Cottbus, der BTU und ganz vielen weiteren Partnern. Bis zum 30. August könnt ihr euch die Ausstellung am Cottbuser Hauptbahnhof noch angucken. Am 26. August wird auch ein dauerhaftes Gedenkzeichen enthüllt. Das führt dann per QR-Code direkt zu einer Website, wo ihr auch nochmal weitere Infos findet. Außerdem gibt's auch Führungen durch die Ausstellung. Und wenn ihr da Interesse habt, dann könnt ihr euch melden unter info@menschenrechtszentrum-cottbus.de.
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7: Da messen wir aktuell 21 Grad in Karlau in Briesen und auch in Cottbus. Wir gehen maximal dann heute noch rauf im Laufe des Tages auf 24 Grad. Ja, und dazu überwiegend bewölkt, auch heute wieder ein bisschen immer wieder Regen möglich. Zum Nachmittag aber vielleicht auch noch mal ein bisschen Sonne für uns mit dabei. Morgen kommt die Sonne aber auf jeden Fall dann deutlich, deutlich öfter raus. Da haben wir zwar auch ein paar Wölkchen am Himmel, trotzdem bleibt es morgen dann größtenteils trocken bei Höchstwerten von 23 Grad.
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7: Viele Cottbusser müssen ab morgen erneut auf warmes Wasser verzichten. Björn Dümke, schon wieder?
8: Geplant, aber zum letzten Mal. Das Warmwasser ist ja letzte Woche für 36 Stunden schon mal abgeschaltet gewesen. Nun das zweite Mal. Ab heute 18 Uhr bis Donnerstag um 6 Uhr wird das Warmwasser unterbrochen. Das betrifft aber nur die Haushalte, die mit Fernwärme versorgt werden. Eine Unterbrechung dieser Größenordnung gab es übrigens das letzte Mal vor 14 Jahren. Nächstes Jahr ist Cottbus Bühne für das Europäische Jugendmusical-Festival, kurz EJMF. 4 Tage lang gibt es nicht nur den Austausch. Es ist auch
9: ein Festival, wo viele internationale Musical-Ensembles, so wie das Kindermusical in Cottbus, zusammenkommen, ihre Stücke präsentieren und dabei auch Workshops erleben, einen Singer-Song-Contest dabei haben.
8: Ronny Schröter, Leiter des Projekts EJMF 2027. Von 7 bis 8 bis ungefähr 20, 21 Jahren könnt ihr euch als Nachwuchstalente noch bewerben und auch freiwillige Helfer, die werden noch gesucht. In Südbrandenburg hat der Landkreis Elbe-Elster beim diesjährigen Abitur die beste Erfolgsquote. Aber auch die Landkreise Spree-Neiße und Dahme-Spreewald übertreffen die 93-prozentige Erfolgsquote von Brandenburg. Cottbus und der Landkreis Oberspreewald-Lausitz, die schneiden da etwas schwächer ab. Dafür hat Cottbus aber mit 18 Spitzenabiturienten die meisten 1-0er. Und die gute Nachricht: In Brandenburg hat jetzt offiziell die Heidelbeersaison begonnen. Bis September gibt es die Beeren jetzt wieder frisch, direkt von Feldern und von Hofläden. Brandenburg gehört übrigens bundesweit zu den wichtigsten Anbaugebieten für Heidelbeeren. Soweit das Neueste. 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
7: Björn Dümke, Dankeschön.
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7: Auf der A13 Richtung Dresden hat es einen Unfall gegeben zwischen Rago und Mittenwalde. Und hier kommt es nach wie vor zu Einschränkungen. Die Fahrbahn, die ist da nach wie vor gesperrt. Ihr werdet abgeleitet ab Rago und braucht da auf jeden Fall deutlich mehr Zeit. Blitzer sind außerdem noch einige aufgestellt in der Lausitz. In Cottbus stehen sie in der Hegelstraße. Dann haben wir noch einen gesehen auf der B169 in Richtung Cottbus, direkt auf der Bahnbrücke bei Domsdorf. Mario hat noch einen Blitzer gesehen. In Forst in der Frankfurter Straße. Aus dem Transporter wird da geblitzt. Außerdem steht ein Blitzer zwischen Lieskau und Göllnitz in dem Waldstück bei Tempo 100. Und in Coswig steht auch noch ein Blitzer Richtung Sassleben kurz vor der Bushaltestelle. Blitzeranhänger stehen weiter auf der A13 an der Abfahrt Duben Richtung Spreewalddreieck. Dann in Cottbus auf dem Schmelwitzer Weg Richtung Zuschka. In Cottbus haben wir außerdem noch einen Anhänger stehen in der Helene-Weigel-Straße und auch nochmal in der Schillerstraße Richtung Bahnhof. In Werben stehen sie weiter Richtung Cottbus in Höhe des Friedhofs und in Lübben ist auch noch ein Blitzeranhänger geparkt in der Frankfurter Straße. Aber wenn ihr noch was gesehen habt, Staus, Verkehrsbehinderungen oder Blitzer, ganz egal, gebt uns die wie immer gerne durch unter der 0355 4839 495. Gute Fahrt!
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7: Und da habt ihr wirklich nicht mehr ganz so viel Zeit zum Voten. Momentan suchen wir ja auf Radio Cottbus hier die besten 10 italienischen Restaurants in der Lausitz. Und wie ihr jetzt noch ganz fix für euren Favoriten abstimmen könnt, das verraten wir euch gleich. Justin Timberlake gibt's davor. Und was ganz aktuell ist, kommt von Calvin Harris und Jersey mit ihrem Satisfy. Wir wünschen euch einen schönen Vormittag.
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0: Justin Timberlake und sein What Goes Around Comes Around. Ihr hört die beste Musik hier auf Radio Cottbus um genau 10:30.
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0: Wir wollen es diese Woche wissen, wer sind die besten 10 italienischen Restaurants der Lausitz? Ist es vielleicht das Piano Piano in Cottbus, La Romantica in Weißwasser oder das Due Fratelli in Senftenberg? Gehören die da rein? Das sind nämlich so ein paar der Restaurants, die ihr nominiert habt für unser großes Ranking. Und die Gründe, die sind da auch ganz unterschiedlich. Bei manchen ist es das leckere Essen, bei anderen die freundliche Bedienung oder einfach generell das Ambiente. Und vielleicht habt ihr ja auch einen Lieblingsitaliener hier in der Lausitz. Dann könnt ihr ihn diese Woche noch für ihn abstimmen, um genau zu sein, bis diesen Donnerstag um 20 Uhr. Das große Voting, das findet ihr auf radiocottbus.de. Und am Freitag gibt's dann die Verkündung bei unseren Wachermachern, wer die besten 10 italienischen Restaurants der Lausitz sind.
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0: Das ist Musik aus Deutschland von Silbermond. Ihr hört Radio Cottbus um gleich 10:45.
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0: Auf dem Gelände des neuen Bahnwerks in Cottbus ist eine amerikanische Fliegerbombe aus dem Zweiten Weltkrieg gefunden worden. Außerdem eine Verkehrskontrolle auf der A13 endete für eine hochschwangere Frau mit einem Polizeieinsatz ins Krankenhaus. Und pünktlich zum Start in die Sommerferien startet am Donnerstag wieder der Brandenburger Lesesommer.
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1: Im Wilmersdorfer Hof gibt's dieses Wochenende am 11. Juli wieder einen Tanzabend mit Disco Fox. DJ Uli Krause, der sorgt dafür richtig gute Stimmung und gute Musik. Und Getränke und Snacks gibt's auch noch dazu. Ab 19.30 Uhr geht's los. Und um Energie zu tanken, könntet ihr aber auch schon davor zum Abendessen vorbeischauen. Und wenn ihr nach dem ganzen Tanzen dann müde seid, dann könnt ihr auch direkt im Wilmersdorfer Hof übernachten. Für 79 Euro pro Person gibt's einen Schlafplatz, eine richtig gute Tanzparty und danach noch lecker Frühstück. Reservieren könnt ihr direkt per Telefon oder per Mail unter info@wilmersdorferhof.de. Und wir schauen nochmal nach Spremberg, denn da wird die Freilichtbühne nächste Woche zur Sommerbühne für Kino, Musik, Kabarett und Livebands. Ab dem 14. Juli gibt's dort 6 Tage lang jeden Abend ein anderes Programm unter freiem Himmel. Mit dabei sind unter anderem der Energiefilm Vehement Cottbus, eine 80er-Show mit dem Polizeiorchester, eine Horrorfilmnacht und die große Kabarettnacht. Dazu gibt es am Samstag Live-Musik von regionalen Bands auf der offenen Bühne. Und zum Abschluss zeigt die European Outdoor Film Tour Bilder von Abenteuer, Sport und Reisen. Auch die Fußballfans, die kommen voll auf ihre Kosten. An mehreren Abenden läuft WM Public Viewing auf großer Leinwand. Los geht's jeweils am späten Nachmittag oder Abend auf der Freilichtbühne Spremberg. Und Tickets bekommt ihr im Spreekino in Spremberg an der Tageskasse und online über spreekino.de.
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1: Wir haben es genau 10 vor 11 hier auf Radio Cottbus. Kommt gut durch euren Tag. Das ist Musik von Austis.

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8: Ist ziemlich bedeckt heute über der Lausitz und das bleibt auch größtenteils so den restlichen Tag über. Dazu auch immer wieder so kleine Nieselschauer möglich, wie gestern auch schon. Zum Nachmittag kommt vielleicht nochmal ein ganz kleines bisschen die Sonne durch. Das Ganze bei Temperaturen von aktuell 22 Grad. Die haben wir in Burg, die haben wir in Hähnchen, die haben wir auch in Cottbus. Wir gehen maximal dann rauf auf 24 Grad im Laufe des Tages. Morgen dann aber wieder ein bisschen mehr Sonne mit dabei. Da bleibt es dann auch trocken bei Maxiwerten von 23 Grad.
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9: Mit Björn Dümke, guten Tag. Die Lausitzrunde begrüßt die geplante Änderung beim sogenannten Südbonus der Bundesregierung. Nach Ansicht des Kommunalen Bündnisses verbessert die Neuregelung die Chancen für neue Gaskräfte in der Lausitz deutlich. Beim Südbonus geht es um Regelungen, die den Neubau bestimmter Kraftwerke beeinflussen. Der Bonus sieht bisher vor, dass 2/3 der neuen Werke im Süden gebaut werden sollen.
8: Dankeschön, Björn Dümke. Mehr News mit dir aus der Lausitz gleich wieder für euch um 11:30. Jetzt das Neueste aus Deutschland und der Welt.
10: Ich bin David Büchner. Die Koalition will strengere Regeln für Krankschreibungen. Doch aus der Kanzlerpartei kommt Kritik. Der CDU-Arbeitnehmerflügel warnt, schärfere Vorschriften könnten nach hinten losgehen.
11: Denn das Signal, das bei den Menschen ankomme, heißt, ihr macht zu viel blau, wir misstrauen euch, warnt der Chef des CDU-Arbeitnehmerflügels und befürchtet, dass am Ende viele Beschäftigte länger ausfallen als eigentlich nötig. Die Regierung will telefonische Krankschreibungen abschaffen und ab dem ersten Krankheitstag soll auch eine Arbeitsunfähigkeitsbescheinigung vorgelegt werden. Viel Kritik an den Plänen kommt auch von Ärzten und den Krankenkassen. Claudia Wächter, Nachrichtenredaktion.
10: Die Staats- und Regierungschefs der NATO-Länder kommen heute zu ihrem Gipfeltreffen in Ankara zusammen. Thema ist unter anderem der Ukraine-Krieg. In der Nacht hatte Kiew Russland mit hunderten Drohnen angegriffen, viele davon mit Ziel Moskau.
12: In Moskau wurden bislang keine Schäden gemeldet. Nur die Fluggäste mussten sich einmal mehr mit den stundenlangen Sperrungen der Airports rund um die Hauptstadt arrangieren. In den russischen Regionen gingen derweil Industrieobjekte in Flammen auf. Medienberichten nach handelt es sich um Betriebe, die zur Öl- und Gasindustrie gehören, mit der Russland seinen Krieg gegen die Ukraine finanziert. Der ukrainische Präsident Selenskyj hatte erst in der Nacht gesagt, dass der Luftkampf zur bestimmenden Kriegskomponente werde. Die Ukraine könne dort nun mithalten, versicherte er. Aus Moskau, André Balin.
10: In Deutschland ist im ersten Halbjahr eine Rekordzahl neuer Startups entstanden. Bis Ende Juni wurden mehr als 3000 neue Firmen gegründet, zeigt eine neue Studie des Startup-Verbands. Das seien 52% mehr als im zweiten Halbjahr 2025. Nach Ansicht des Verbands ist der zentrale Treiber die künstliche Intelligenz. Mehr als ein Drittel der Neugründungen hatten einen klaren KI-Bezug, so die Studie. Und zum Sport. Mit den USA ist bei der Fußball-WM auch der letzte der drei Gastgeber ausgeschieden. Die Mannschaft verlor ihr Achtelfinale gegen Belgien mit 1:0. Obwohl die FIFA die Rotsperre von US-Stürmer Balogun nach einem Anruf von US-Präsident Trump vorher zur Bewährung ausgesetzt hatte. Belgien trifft nun im Viertelfinale auf Spanien. Das Team hatte vorher mit 1:0 gegen Portugal gewonnen.
8: Babette Büchner, Dankeschön.
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8: Da gibt's ein Update von der A13 Richtung Dresden. Da hat es heute Morgen ja den Unfall gegeben zwischen Rago und Mittenwalde. Und so langsam heben sich da die Einschränkungen auch auf. Es ist nur noch der Standstreifen gesperrt. Es staut sich aber noch ein bisschen ab dem Schönefelder Kreuz. Er braucht 5 Minütchen mehr. Blitzer außerdem aufgestellt in Cottbus in der Hegelstraße. Dann haben wir noch einen gesehen auf der B169 Richtung Cottbus auf der Bahnbrücke bei Domsdorf. In Forst steht ein Blitzer in der Frankfurter Straße aus einem Transporter raus. Zwischen Lieskau und Göllnitz wird geblitzt in dem Waldstück bei Tempo 100, hat uns Marcel durchgegeben. Danke dir. Außerdem steht ein weiterer Blitzer, wenn ihr von Coswig Richtung Sassleben unterwegs seid, kurz vor der Bushaltestelle. Blitzeranhänger haben wir aber auch noch einige gesehen. Auf der A13 steht einer an der Abfahrt nach Duben Richtung Spreewald-Dreieck, dann in Cottbus auf dem Schmelwitz Weg Richtung Zuschka. Außerdem in Cottbus in der Helene-Weigel-Straße und in der Schillerstraße Richtung Bahnhof wird auch noch geblitzt. In Werben stehen sie Richtung Cottbus in Höhe des Friedhofs und auch in Lübben haben wir noch einen Blitzanhänger aufgestellt in der Frankfurter Straße. Das ist aber alles, was ich hier auf meinem Verkehrsradar sehe. Es sei denn, ihr habt noch was gesehen, dann gebt es natürlich wie immer gerne durch. Geht ganz einfach unter der 0355 4839 495. Habt eine gute Fahrt.
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8: Das Cottbuser Kindermusical, das hat so eine Tradition. Alle 2 Jahre geht's nämlich für die ganze Truppe einmal in den großen Reisebus und zum großen europäischen Jugendmusical-Festival. Das findet immer an verschiedenen Orten statt, mal mehr, mal weniger weit weg. Aber nächstes Mal muss das Kindermusical gar nicht so weit reisen, denn das Festival, das kommt hier zu uns nach Cottbus. Und schon jetzt läuft da die Bewerbungsphase. Wer sich da alles bewerben kann, das verraten wir euch gleich in 7 Minuten.
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0: Dienstag, 7. Juli, wir haben es gleich 11:45 hier auf Radio Cottbus und in Cottbus heißt es bald It's Showtime. Bitte zum allerersten Mal kommt das große europäische Jugendmusical-Festival zu uns in die Lausitz. Kinder und Jugendliche aus ganz Europa, die kommen auf einer gemeinsamen Bühne zusammen. Ja, zwar steigt das Ganze erst nächstes Jahr, aber einer, der steckt jetzt schon mitten in den Vorbereitungen. Ronny Schröter vom Cottbuser Kindermusical, der ist nämlich Gastgeber, beziehungsweise das Cottbuser Kindermusical ist Gastgeber. Und wir haben Ronny Schröter mal gefragt, was genau steckt denn eigentlich hinter dem Festival?
1: Also das Europäische Jugendmusical-Festival oder wie wir immer so schön sagen EJMF ist eine Begegnungsstätte, sage ich jetzt mal. Ein Festival, wo viele internationale Musical-Ensembles, so wie das Kindermusical in Cottbus, zusammenkommen, ihre Stücke präsentieren und dabei auch Workshops erleben, einen Singer-Song-Contest dabei haben, Song- und Dance-Contest natürlich. Und ja, das Ganze, ja, 4 Tage lang Musical-Halligalli.
0: Nachwuchstalente und ganz engagierte Ensembles, die bekommen da also wirklich eine ganz große Bühne. Tanz, Gesang, Musical und noch ganz viel mehr wird da mit dabei sein. Und am Ende gibt's natürlich auch ein Gewinnerstück. Das bekommt dann am Ende bei einer großen Gala einen Award. Das Europäische Jugendmusical-Festival, das ist also wirklich eine Riesensache. Auch für die Cottbuser Truppe vom Kindermusical. Die sind ja da auch immer mit dabei und sind dafür teilweise ganz schön rumgereist. In Herxheim gab's das Festival schon, aber auch schon in der Schweiz, in Schwäbisch Gmünd und in Hamm durch Fördermittel des Projektfonds Kulturplan Lausitz kann das Festival aber nächstes Jahr hier nach Cottbus geholt werden. Ja, aber woher kommt denn jetzt das Motto It's Showtime?
1: Das Kindermusical hat seit fast über einem Jahr jetzt den Slogan We are the Show und darauf aufbauend haben wir gesagt, okay, dann sagen wir, jetzt kommt das Festival, jetzt It's Showtime und das ist ja auch so ein Begriff aus einem bekannten großen Musical, nämlich The Greatest Showman und deswegen haben wir uns entschieden, das Ganze unter das Motto It's Showtime zu stellen.
0: Singen, tanzen und sich europaweit mit anderen Künstlern verknüpfen, klingt richtig gut und aktuell läuft da auch die Bewerbungsphase.
1: Also es gibt mehrere Bewerbungen, die man machen kann. Es kann sich momentan natürlich jede Gruppe, jedes Ensemble bei uns melden, die eben gerne bei diesem Festival mitmachen möchten, die eben gerne ihr Stück zeigen möchten, sich dann entsprechend auch einer Lyrik stellen möchten. Es können sich aber bei uns auch Einzelteilnehmer melden, die also bei dem Song- und Dance-Contest mitmachen möchten. Aber was wir auch ganz dringend brauchen, sind Volunteers, Helfer, die uns in allen Bereichen helfen.
0: Ja, also ihr habt's gehört, von 7 bis 8 bis ungefähr 20 bis 21 Jahre könnt ihr euch als Nachwuchstalente bewerben und auch fleißige Helfer für Technik, Catering, Einlass und so weiter, die werden gesucht. Alle Infos zur Bewerbung findet ihr auch nochmal unter musical-cottbus.de und dann wird das mit Sicherheit eine richtig tolle Sache nächstes Jahr. Da kommt das Europäische Jugendmusical-Festival zu uns nach Cottbus.

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0: Mit der besten Musik geht's durch euren Dienstag hier auf Radio Cottbus.
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0: Die Urlaubszeit, die ist definitiv angebrochen. Viele von uns, die wollen verreisen und die arbeitsfreie Zeit im Ausland genießen. Die Reisekasse, die sollte da gut geplant sein. Klaus Bente hatte ein paar Tipps für uns.
2: Das notwendige Geld sollte im Urlaub natürlich ausreichend vorhanden sein und sicher verwahrt werden. Giro- und Kreditkarten sollten reibungslos funktionieren. Darüber unterhalte ich mich jetzt mit Andreas Peppler, Leiter Sicherheitsmanagement bei Euro-Kartensysteme in Frankfurt am Main. Welche Zahlungsmittel gehören denn in den Urlaubsgeldbeutel?
3: Ich sollte möglichst mehr als eine Karte dabei haben, auch ein bisschen Bargeld, das gehört immer dazu. Bei den Karten definitiv die Girocard. Wenn Sie auf Ihre Karte draufschauen und das Girocard-Logo sehen, sehen Sie häufig nebendran auch noch ein Logo von Visa oder Mastercard. Das ist das sogenannte Co-Badge. Damit ist die Girocard nicht nur in Deutschland einsetzbar, sondern auch international. Das heißt, Sie können mit der Girocard auch im Ausland entsprechend zahlen. Wenn Sie ein Auto leihen, wenn Sie Flüge buchen wollen, dort ist häufig die Kreditkarte die richtige Karte, weil dort halt auch Beträge reserviert werden, Kautionen gestellt werden. Das ist eine Funktion, die zurzeit noch die Kreditkarte ausschließlich bietet. Von daher eine Kreditkarte mit dazu packen, dann sind Sie gut aufgestellt.
2: Funktionieren meine Zahlungskarten zuverlässig im Ausland?
3: Wenn Sie die Logos, die an der Tür oder am Terminal beim Händler zu sehen sind, vergleichen mit denen, die Sie auf der Karte finden, dann wissen Sie, wie Sie bezahlen können. Das heißt also, wenn Sie dort ein Girocard-Logo finden, dann werden Sie auch mit der Girocard dort zahlen können. Wenn Sie ein Visa-Logo finden, dann brauchen Sie eine Karte, auf der auch das Visa-Logo ist. Oder Sie müssen halt eine reine Visa-Karte an der Stelle oder auch eine Mastercard nehmen und dann können Sie dort entsprechend zahlen.
2: Mit welchen Gebühren muss ich rechnen?
3: Die Gebühren im Ausland, wenn wir uns in Europa bewegen, entstehen keine Gebühren normalerweise. Worauf Sie immer achten müssen, ist, ob an dem Geldautomaten im Ausland oder wo auch immer ein Gebührenhinweis kommt. Weil es gibt auch die Möglichkeit, dass ein Händler oder ein Geldautomatenaufsteller eine Gebühr nehmen kann. Die muss er allerdings Ihnen gegenüber ausweisen und die müssen Sie dann an diesen Dienstleister auch entsprechend zahlen.
2: Worst

0: Case, die Zahlungskarten sind weg. Was ist dann zu tun?
1: Ganz wichtig, möglichst schnell sperren lassen. Dafür gibt es den Sperrnotruf, die 116 116, gebührenfrei innerhalb von Deutschland, auch aus dem Ausland zum Teil, dort drüber direkt zu erreichen. Es gibt vom Sperrnotruf auch die Sperr-App, dort kann ich meine Karten hinterlegen, auch die SIM-Karte auf dem Handy, dass ich dort gezielt entsprechend die Karten sperren lassen kann. Im Ausland ist es zum Teil so, dass die 116 116 nicht direkt erreichbar ist. Dann muss eine Berliner Nummer angerufen werden. Die Informationen dazu findet der Karteninhaber auf der Webseite des Sperrnotrufs mit weiteren nützlichen Hinweisen, worauf zu achten ist.
0: Danke, Andreas Peppler von Euro Kartensysteme. Zahlungskarten sind für die Reisekasse unverzichtbar.
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8: Da ziehen vor allem jetzt gerade immer wieder so ein paar kleine Regenschauer über die Lausitz. Die bleiben auch noch ein bisschen. Zum Nachmittag kommt noch mal ein bisschen mehr Sonne raus, aber größtenteils trotzdem bewölkt heute. Dazu aktuell Temperaturen von 22 Grad in Lübbenau, in Duben und auch Cottbus meldet uns aktuell 22 Grad. Wir gehen noch ein kleines bisschen rauf auf immerhin 24 Grad heute im Laufe des Tages. Dafür dann aber morgen wieder ordentlich mehr Sonne mit dabei. Da bleibt es dann auch größtenteils trocken bei Maxiwerten von 23 Grad.
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8: Viele Cottbusser, die müssen jetzt nochmal auf warmes Wasser verzichten. Björn Dümke, schon wieder?
9: Geplant, aber zum letzten Mal. Das Warmwasser ist ja letzte Woche für 36 Stunden schon mal abgeschaltet gewesen. Nun das zweite Mal. Ab heute 18 Uhr bis Donnerstag um 6 Uhr wird das Warmwasser unterbrochen. Das betrifft aber nur die Haushalte, die mit Fernwärme versorgt werden. Eine Unterbrechung dieser Größenordnung gab es übrigens das letzte Mal vor 14 Jahren. In Südbrandenburg hat der Landkreis Elbe-Elster beim diesjährigen Abitur die beste Erfolgsquote. Aber auch die Landkreise Spree-Neiße und Dahme-Spreewald übertreffen die 93-prozentige Erfolgsquote von Brandenburg. Cottbus und der Landkreis Oberspreewald-Lausitz, die schneiden da etwas schwächer ab. Dafür hat Cottbus aber mit 18 Spitzenabiturienten die meisten 1-0er. Nächstes Jahr ist Cottbus Bühne für das Europäische Jugendmusical-Festival, kurz EJMF. 4 Tage lang gibt es nicht nur den Austausch, es ist auch
10: ein Festival, wo viele internationale Musical-Ensembles, so wie das Kindermusical in Cottbus, zusammenkommen, ihre Stücke präsentieren und dabei auch Workshops erleben, einen Singer-Song-Contest dabei haben.
9: Ronny Schröter, Leiter des Projekts EJMF 2027. Von 7 bis 8 bis ungefähr 20, 21 Jahren könnt ihr euch als Nachwuchstalente noch bewerben und auch freiwillige Helfer, die werden noch gesucht. Und die gute Nachricht, In Brandenburg hat jetzt offiziell die Heidelbeersaison begonnen. Bis September gibt es die Beeren jetzt wieder frisch, direkt von Feldern und von Hofläden. Brandenburg gehört übrigens bundesweit zu den wichtigsten Anbaugebieten für Heidelbeeren. Soweit das Neueste. 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
8: Björn Tümke, Dankeschön.
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8: Auf der A13 Richtung Dresden ist nach wie vor der Standstreifen gesperrt zwischen Rago und Mittenwalde. Hier hat es ja heute Morgen einen Unfall gegeben, aber so langsam löst sich der Stau auf. Wir haben hier nur noch dichten Verkehr ab dem Schönefelder Kreuz. Ihr braucht so ein paar Minuten noch länger. Auf der A13 Richtung Berlin gab es einen Unfall zwischen Starkow und Barut Mark. Hier staut sich's ab Freiwalde. Ihr braucht 10 Minuten mehr. Außerdem liegen Gegenstände auf der Fahrbahn. Auf der A13 Richtung Berlin zwischen Großrieschen und der Ausfahrt Bronco fahrt hier bitte vorsichtig. Blitzer haben wir außerdem noch gesehen in Cottbus in der Hegelstraße. Dann in Forst in der Frankfurter Straße. Aus dem Transporter wird hier geblitzt bei Tempo 30. Zwischen Lieskau und Göllnitz steht ein Blitzer im kleinen Waldstück da bei Tempo 100. Und in Coswig Richtung Sassleben auch nochmal ein Blitzer aufgestellt, kurz vor der Bushaltestelle. Blitzeranhänger haben wir auch noch gesehen auf der A13 an der Abfahrt Duben Richtung Spreewald-Dreieck. Außerdem in Cottbus auf dem Schmelwitzer Weg. Dann steht noch ein Blitzer im Anhänger in Cottbus in der Helene-Weigel-Straße und auch nochmal in der Schillerstraße in Cottbus Richtung Bahnhof. In Werben wird weiter geblitzt Richtung Cottbus in Höhe des Friedhofs und in Lübben steht noch ein Anhänger in der Frankfurter Straße. Die 0355-4839-495 ist da immer die richtige Nummer. Wenn ihr noch was gesehen habt, schreibt uns einfach eine WhatsApp oder klingelt durch.
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8: Und da hören wir gleich rein in unser Album der Woche. Das kommt diese Woche aus Frankreich von Ugel. Der ist ja schon ganz lange als DJ und Musikproduzent aktiv, aber erst jetzt hat er sein erstes Album veröffentlicht. Und wie das klingt, das hören wir gleich. Die Gorillaz haben wir davor mit dabei mit ihrem Clint Eastwood. Und aktuelle Musik kommt von Shannon. Habt einen schönen Dienstag.
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0: So großartige Künstler, die Gorillaz mit dem Clint Eastwood. Ihr hört Radio Cottbus am Dienstag.
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0: Vor genau 21 Jahren hat Ugel zum ersten Mal Musik produziert, also 2005. Und da ist es eigentlich schon Wahnsinn, dass er bisher nie ein Album rausgebracht hat. Bis jetzt waren das immer nur einzelne Singles, manche mehr, manche weniger erfolgreich. Aber trotzdem ist Ugel ein sehr etablierter Name, vor allem in der französischen Musikszene. Und jetzt hat er sich aber gedacht, komm, ich mach doch ein Album. Und die 21, die spielt auf dem Album auch eine große Rolle, denn erstmal heißt das Album 21. Und dann sind da passenderweise auch noch genau 21 Songs drauf. Und wir hören die ganze Woche einmal zusammen rein hier auf Radio Cottbus. Das ist Next to Me.

0: Musik aus unserem Album der Woche. Das kommt diese Woche von Ugel, heißt 21 und wir hören uns die ganze Woche durch.
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2: Detlef Block schreibt: Manchmal trete ich vor die Tür, atme aus und ein, reibe die Augen, halte Ausschau, ob Hoffnung ist. Ich beobachte die Luft, stelle die Färbung des Windes fest, bestimme den Stand der Sonne über meinem Haus, prüfe die Verlässlichkeit der Straße, wo soll ich es ablesen? Die Freundlichkeit der Passanten ist veränderlich, auch die Zeitungsfrau bringt keine Gewissheit. Oder sollte es am eigenen Herzschlag liegen? In der Bibel steht: Herr, frühe wollest du meine Stimme hören. Frühe will ich mich zu dir wenden und aufmerken.
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9: Da hängt aktuell eine dicke Wolkendecke über der Lausitz und die bleibt auch den restlichen Tag über. Ein bisschen kämpft sich die Sonne zum Nachmittag nochmal durch, aber weiterhin ist auch immer noch so ein bisschen Nieselregen möglich. Dazu Temperaturen von 22 Grad in Großleschen, in Koppertz und auch in Cottbus sind es aktuell 22 Grad. Maximal geht das Ganze noch hoch heute auf 24 Grad im Laufe des Tages.
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10: Mit Björn Dümke, guten Tag. Die Lausitzrunde begrüßt die geplante Änderung beim sogenannten Südbonus der Bundesregierung. Nach Ansicht des Kommunalen Bündnisses verbessert die Neuregelung die Chancen für neue Gaskräfte in der Lausitz deutlich. Beim Südbonus geht es um Regelungen, die den Neubau bestimmter Kraftwerke beeinflussen. Der Bonus sieht bisher vor, dass 2 Drittel der neuen Werke im Süden gebaut werden sollen.
9: Dankeschön, Björn. Mehr News mit dir aus der Lausitz gleich nochmal in einer halben Stunde. Jetzt das Wichtigste aus Deutschland und der Welt.
11: Ich bin Babit Büchner. Die Bundesregierung muss sparen. Die Förderung von Wärmepumpen und anderen klimafreundlichen Heizungen soll daher in den nächsten Jahren deutlich sinken. Das geht aus einer Vorlage für den Haushaltsausschuss des Bundestags hervor, die der deutschen Presseagentur vorliegt. Rund 2,1 Milliarden Euro sollen damit bis 2030 eingespart werden. Die Koalition will strengere Regeln für Krankschreibungen. Der Chef des CDU-Arbeitnehmerflügels Dennis Radke warnt jedoch, dass schärfere Vorschriften nach hinten losgehen könnten. Er sagte am Morgen im ZDF:
12: Die Rückmeldung, die ich aus der Praxis in den letzten Tagen bekommen habe, war eher die Sorge so nach dem Motto, viele Menschen, die jetzt vielleicht einen Tag fehlen, werden dann demnächst direkt für 3 oder 5 Tage krankgeschrieben. Das muss man jetzt einfach auch nochmal diskutieren.
11: Es dürfe zudem nicht der Eindruck entstehen, die Menschen seien zu faul, so Radke. In einer angespannten internationalen Lage kommen die Staats- und Regierungschefs der NATO-Länder heute zu ihrem Gipfeltreffen in Ankara zusammen. Thema ist unter anderem der Ukraine-Krieg. In der Nacht hatte Kiew Russland mit hunderten Drohnen angegriffen, viele davon mit dem Ziel Moskau.
13: In Moskau wurden bislang keine Schäden gemeldet. Nur die Fluggäste mussten sich einmal mehr mit den stundenlangen Sperrungen der Airports rund um die Hauptstadt arrangieren. In den russischen Regionen gingen derweil Industrieobjekte in Flammen auf. Medienberichten nach handelt es sich um Betriebe, die zur Öl- und Gasindustrie gehören, mit der Russland seinen Krieg gegen die Ukraine finanziert. Der ukrainische Präsident Selenskyj hatte erst in der Nacht gesagt, dass der Luftkampf zur bestimmenden Kriegskomponente werde. Die Ukraine könne dort nun mithalten, versicherte er. Aus Moskau, André Balin.
11: Es sind neue Höchstwerte. Die Lebenserwartung in Deutschland ist im vergangenen Jahr weiter angestiegen. Für Frauen lag sie bei 83,6 Jahren, teilte das Statistische Bundesamt mit. Das sind 2 Monate mehr als im Vorjahr. Die Lebenserwartung von Männern lag demnach bei 79 Jahren und einem Monat und damit 3 Monate höher als 2024.
9: Babette Büchner in der Newsredaktion. Dankeschön.
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9: Auf der A13 Richtung Dresden ist nach wie vor der Standstreifen gesperrt nach einem Unfall zwischen Rago und Mittenwalde. Wir haben hier noch ein bisschen dichten Verkehr, ab dem Schönefelder Kreuz löst sich aber langsam auf. Auf der A13 Richtung Berlin hat es außerdem einen Unfall gegeben zwischen Starkow und Baruth-Mark. Hier staut sich's ab Freiwalde, ihr braucht 12 Minuten länger, zeigt das Verkehrsradar an. Und außerdem liegen in Richtung Berlin Gegenstände auf der Fahrbahn zwischen Großrieschen und der Ausfahrt Bronco. Fahrt hier bitte vorsichtig. Blitzer haben wir außerdem noch einige gesehen. In Cottbus stehen sie in der Hegelstraße, hat uns Marcel durchgegeben. Danke dir. Außerdem ist ein Blitzer aufgestellt in Cottbus in der Rosenstraße. Dann haben wir einen gesehen in Forst in der Frankfurter Straße. Aus dem Transporter wird hier geblitzt. Achtung, Tempo 30. In Burg stehen sie in der Ringchaussee. Dann zwischen Lieskau und Görlitz im Waldstück bei Tempo 100. Und in Coswig Richtung Sassleben steht auch noch ein Blitzer kurz vor der Bushaltestelle. Blitzeranhänger haben wir aber auch noch gesehen. Auf der A13 stehen sie weiter an der Abfahrt Duben Richtung Spreewalddreieck. Außerdem haben wir 3 Stück in Cottbus geparkt. Auf dem Schmelwitzer Weg einmal Richtung Zuschka. Dann in Cottbus in der Helene-Weigel-Straße. Und auch nochmal in der Schillerstraße Richtung Bahnhof. In Werben steht ein Blitzeranhänger Richtung Cottbus und wir haben auch noch einen gesehen in Lübben in der Frankfurter Straße. Aber wenn das noch nicht alles war und ihr noch was gesehen habt, gebt es uns natürlich wie immer gerne rein. Die Nummer dafür ist die 0355 4839 495.
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9: Die Uhr, die zeigt kurz nach 12, damit ist offiziell Mittagspause und die Mittagspause, die verbringt man ja am besten in Gesellschaft und deswegen bin ich auch gleich nicht mehr alleine im Studio. Unsere Chefs on Air, die sind gleich bei mir. Alexander Jeckel und Dr. Sebastian Herke sind Geschäftsführer der GWC und sie verraten uns, wie so ihr Arbeitsalltag aussieht und dazu gibt's natürlich die beste Musik für euch. In die Stunde starten wir mit was Aktuellem von Milo. Habt einen schönen Dienstag.
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0: Ich bin nicht mehr alleine im Studio. Ich habe Besuch von Alexander Jeckel und Dr. Sebastian Herke. Hallo ihr beiden. Von der GWC kommt ihr.
2: Hallo.
0: Ja, hallo.
2: Wir freuen uns auch, dass wir hier sein dürfen und die Gebäudewirtschaft vorstellen.
0: Wunderbar. Ihr seid beide Geschäftsführer. Da natürlich erstmal meine Frage, warum seid ihr zu zweit? Was sind so eure Aufgabenbereiche jeweils?
2: Na, vielleicht kurz als Einleitung. Die GWC ist ja das größte Wohnungsunternehmen in Brandenburg und wir haben viele Aufgaben. Und da verteilt man gerne die Last und die Aufgaben auf zwei Personen und das klappt sehr gut. Wir sind ab 1.1. diesen Jahres zu zweit und wir haben uns jetzt eingelebt zusammen. Und deswegen dachten wir uns auch, wir kommen, um uns vorzustellen, um unsere Stimme auch mal zu hören, zu euch.
0: Wunderbar. Alexander, genau, du bist erst seit Anfang des Jahres Geschäftsführer. Ja. Wie bist du denn dazu gekommen? Wie kamst du dazu?
3: Ja, für mich schließt sich da ein beruflicher Kreis. Ich bin in der Lausitz, im kleinen Töpferörtchen Krienitz, falls das jemand kennt, aufgewachsen und insofern dann nach Berlin gezogen, dort lange Zeit gelebt und wir sind vor 5 Jahren wieder in den Spreewald zurückgezogen nach Burg und jetzt schließt sich hierfür der berufliche Kreis mit der Anstellung in Cottbus.
0: Und du, Sebastian, du bist schon länger bei der GWC oder wie sieht's aus?
2: Ja, ziemlich genau mein halbes Leben, seit 20 Jahren.
0: Okay.
2: Ich habe ursprünglich hier studiert, auch meine Doktorarbeit geschrieben und habe vorher in einem Planungsbüro gearbeitet und habe jetzt auch die ersten 5 Jahre in der Gebäudewirtschaft als Geschäftsführung übernommen gehabt und bin jetzt auch nochmal verlängert, sodass wir beide jetzt synchronisiert in die nächsten 5 Jahre gehen.
0: Wie war so der Anfang? Ihr seid ja jetzt noch nicht so lange gemeinsam quasi tätig. Wie versteht ihr euch so? Wie ist die Teamarbeit?
2: Ach, ich glaube, das funktioniert sehr gut, weil wir haben unterschiedliche Fachbereiche. Alexander ist ja der Kaufmann, ich bin der Ingenieur. Und ich glaube, dass so eine Vielseitigkeit in der Geschäftsführung ganz gut ist, weil jeder so seinen eigenen Blick hat auf die Dinge.
0: Ja.
2: Und das kann sehr gut sein und ist im Moment auch sehr gut.
0: Woran merkt ihr das vor allem? Vielleicht auch zum Unterschied, wenn ihr jetzt alleine wärt. Was sind da so die, Vorteile eurer Zusammenarbeit?
3: Ja, der Satz, den wir beide am häufigsten miteinander austauschen, ist, der hast mich überzeugt. Also insofern, so wie Sebastian schon gesagt hat, jetzt im Radio natürlich schwer zu kontrollieren, aber so vom äußeren Erscheinungsbild sind wir uns doch recht ähnlich.
0: Ja.
3: Von der Sozialisierung tatsächlich gucken wir komplett anders auf die Themen und dann ist es halt schön, wenn wir am Ende im Austausch zu dem Punkt kommen, wo wir sagen, Mensch, deine Argumente haben mich überzeugt und das macht natürlich dann die Arbeit einfacher und die Lösung, glaube ich, ein bisschen pfiffiger.
0: Wunderbar. Wir sprechen noch ein bisschen mit euch, Alexander Jeckel und Dr. Sebastian Herke. Wir sind Geschäftsführer der GWC, der Gebäudewirtschaft Cottbus und die ganze Stunde sind sie genau die hier.
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0: An dem Song ist man vor ein paar Jahren nicht vorbeigekommen. Miley Cyrus und ihre Flowers. 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
0: Sind heute sogar zwei, Alexander Jäckel und Dr. Sebastian Herke von der GWC, von der Gebäudewirtschaft Cottbus, sind die ganze Stunde hier im Radio Cottbus Studio. Und ich glaube, die GWC, die ist jedem Cottbuser erstmal ein Begriff, ihr beiden. Aber es steckt noch einiges mehr dahinter, oder? Sebastian.
2: Na, wir sind ein großer Konzern. Ja. Wir haben ja in der Gebäudewirtschaft auch noch viele Tochtergesellschaften, unter anderem die Lagune. Und wir sind sehr breit aufgestellt. Mhm. Wir haben einen großen Spenden-Sponsoring-Plan, wo wir jedes Jahr auch Bürgerfeste, Vereine, Sportler, Einzelsportler unterstützen. Und ich glaube, das ist auch wichtig, dass man mit den Einnahmen, die man generiert, dass man nicht nur Gebäude modernisiert, sondern am Ende auch der Stadt was zurückgibt, präsent ist. Ja. Und deswegen, glaube ich, kennen uns viele Cottbusser nicht nur, weil sie in unseren Wohnungen wohnen, sondern einfach, weil wir präsent sind in den verschiedensten Veranstaltungen, die wir unterstützen. Auch wir als Geschäftsführer sind oftmals da und stellen uns dann den Fragen der Bürgerinnen und Bürger. Und ich glaube, das ist wichtig, auch als Geschäftsführer hier präsent zu sein und Verantwortung zu übernehmen in dieser Stadt.
0: Was sind so Themen, über die ihr mit den Leuten dann sprecht, wenn die euch ansprechen? Was sind so Fragen, Themen, die häufig

0: Wie genau setzt ihr das um? Beziehungsweise hast du vielleicht ein paar konkrete Beispiele, wie da die Lebensqualität so ein bisschen ja, verbessert werden soll?
1: Ja, tatsächlich am Stadtteilmanagement kann man das ganz gut festmachen. Einerseits ist der Kollege Sven Feldner da in Sachsendorf-Marlow sehr rührig unterwegs, immer mal wieder die Leute und unsere Mieter zusammenzutrommeln, Stadtfest auszurichten, da sozusagen für eine Belebung zu sorgen. Auf der anderen Seite ist er auch, hat ein riesengroßes Ohr für all die Probleme und Herausforderungen, die man eben so hat, ob es jetzt der Mieter nebenan ist, ob es der laute Hund ist, der nachts bellt. Da sind dann halt auch die Schnittmengen zu unseren Mieterbetreuern und das finde ich sehr, sehr spannend, wie man sich hier an der Stelle ergänzt.
0: Wie ist dann so der Weg, wenn zum Beispiel irgendein Thema auf dem Tisch liegt und das geht dann zu den Mieterbetreuern? Wie genau kommt das zu euch und wie geht ihr dann daran, da vielleicht irgendwie was zu ändern, zu abzugleichen etc.?
1: Wir versuchen tatsächlich hier, auch ein schönes Beispiel jetzt gerade aus den letzten Tagen, ein Mieter, der sich sozusagen aus dem Mietvertragsverhältnis verabschiedet hat, also hat jetzt bei uns keine passende Wohnung mehr gefunden. Hat sich aber tatsächlich ausdrücklich nochmal bei uns bedankt, dass wir eben alle Themen, die er hatte, regeln konnten. Insbesondere eben, wenn es so um Dinge des Vermittelns zwischen den Mietern gibt, dann gehen wir eben, das machen wir dann halt nicht mit einer E-Mail oder mit einem Brief, sondern da wird ein Vor-Ort-Termin verabredet und dann setzt man sich so, wie man das in einer guten Beziehung kennt, gemeinsam an den Tisch und sucht die bestmögliche Lösung.
0: Wunderbar, alles klar. Wir sprechen ja noch ein bisschen mit euch und wir lernen euch in dieser Stunde auch ein bisschen besser kennen, unter anderem auch euren Musikgeschmack, Sebastian. Und da hast du was mitgebracht. MGMT, hast du gesagt, willst du unbedingt hören. Warum genau die Band?
2: Ja, es gäbe verschiedene Bands, die ich gerne hören würde, aber wir haben uns jetzt bei MGMT geeinigt und das ist, ich habe jetzt nochmal überlegt, das war genau die Zeit, wo ich studiert habe.
0: Ja.
2: Da hat man auch abends länger gefeiert, man ist vielleicht auch mal nach Berlin gefahren und ich glaube, das bringt mich so ein bisschen in die Zeit zurück und deswegen MGMT Kids ist ein schöner Partysong.
0: Wunderbar. Und der bringt nicht nur dich jetzt zurück, sondern uns alle. Wir hören jetzt den Wunschsong von unserem Chef on Air, Dr. Sebastian Herke. MGMT mit Kids.
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4: Und es ist zugegebenermaßen relativ grau heute in der Lausitz, bleibt auch so größtenteils immer wieder so ein bisschen Regen mit dabei. Zum Nachmittag zeigt sich vielleicht auch nochmal kurz die Sonne, aber es ist immerhin richtig schön angenehm draußen. 22 Grad messen wir da aktuell in Schipkau, in Eichow und auch in Cottbus. Maximal in der Spitze heute 24 Grad für uns drin.
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4: Viele Cottbusser, die müssen sich jetzt nochmal auf warmes Wasser, beziehungsweise nein, die müssen auf warmes Wasser nochmal verzichten. Björn Dimke, schon wieder?
5: Geplant, aber zum letzten Mal. Das Warmwasser ist ja letzte Woche für 36 Stunden schon mal abgeschaltet gewesen. Nun das zweite Mal. Ab heute 18 Uhr bis Donnerstag um 6 Uhr wird das Warmwasser unterbrochen. Das betrifft aber nur die Haushalte, die mit Fernwärme versorgt werden. Eine Unterbrechung dieser Größenordnung gab es übrigens das letzte Mal vor 14 Jahren. Nächstes Jahr ist Cottbus Bühne für das Europäische Jugendmusical-Festival, kurz EJMF. 4 Tage lang gibt es nicht nur den Austausch, es ist auch
6: ein Festival, wo viele internationale Musical-Ensembles, so wie das Kindermusical in Cottbus, zusammenkommen, ihre Stücke präsentieren und dabei auch Workshops erleben, einen Singer-Song-Contest dabei haben.
5: Ronny Schröter, Leiter des Projekts EJMF 2027. Von 7 bis 8 bis ungefähr 20, 21 Jahren könnt ihr euch als Nachwuchstalente noch bewerben und auch freiwillige Helfer, die werden noch gesucht. In Südbrandenburg hat der Landkreis Elbe-Elster beim diesjährigen Abitur die beste Erfolgsquote. Aber auch die Landkreise Spree-Neiße und Dahme-Spreewald, die übertreffen die 93%ige Erfolgsquote von Brandenburg. Cottbus und der Landkreis Oberspreewald-Lausitz, die schneiden da etwas schwächer ab. Dafür hat Cottbus aber mit 18 Spitzenabiturienten die meisten 1-0er. Und die gute Nachricht, in Brandenburg hat jetzt offiziell die Heidelbeersaison begonnen. Bis September gibt es die Beeren jetzt wieder frisch, direkt von Feldern und von Hofläden. Brandenburg gehört übrigens bundesweit zu den wichtigsten Anbaugebieten für Heidelbeeren. Soweit das Neueste. 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
4: Dankeschön, Björn.
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4: Ihr braucht ungefähr eine Viertelstunde länger auf der A13 Richtung Berlin. Hier hat es einen Unfall gegeben zwischen Starkow und Barothmark. Es staut sich ab Freiwalde. Außerdem liegen Gegenstände auf der Fahrbahn Richtung Berlin zwischen Großrieschen und der Ausfahrt Bronco. Fahrt hier bitte weiter vorsichtig. Geblitzt wird in der Lausitz an einigen Stellen, aber auch in Cottbus in der Hegelstraße, da steht einer. Dann haben wir einen gesehen in Cottbus in der Rosenstraße. Auf der B169 Richtung Cottbus wird geblitzt. Nach der Abfahrt Domsdorf, direkt am Ende der Brücke, stehen sie hier ganz versteckt, hat uns Jörg eben nochmal bestätigt. Danke dir. In Forst steht ein Blitzer in der Frankfurter Straße, hier aus einem Transporter, das Ganze bei Tempo 30. In Burgenblitzer aufgestellt in der Ringchaussee. Dann haben wir noch einen gesehen zwischen Lieskau und Göllnitz im Waldstück bei 100. Und in Coswig Richtung Sassleben steht auch noch ein Blitzer kurz vor der Bushaltestelle. Blitzeranhänger haben wir aber auch noch einige gesehen. Auf der A13 stehen sie an der Abfahrt nach Duben in Richtung Spreewald-Dreieck. Dann in Cottbus auf dem Schmelwitzer Weg Richtung Zuschka. In Cottbus in der Helene-Weigel-Straße steht weiterhin der Blitzeranhänger. Genauso wie in Cottbus in der Schillerstraße Richtung Bahnhof. In Werben Richtung Cottbus wird geblitzt in Höhe des Friedhofs. Und auch in Lübben stehen sie weiter in der Frankfurter Straße. Aber wenn es noch nicht alles war und ihr noch was gesehen habt, gebt es uns natürlich wie immer gerne durch, damit wir die anderen vorwarnen können. Geht ganz einfach unter der 0355 4839 945. Wir wünschen eine gute Fahrt.
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4: Ganz viele Cottbusser, die wohnen ja in einer Wohnung der GWC, der Gebäudewirtschaft Cottbus. Und Alexander Jeckel und Dr. Sebastian Herke, die sind für die alle verantwortlich, denn sie sind Geschäftsführer der GWC. Und die ganze Stunde unsere Chefs on Air. Und auch in der nächsten halben Stunde sprechen wir noch mit den beiden. Dazu gibt's natürlich die beste Musik. Inner Circle haben wir gleich dabei mit ihren Bad Boys. Davor Robin Schulz und Better Times. Habt einen schönen Dienstag.
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0: Die ganze Stunde bei mir im Studio Alexander Jeckel und Dr. Sebastian Herke von der GWC in Cottbus. Ihr seid der Geschäftsführer von der Gebäudewirtschaft Cottbus. Und wenn ich an die GWC denke, dann denke ich natürlich vor allem an Wohnungen. Gibt's da denn irgendwelche neuen Bauprojekte, Sebastian, aktuell?
2: Naja, wenn man an Wohnungen denkt bei der GWC, ist es ja typischerweise meistens der Plattenbau. Mhm. Wir haben zu 90% Plattenbauten, Systembauten, vor allem in Neuschmelwitz, Sachsendorf, aber auch Sandow. Und wir haben vor einigen Jahren entschieden, dass wir uns auch ein Stück weit transformieren. Mhm. Und deswegen errichten wir gerade das größte Wohnungsbauprojekt für Cottbus in der Briesmannstraße am Osttorer Damm, Osttorer Platz. Und hier ist es so, wir machen das in 3 Bauabschnitten und Ende diesen Jahres wird der erste Bauabschnitt fertiggestellt sein. Mhm. Das heißt, die ersten 50 Wohnungen werden dann den Mieterinnen und Mietern übergeben. Wir haben schon eine hohe Nachfrage. In einigen Monaten kann man sich auch eine Musterwohnung auch schon anschauen. Und nun ist es so, weil wir die hohe Nachfrage haben und wir wahrscheinlich den Markt auch nicht bedienen können, wird dann im nächsten Jahr der zweite Bauabschnitt fertig. Da sind auch nochmal knapp 50 Wohneinheiten. Und die Wohnungen sind super attraktiv, mitten in der Stadt gelegen, Tiefgarage. Und was halt auch wichtig ist als kommunales Unternehmen, die Wohnungen sind gefördert, das heißt, wir haben auch sozialen Wohnraum, der in diesen Objekten auch gebaut wird. Und damit können wir eine ganz breite Masse an Menschen eine neue Zukunft geben. Und ich habe vorher gesagt, Plattenbauten, die verlieren wir natürlich nicht aus dem Fokus, weil das immer die Frage ist, modernisieren wir nicht mehr die Plattenbauten? Und auch das machen wir. Im dritten Quartal fangen wir an, die Zuschka in Neuschmelwitz zu modernisieren. Mhm. Und hier ist auch mal ganz wichtig, dass wir da als Staat gemeinsam mit dem Stadtteilmanagement und mit den Personen, die dort immer vor Ort sind, dass wir am 5. September, das ist ein Samstag, machen wir am Nachmittag ein gemeinsames Fest. Mhm. Das heißt, wir stellen als Gebäudewirtschaft dar, was machen wir überhaupt in der Zuschka? Wie attraktivieren wir sozusagen dieses Quartier? Und es werden auch Künstler auftreten, es wird auch Eis geben, es gibt auch was zu essen. Und ich glaube, das ist ganz schön, dass man sieht, dass wir nicht nur die Innenstadt im Fokus haben, sondern vor allem auch die anderen Stadtteile nicht aus den Augen verlieren.
0: Also direkter Kontakt zu den Mietern, hattet ihr auch schon angesprochen, dass euch das sehr wichtig ist. Wie ist denn generell die Mietsituation aktuell in Cottbus in der Region? Alexander, gibt es zu wenig Wohnungen, gibt es zu viele? Wie sieht das aus?
3: Unsere Einschätzung bzw. Beobachtung ist, dass es tatsächlich nicht zu wenige Wohnungen gibt. Mhm. Was uns ein Stück weit mangelt, sind, glaube ich, die richtigen Wohnungen, weil wir eben auch durch den Strukturwandel beobachten, dass sich die Klientel verändert, die Nachfrage nach Wohnungen verändert. Wir sehen, ich will jetzt nicht von einem Trend sprechen, aber zumindest sehen, dass mehr kleinere Wohnungen und Kleinstwohnungen nachgefragt werden. Okay. Wir haben eine zunehmende Nachfrage nach Wohnungen, die barrierearm oder altersgerecht sind. Das sind dann so die Klassiker, ne? Jemand, so ein älteres Pärchen zieht aus dem Cottbuser Speckgürtel in die Stadt, um einfach mittendrin zu sein. Und was natürlich auch ein Thema ist, mit dem wir uns als GWC beschäftigen müssen, ist die verstärkte Nachfrage nach energieeffizienten Wohnungen, weil mittlerweile die Nebenkosten einen sehr, sehr großen Block ausmachen.
0: Aber da seid ihr ganz fleißig dahinter. Wir lernen euch ja an dieser Stunde auch noch ein bisschen besser kennen. Wir haben eben schon von dir, Sebastian, Musikwunsch gehört mit MGMT. Und jetzt haben wir einen von dir, Alexander. Depeche Mode, Personal Jesus. Warum genau die Band? Warum genau der Song?
3: Leicht beantwortet, Lieblingsband. So ein bisschen bin ich mit meinem Musikgeschmack in den 80er, 90er Jahren, also in meiner Jugend, hängen geblieben. Meine große Hoffnung ist, dass Depeche Mode vielleicht doch nochmal eine Konzerttour macht. Und solange, also in der Wartezeit dazwischen, behelfe ich mir dann halt mit Imagine Dragons oder Linkin Park.
0: Wunderbar. Und ich glaube, da geht's vielen so wie dir. Wir hören jetzt deinen Wunschsong, Depeche Mode, Personal Jesus, hier auf Radio Cottbus.
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0: Popmusik aus Deutschland von den Ärzten. Ihr hört Radio Cottbus um 1:08.
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0: Die ganze Stunde haben wir mit Alexander Jäckel und Dr. Sebastian Herke von der Gebäudewirtschaft Cottbus, von der GWC gesprochen. Und ich glaube, ihr beiden, ihr seid im Wohnungsmarkt in Cottbus in der Lausitz drin wie kein anderer. Ihr kennt euch super aus mit Wohnen hier in der Region. Warum ist denn Cottbus so schön, Sebastian?
2: Ja, jetzt kommt nochmal der Werbeblock, obwohl wir ja nach Cottbus ausstrahlen, mit dem Radiosender oder mit der Show heute auch. Wir sind mitten im Strukturwandel. Wir haben auch einen demografischen Wandel und hier werden viele neue Jobs entstehen in den nächsten Jahren. Und wir wissen jetzt schon, dass wir diese Stellen nicht unbedingt nur mit Cottbus und Cottbusern besetzen können. Dafür ist der demografische Wandel ja auch noch schreitet voran, sondern wir müssen Menschen nach Cottbus locken. Und ich selber bin ja zugezogen aus der Lausitz, meine Frau ist Berlinerin, wir waren damals zum Studium sind wir hergekommen, jetzt sind wir seit über 20 Jahren hier, unsere drei Kinder sind hier geboren und ich sage immer, wenn wir Geschäftspartner von außerhalb haben, aus Berlin, sage ich immer, man merkt erst, wie toll Cottbus ist, wenn man wirklich erlebt, weil die Stadt ist unheimlich grün, man hat Kultur, man kann auf den Altmarkt gehen, man hat die Spremberger Straße, die Wege sind super klein und der große Vorteil ist auch, dass es halt eine kleine Großstadt. Ja. Man trifft sehr viele Menschen, ob nun an der Spree beim Spazieren oder Joggen oder uns erkennt man natürlich jetzt noch mehr, weil wir die Geschäftsführer der Gebäudewirtschaft sind, aber das macht das Ganze auch sehr lebenswert. Die Stadt ist sehr grün und deswegen auch kann ich nur dafür werben. Hier gibt es Kita-Plätze, hier gibt es Schulplätze, bald auch in der Priesmannstraße Wohnraum, dann habe ich das auch nochmal erwähnt. Und die Stadt ist sehr attraktiv, nur man merkt es oftmals erst, wenn man hier ist. Und deswegen bin ich gerne hier, wohne mit meiner Familie auch gerne hier in der Innenstadt und kann nur nochmal sagen, alle Cottbusser oder alle Menschen, die jetzt Cottbusser und Cottbusserin werden wollen, kommt nach Cottbus. Wir haben hier Jobs, auch bei der GWC und wir haben aber auf alle Fälle auch Wohnungen.
0: Alexander, du bist Ur-Cottbusser. Siehst du das genauso oder siehst du es, ja, hast du nochmal einen anderen Blickwinkel drauf?
3: Ja, na, wir sind ja tatsächlich so ein bisschen im Speckgürtel von Cottbus gelandet, aber tatsächlich ist Cottbus viel mehr als ein Arbeitsort, ist jetzt unser Lebensmittelpunkt, unsere Kinder gehen hier zur Schule, wir haben unsere Freunde hier und ja, die Vielseitigkeit von Cottbus finden wir halt immer wieder attraktiv und anziehend, weil man findet uns als Familie regelmäßig im Energiestadion oder beim LHC. Wir haben eine enge Partnerschaft zum Staatstheater und was natürlich auch nicht fehlen darf, ist das abendliche Essen fahren nach Cottbus und dann hilft es natürlich auch, dass der Rückweg relativ kurz ist.
0: Wunderbar. Dankeschön, ihr beiden, dass ihr hier wart. Alexander Jäckel und Dr. Sebastian Herke von der GWC in Cottbus.
2: Vielen Dank.
3: Vielen Dank.
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5: Da sind wir temperaturtechnisch aktuell bei 22 Grad in Senftenberg, in Maust und auch in Cottbus. Dazu ja relativ grau und bewölkt heute über der Lausitz. Auch immer wieder noch so ein bisschen Regen möglich. Zum Nachmittag kommt aber vielleicht auch noch mal ein kleines bisschen die Sonne raus. Morgen ist die Sonne dann auf jeden Fall mehr da. Da zwar auch ein paar kleine Wolken am Himmel, dafür bleibt es aber trocken in der Lausitz. Morgen dann bei Maxiwerten von 23 Grad.
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6: Mit Björn Dümke, guten Tag. Die Lausitzrunde begrüßt die geplante Änderung beim sogenannten Südbonus der Bundesregierung. Nach Ansicht des Kommunalen Bündnisses verbessert die Neuregelung die Chancen für neue Gaskräfte in der Lausitz deutlich. Beim Südbonus geht es um Regelungen, die den Neubau bestimmter Kraftwerke beeinflussen. Der Bonus sieht bisher vor, dass 2/3 der neuen Werke im Süden gebaut werden sollen.
5: Dankeschön, Björn. Mehr News aus der Lausitz für euch dann gleich wieder um 13:30. Jetzt das Neueste aus Deutschland und der Welt.
7: Ich bin Babette Büchner. Die Bundesregierung muss sparen. Die Förderung von Wärmepumpen und anderen klimafreundlichen Heizungen soll daher nach Regierungsplänen in den nächsten Jahren deutlich sinken. Das geht aus einer Vorlage für den Haushaltsausschuss des Bundestags hervor, die der Deutschen Presseagentur vorliegt.
8: Unterm Strich will die Regierung damit gut 2 Milliarden Euro einsparen. Betroffen sind vor allem Leute mit mittlerem und höherem Einkommen. Die erhalten geringere Förderbeträge. Bisher übernimmt der Staat ja beim Heizungstausch je nach Voraussetzungen bis zu 70% der Kosten. Haushalte mit eher niedrigem Einkommen, die sollen dagegen etwas stärker unterstützt werden. Und geplant ist auch ein Kinderbonus. Claudia Wächter, Nachrichtenredaktion.
7: Die NATO will sich verstärkt auf Drohnenkriege vorbereiten. In den kommenden 5 Jahren sollen mehr als 40 Milliarden Dollar in Fähigkeiten zur Drohnenabwehr investiert werden, kündigte Generalsekretär Mark Rutte am Rande des NATO-Gipfels in der Türkei an. Zudem verpflichteten sich Alliierte, bis Ende 2027 5-mal so viele Soldaten für den Einsatz von Drohnen auszubilden. Es sind neue Höchstwerte. Nach Angaben des Statistischen Bundesamts ist die Lebenserwartung in Deutschland im vergangenen Jahr weiter angestiegen. Für Frauen ging es 2 Monate rauf auf 83,6 Jahre. Männer wurden sogar 3 Monate älter mit einer Lebenserwartung von 79 Jahren und einem Monat.
9: Im aktuellen Zeitraum hatte Baden-Württemberg sowohl bei Männern als auch bei Frauen die höchste Lebenserwartung. Dass wir immer älter werden, ist auch Teil der aktuellen Rentendebatte. Erst kürzlich hatte dazu ein Vorschlag Schlagzeilen gemacht. Die Rentenkommission hatte die Idee, die Rente an die Lebenserwartung zu koppeln. 1 Jahr mehr Lebenserwartung sollte 8 Monate längeres Arbeiten und 4 Monate längeren Rentenbezug ergeben. Tine Klimach, Nachrichtenredaktion.
7: Die verurteilte Rechtsextremistin Marla Svenja Liebig hatte sich vehement gegen ihre Auslieferung nach Deutschland gewehrt. Nun hat das Oberlandesgericht in Prag entschieden, Tschechien darf die 55-Jährige ausliefern. Liebig war in Deutschland damals noch als Sven Liebig unter anderem wegen Volksverhetzung zu einer Freiheitsstrafe von 1 Jahr und 6 Monaten ohne Bewährung verurteilt worden, vor Haftantritt dann aber untergetaucht.
5: Dankeschön an Babette Büchner.
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5: Fahrt vorsichtig auf der A13 Richtung Dresden. Zwischen Teupitz und Barut-Mark liegt ein Reifen auf der Fahrbahn. Und in Richtung Berlin hat es einen Unfall gegeben zwischen Starkow und Barut-Mark. Es staut sich ab Freiwalde. Ihr braucht ungefähr 5 Minuten länger. Blitzer haben wir außerdem aufgestellt in Cottbus in der Hegelstraße. Dann steht noch einer in Cottbus in der Rosenstraße. Jörg hat noch einen gesehen auf der B169 Richtung Cottbus, direkt nach der Abfahrt Domsdorf am Ende der Brücke. In Forst stehen sie in der Frankfurter Straße. Das Ganze bei Tempo 30. In Burg haben wir einen Blitzer aufgestellt in der Ringchaussee. Dann zwischen Lieskau und Göllnitz im Waldstück bei Tempo 100. Und in Coswig Richtung Sassleben wird auch noch geblitzt, kurz vor der Bushaltestelle. Blitzeranhänger haben wir aber auch noch gesehen. Auf der A13 stehen sie weiter an der Abfahrt Duben Richtung Spreewald-Dreieck. Dann haben wir einen in Cottbus auf dem Schmelwitzer Weg Richtung Zuschka. In Cottbus in der Helene-Weigel-Straße noch einer geparkt. Genauso wie in der Schillerstraße in Cottbus Richtung Bahnhof direkt am Staatstheater. In Werben wird weiter geblitzt Richtung Cottbus in Höhe des Friedhofs. Und in Lübben steht auch noch ein Blitzeranhänger in der Frankfurter Straße. Aber wenn ihr noch was gesehen habt, Staus, Verkehrsbehinderung oder Blitzer, gebt uns die wie immer gerne durch unter der 0355 4839 945. Wir wünschen eine gute Fahrt.
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5: Alle Kinder und Jugendlichen in der Lausitz, die fiebern da jetzt wirklich drauf hin. Übermorgen sind endlich Sommerferien. Ja, und eigentlich denkt man ja da erstmal nicht mehr an Schule. Aber alle Schüler, die könnten sich jetzt schon mal in den Sommerferien ganz nebenbei ihre erste Eins fürs neue Schuljahr holen. Wie das geht, das hört ihr gleich. Black gibt's davor mit ihrem Wonderful Life. Und was Aktuelles kommt aus Großbritannien von Harry Styles mit seinen American Girls. Kommt gut durch den Dienstag.
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0: ganz entspannt geht's durch euren Arbeitstag mit der besten Musik hier auf Radio Cottbus. Wir haben es gleich 14:15 und das heißt, es ist auch nicht mehr lange hin bis zu den Sommerferien. Denn nur noch heute und morgen, ja, und dann heißt es ja für alle Kinder und Jugendlichen hier in der Lausitz, 6 Wochen lang ausschlafen, Füße hoch und erstmal nicht mehr an Schule denken. Am Donnerstag geht's los, da starten die Sommerferien. Aber auch wenn das neue Schuljahr noch in ganz weiter Ferne ist, schon jetzt könnten sich alle Kids ihre erste 1 dafür holen. Denn wie jedes Jahr startet pünktlich zu den Sommerferien wieder der Brandenburger Lesesommer. Viele Bibliotheken hier in der Lausitz, die machen da wieder mit. Da können also alle kleinen Leseratten sich die ganzen Ferien über Bücher ausleihen, die lesen und kriegen am Ende auch eine Belohnung.
1: Und wenn man mitmachen möchte, muss man in der Bibliothek angemeldet sein. Das ist natürlich kostenfrei. Also man kann die Bibliothek die ganzen Ferien über kostenlos testen und muss es dann schaffen, in den Ferien mindestens 3 Bücher zu lesen und uns von dem Leseabenteuer zu erzählen.
0: Verrät uns Sabine Marzinek, Bibliothekarin bei der Stadt- und Regionalbibliothek in Cottbus. Sie und ihre Kollegen, die kontrollieren natürlich dann auch nochmal, ob man die Bücher auch wirklich gelesen hat. Dafür bekommt jeder, der mitmacht, ein Leselogbuch. Da trägt man dann also einfach ein, welche Bücher man gelesen hat. Dann beantwortet man ein paar Fragen zum Inhalt und für jedes gelesene Buch gibt's dann einen Stempel. Nach oben gibt's da auch übrigens keine Grenze. Manche Kinder, die lesen sogar 30 bis 40 Bücher, hat uns Sabine Marzinek erzählt. Aber das ist natürlich nicht Pflicht. Mindestens 3 Bücher müssen aber sein.
1: Und wenn man aber diese 3 Bücher geschafft hat, gibt man das Leselogbuch wieder in der Bibliothek ab am Ende der Ferien. Wir schreiben dann Urkunden, die verleihen wir dann am 19. September in der Spreegalerie Cottbus auf einer großen Abschlussparty. Und mit dieser Urkunde geht man zum Deutschlehrer und inzwischen vergeben wirklich die meisten Schulen die Note 1 im Unterrichtsfach Deutsch gleich im neuen Schuljahr. Und ich denke, das ist ein super Start und das ist auch ein großer Ansporn für die Kinder, sich jetzt schon so zahlreich anzumelden.
0: Ja, also direkt mit einer 1 ins neue Schuljahr, so kann es doch eigentlich weitergehen. Und in der Stadt- und Regionalbibliothek in Cottbus gibt es jetzt auch schon einen eigenen Bereich für den Lesesommer mit ganz vielen verschiedenen Büchern.
1: Wir haben wirklich Lesefutter für Kinder von 7 bis 18 Jahren da. Wir haben auch englischsprachige Bücher mit dabei. Wir haben E-Books mit dabei, Sachbücher für Kinder, Graphic Novels, Comics. Also es dürfte für jeden was dabei sein. Und wenn der Clubbereich nicht ausreicht an Medien, darf man die ganze Bibliothek eigentlich auch benutzen und sich da was aussuchen. Und wir sind ja ein großes Haus und haben schön viel Bücher in den Regalen.
0: Ganz viele Bibliotheken hier in der Lausitz, die machen dieses Jahr wieder mit beim Brandenburger Lesesommer. In den Sommerferien können da alle kleinen Leseratten wieder Bücher lesen und sich dabei vielleicht sogar schon eine 1 fürs nächste Schuljahr sichern.
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2: 7. Juli 2014. Ed Sheeran ist mit Photograph neu in den Charts.
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2: Das Leben als Musiker ist aufregend, keine Frage. 100 plus Konzerte im Jahr überall auf der Welt. Danach ins Studio, mal hier, mal da, mit dem Producer in L.A., mit dem anderen in Tokio. Wo auch immer die richtigen Leute gerade sind, dort wird gearbeitet. Wenn man Single ist, ist das natürlich echt super. Aber wenn man eine Beziehung führt, dann kann das ziemlich schwierig sein. Mehr als die Hälfte des Jahres unterwegs, in verschiedenen Zeitzonen. Oftmals bleibt dann nicht genug Zeit, um zu telefonieren oder zu skypen. Und dann bleiben eben nur die Fotos, die man voneinander hat. So geht es auch Ed Sheeran. Einerseits lebt er das perfekte Musikerleben, arbeitet mit den besten Produzenten der Welt zusammen. Vielmehr noch, alle wollen mit ihm zusammenarbeiten. Aber andererseits kommt seine Beziehung oft zu kurz. Und genau das verarbeitet er in Photograph. Wie schwer es ist, eine Fernbeziehung zu führen und wie sehr man seinen Partner vermisst.
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5: Und das bleibt den ganzen Tag über relativ regnerisch und bewölkt in der Lausitz. Dazu aktuell Temperaturen von 22 Grad, die haben wir in Spremberg, in Lede und auch in Cottbus sind wir aktuell bei 22 Grad. Es geht noch ein kleines Stück rauf, dann im Laufe des Tages auf maximal 24 Grad und in der Nacht kühlt es dann ab auf 13 Grad.
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5: Bahnreisende in der Lausitz brauchen am Donnerstag Geduld. Lünnbischof, worum geht's?
6: Wegen der Entschärfung der Fliegerbombe wird der Zugverkehr am Cottbuser Hauptbahnhof voraussichtlich von 13 bis 18 Uhr unterbrochen. Wie die Deutsche Bahn gegenüber dem RBB bestätigt hat, sind unter anderem die Linien RE2, 13 und 18 sowie RB43, 49 und 93 davon betroffen. Die 250 Kilogramm schwere Weltkriegsbombe ist gestern auf der Baustelle des neuen ICE-Bahnwerks entdeckt worden. Nähere Infos zum Sperrgebiet und der geplanten Evakuierung will die Stadt Cottbus heute noch bekannt geben. Jetzt können sich die Fans des FC Energie Cottbus die ersten beiden Spieltage fest im Kalender eintragen. Denn die Deutsche Fußballliga hat nun die Anstoßzeiten für den Saisonstart bekannt gegeben. Energie startet am Sonntag, den 9. August um 13.30 Uhr mit einem Heimspiel gegen Hannover 96 in die zweite Bundesliga. Eine Woche später geht es ebenfalls sonntags um 13.30 Uhr auswärts zu Arminia Bielefeld. Für den FC Energie Cottbus ist es die erste Zweitligasaison seit 12 Jahren. Und die gute Nachricht: In Brandenburg hat jetzt offiziell die Heidelbeersaison begonnen. Bis September gibt's die Beeren jetzt wieder frisch direkt von den Feldern und Hofläden. Brandenburg gehört bundesweit zu den wichtigsten Anbaugebieten für Heidelbeeren. Das Landwirtschaftsministerium ruft deshalb jetzt dazu auf, beim Einkauf auf regionale Heidelbeeren aus der Region zu achten. Soweit das Neueste. 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
5: Dankeschön, Lünnbischof.
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5: Soweit kommt ihr überall gut durch bei uns auf den Straßen in der Lausitz. Aber Blitzer haben wir noch einige gesehen. In Cottbus stehen sie in der Hegelstraße und in der Rosenstraße. Außerdem werdet ihr geblitzt auf der B169 Richtung Cottbus, direkt nach der Abfahrt Domsdorf am Ende der Brücke. In Forst steht ein Blitzer in der Frankfurter Straße. Und wir haben auch noch einen gesehen in Burg in der Ringchaussee. Und auch wenn ihr von Coswig Richtung Sassleben unterwegs seid, steht da ein Blitzer kurz vor der Bushaltestelle. Blitzeranhänger haben wir aber auch noch ein paar aufgestellt. Auf der A13 an der Abfahrt Duben Richtung Spreewalddreieck steht einer. In Cottbus auf dem Schmelwitzer Weg Richtung Zuschka, außerdem in Cottbus in der Helene-Weigel-Straße und in Cottbus in der Schillerstraße Richtung Bahnhof. In Werben Richtung Cottbus steht auch noch ein Blitzeranhänger und der letzte, von dem wir wissen, der steht in Lübben in der Frankfurter Straße. Aber wenn ihr noch was entdeckt habt, dann gebt uns das natürlich das wie immer gerne durch. Die Nummer dafür ist die 0355 4839 495. Gute Fahrt.
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5: Und da werfen wir gleich wieder einen Blick auf alle News aus der Lausitzer Sportwelt. Da ist einiges los. Und davor gibt's natürlich die beste Musik für euch. Ordentlich Frauenpower gleich von den No Angels. Und aktuelle Musik, die kommt von Baby Rexha. Habt einen schönen Dienstag.
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0: Die No Angels hier gehört auf Radio Cottbus um genau 13:50.
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0: Die Spielgemeinschaft Kunersdorf, Kolkwitz, Krieschow und Klein-Gagloh hat das Kreispokalfinale der B-Junioren mit 3:0 gegen den favorisierten SV Lausitz-Forst gewonnen. Nach einer ausgeglichenen Partie ging es erst kurz vor der Pause dann knapp in Führung und nach der Pause fielen dann nochmal 2 Tore. Endstand 3:0 für die Spielgemeinschaft. Und wir bleiben mal in Krieschow, denn da gibt's noch ein Kader-Update, und zwar Alexander Bitroff. Der hat ja beim VfB Krieschow seinen Vertrag verlängert. Den VfB freut es sehr, der damit einen Profispieler weiter für sich begeistern kann. Dieser gibt laut Verein auch viel Erfahrung an die jungen Spieler weiter. Und auch beim FCE gibt's Neues aus dem Kader. Tolga Ciaci, der hat seinen Vertrag nicht verlängert. Er wird nicht länger für den FCE auflaufen. Stattdessen wechselt er rüber zum Viertligisten Alt-Glienicke. Bitter natürlich für Energie. Die haben ja bei der Aufstiegsfeier öffentlich noch um ihn geworben. Warum Tolga das Angebot nicht angenommen hat, ist aber nicht öffentlich.
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0: Mit der besten Musik geht's durch euren Dienstag. 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
0: Im Cottbuser Bahnwerk geht der Ausbau in die entscheidende Phase. Die neue Halle 1 soll Ende des Jahres baulich fertig sein. Gleichzeitig ist auf dem Gelände des neuen Bahnwerks eine amerikanische Fliegerbombe aus dem Zweiten Weltkrieg gefunden worden. Und in Karlau soll morgen eine neue Bürgerenergiegenossenschaft für den Landkreis Oberspreewald-Lausitz gegründet werden.
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11: Heute so ein bisschen wärmer als gestern, 22 Grad jetzt in Cottbus, 21 haben wir es in Lübben und 22 haben wir es auch in Finsterwalde. Maximal 24 Grad heute für uns drin. Es ist weiterhin ziemlich bewölkt und regnerisch. Zwischendurch kann die Sonne vielleicht mal ganz kurz rauskommen, die versteckt sich aber schon hinter den Wolken und es ist auch so ein bisschen windig dazu. Morgen soll es dann etwas schöner werden, da soll der Regen endlich weg sein, die Sonne, die kommt wieder raus und da gibt es maximal 23 Grad für uns.
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13: Mit Lümbischow, guten Tag. Die Stadt Cottbus hat nun neue Informationen zur Bombenentschärfung in dieser Woche bekannt gegeben. Die Fliegerbombe am Cottbuser Hauptbahnhof wird am Donnerstag entschärft. Die Stadt richtet rund um den Fundort einen Sperrkreis von 500 Metern ein. Alle Menschen und Betriebe im betroffenen Bereich müssen das Gebiet bis spätestens 11 Uhr verlassen. Als Ersatzunterkunft steht die Turnhalle der Paul-Werner-Oberschule bereit. Auch im Bahnverkehr wird es am Donnerstagnachmittag zu erheblichen Einschränkungen kommen. Die 250 Kilogramm schwere Weltkriegsbombe ist gestern auf der Baustelle des neuen ICE-Bahnwerks entdeckt worden.
11: Danke, Lünbischof. Mehr Lausitz News mit dir in einer halben Stunde. Jetzt die Nachrichten aus Deutschland und der Welt.
14: Ich bin Dirk Zeitler. In einer angespannten internationalen Lage kommen die Staats- und Regierungschefs der NATO-Länder heute zu ihrem Gipfeltreffen in Ankara zusammen. Unklar ist, welche Rolle die USA in Zukunft spielen wollen. Von US-Präsident Trump kommt immer wieder Kritik auch an Deutschlands NATO-Beitrag. Bundeskanzler Merz zeigte sich vor dem Abflug nach Ankara dennoch optimistisch.
15: Von diesem Gipfel soll die Botschaft ausgehen. Wir bauen eine europäischere NATO, damit die NATO transatlantisch bleiben kann.
14: Die NATO bereitet sich derweil auf eine massive Ausweitung der Kriegsführung mit Drohnen vor. Im Zuge einer neuen Initiative wollten Verbündete in den kommenden 5 Jahren mehr als 40 Milliarden Dollar in Fähigkeiten zur Drohnenabwehr investieren. Das kündigte NATO-Generalsekretär Rutte an. Das Europäische Parlament hat für ein Prüfverfahren gegen die rechtspopulistische Parteienfamilie Europa der souveränen Nation gestimmt. Die zuständige Aufsichtsbehörde soll nun mögliche Verstöße der ESN-Partei prüfen. Dem Zusammenschluss gehört auch die AfD an. Die Lebenserwartung bei Geburt in Deutschland ist im vergangenen Jahr im Vergleich zum Vorjahr angestiegen. Für Frauen lag sie bei 83,6 Jahren, wie das Statistische Bundesamt mitteilte. Das sei ein Anstieg von 2 Monaten im Vergleich zum Vorjahr. Die Lebenserwartung von Männern lag demnach bei 79,1 Jahren und damit 3 Monate höher als noch ein Jahr davor.
16: Für die Bundesländer wird die Lebenserwartung für 3 Jahreszeiträume angegeben. Im aktuellen Zeitraum hatte Baden-Württemberg sowohl bei Männern als auch bei Frauen die höchste Lebenserwartung. Mit 84,4 Jahren bei den Frauen und 80,3 Jahren bei den Männern. Dass wir immer älter werden, ist auch Teil der aktuellen Rentendebatte. Erst kürzlich hatte dazu ein Vorschlag Schlagzeilen gemacht. Die Rentenkommission hatte die Idee, die Rente an die Lebenserwartung zu koppeln. Ein Jahr mehr Lebenserwartung sollte 8 Monate längeres Arbeiten und 4 Monate längeren Rentenbezug ergeben. Tine Klimach, Nachrichtenredaktion.
14: Die Bundesregierung muss sparen. Die Förderung von Wärmepumpen und anderen klimafreundlichen Heizungen soll daher in den nächsten Jahren deutlich sinken. Dies geht aus einer Vorlage für den Haushaltsausschuss des Bundestages hervor.
17: Dankeschön an die Nachrichtenredaktion.
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11: In Cottbus steht ein Blitzer in der Hegelstraße. Dann haben wir gleich 2 Blitzer auch auf der B169 Richtung Cottbus nach der Abfahrt Domsdorf. Und in Cosby steht einer Richtung Sastleben kurz vor der Bushaltestelle. Blitzeranhänger haben wir einige, da gibt es gleich 4 von in Cottbus, in der Tiegelgasse, in der Schillerstraße Richtung Bahnhof, 2 weitere Blitzeranhänger in Cottbus in der Helene-Weigel-Straße und auf dem Schmelwitzerweg Richtung Zuschka. Das war's noch nicht, weitere Blitzeranhänger stehen auch auf der A13 an der Abfahrt nach Duben Richtung Spreewald-Dreieck, da blitzt der bei Tempo 100. In Werben gibt's noch einen Richtung Cottbus und in Löwen der letzte, da steht er in der Frankfurter Straße. Habt ihr noch was gesehen? Habt ihr noch was zu melden? Dann macht es gerne per WhatsApp oder auch per Telefon unter der 0355 4839 945.
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11: Ja, Wrestling, da denkt man ja an Schweiß, an Kraft, an ganz viel Rumgekloppe. Beim Wrestling-Event letztes Wochenende in Cottbus haben die Wrestler aber auch bewiesen, es geht auch anders, nämlich mit schönen Sachen. Die haben eine Spendeaktion unterstützt. Und was das genau ist, das hört ihr gleich. Jetzt gibt's aktuelle Musik von Jack Dean mit Mercy und gleich danach Everything But The Girl mit Missing.
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0: Musik aus den 90ern von Everything But The Girl mit Missing habt ihr gehört auf Radio Cottbus.
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0: Die beiden Namen dürften euch vielleicht bekannt vorkommen, Manja Kohl und Robert Kaiser. Auf unserer Gala der 10 Besten der Lausitz diesen Februar haben sich die beiden kennengelernt. Manja ist eine Sporttherapeutin der Kinderkrebsstation an der MOLCT und der Platz 1 der 10 Besten der Lausitz und Robert die selbsternannte Nummer 1 im Wrestling. Robert hat dann mitbekommen, dass Manja regelmäßig Spenden für die Kinderkrebsstation sammelt und fand das Ganze so toll, dass er sich dachte, das will ich auch mal unterstützen. Also gedacht, getan, er hat sie zu seiner Wrestling Night eingeladen, die war am letzten Samstag in der alten Chemiefabrik. Und da hat Manja noch vorm ersten Kampf eine Bühne bekommen und durfte von ihrer Spendenaktion erzählen. Alle Wrestler haben dann eine Fahne unterschrieben, die dann für 105 Euro versteigert wurde. Aber das war nur der Anfang. In der Pause wurden auch fleißig Spenden weitergesammelt. Dann wurde noch ein Teil des Merchandise-Erlös gespendet und auch das Team der alten Chemiefabrik hat ihr Trinkgeld dann doch lieber für den guten Zweck gespendet. Am Ende sind da 830 Euro zusammengekommen und das Geld wird jetzt an die Kinderkrebsstation der MOLCT übergeben. Eine wirklich schöne Aktion mal wieder. Auf dem Weg Richtung Feierabend begleiten wir euch hier mit der besten Musik. 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
2: 7. Juli 2018. Nico Santos ist neu in den Charts mit Safe. Nico Wellenbrink wird 1993 in Bremen geboren. Sein Vater ist der Schauspieler Egon Wellenbrink, vor allem bekannt als der Militärmann. Kurz nach der Geburt zieht die Familie dann ins 17. Bundesland Deutschlands, nach Mallorca. Dort wächst Nico auf. Als Teenager hat er dort erste Auftritte als Musiker. Um spanischer zu klingen, nennt er sich einfach Nico Santos. Er singt Songs, die er teilweise selbst, teilweise mit seinem Vater schreibt. Nebenbei arbeitet er für die deutschen Touristen als Animateur in den Hotels der Insel. Nach der Schule will er Musiker werden. Er geht zurück nach Deutschland und versucht hier sein Glück. Langsam aber sicher arbeitet er sich tatsächlich hoch. Und 2018 gelingt ihm dann der große Durchbruch mit seiner Single Rooftop. Und nach diesem Erfolg will er nachlegen. Und das klappt direkt mit dieser Nummer. Safe.

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6: So ganz langsam ziehen die Wolken hier weg, sehe ich gerade auf meinem Wetterradar hier. Und da scheint sogar so ein bisschen die Sonne durch, auch gerade. 21 Grad jetzt gerade in Cottbus, 22 haben wir es in Forst und 22 sind es auch in Spremberg. Viel wärmer wird es auch nicht mehr, maximal 24 Grad für uns heute drin. Jetzt gerade ist es ja noch relativ ruhig, später soll es aber allerdings noch mal so ein bisschen regnen, beziehungsweise kann es jetzt die ganze Zeit zwischendurch hier und da mal ein bisschen regnen. Und dazu ist es auch relativ windig. Heute. Morgen soll sich das Wetter allerdings so ein bisschen beruhigen, also zumindest sind hier keine Regenschauer für morgen angesagt. Maximal 23 Grad, dazu ein paar Wölkchen begleiten uns da auch noch die ganze Zeit und es bleibt auch relativ windig.
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6: Die Stadt Cottbus hat nun neue Informationen zur Bombenentschärfung in dieser Woche bekannt gegeben. Lynn Bischoff, was wissen wir?
7: Die Fliegerbombe am Cottbuser Hauptbahnhof wird am Donnerstag entschärft. Die Stadt richtet rund um den Fundort einen Sperrkreis von 500 Metern ein. Alle Menschen und Betriebe im betroffenen Bereich müssen das Gebiet bis spätestens 11 Uhr verlassen. Als Ersatzunterkunft steht die Turnhalle der Paul-Werner-Oberschule bereit. Auch im Bahnverkehr wird es am Donnerstagnachmittag zu erheblichen Einschränkungen kommen. Die 250 Kilogramm schwere Weltkriegsbombe ist gestern auf der Baustelle des neuen ICE-Bahnwerks entdeckt worden. Bei einem schweren Unfall auf der A13 ist am Dienstagmorgen eine Motorradfahrerin ums Leben gekommen. Die 36-Jährige war zwischen Rago und Mittenwalde mit einem Auto zusammengestoßen und ist noch an der Unfallstelle verstorben. Nach ersten Erkenntnissen der Polizei war sie zuvor auf einem in Berlin gestohlenen Motorrad vor einer Polizeikontrolle geflüchtet und mit deutlich überhöhter Geschwindigkeit unterwegs. Die A13 war wegen der Unfallaufnahme mehrere Stunden gesperrt. Jetzt können sich die Fans des FC Energie Cottbus die ersten beiden Spieltage fest im Kalender eintragen. Denn die Deutsche Fußballliga hat nun die Anstoßzeiten für den Saisonstart bekannt gegeben. Energie startet am Sonntag, den 9. August um 13.30 Uhr mit einem Heimspiel gegen Hannover 96 in die zweite Bundesliga. Eine Woche später geht es ebenfalls sonntags um 13.30 Uhr auswärts zu Arminia Bielefeld. Für den FC Energie Cottbus ist es die erste Zweitligasaison seit 12 Jahren. Und die gute Nachricht, in Brandenburg hat jetzt offiziell die Heidelbeersaison begonnen. Bis September gibt es die Beeren jetzt wieder früh in Feldern und Hofläden. Brandenburg gehört bundesweit zu den wichtigsten Anbaugebieten für Heidelbeeren. Das Landwirtschaftsministerium ruft deshalb jetzt dazu auf, beim Einkauf auf regionale Heidelbeeren aus der Region zu achten. Soweit das Neueste. 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
6: Lynn Bischoff, ich danke dir.
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6: Aktuell kommt hier überall gut durch. Die Blitzer, die stehen in Coswig Richtung Sassleben, blitzt er da kurz vor der Bushaltestelle. Auf der B169 Richtung Cottbus steht noch einer. Und der letzte Blitzer in Cottbus in der Hegelstraße. Von den Blitzeranhängern haben wir einige gleich Bereich 4 in Cottbus, in der Tiegelgasse, in der Schillerstraße, dann nochmal in Cottbus in der Helene-Weigel-Straße und auf dem Schmelwitzer Weg Richtung Zuschka. Weitere Blitzeranhänger auch in Werben Richtung Cottbus, in Lübben in der Frankfurter Straße und auf der A13 an der Abfahrt nach Duben Richtung Spreewalddreieck, da blitzt er bei Tempo 100. Habt ihr sonst noch was gesehen? Dann meldet es uns gerne per WhatsApp oder auch per Telefon unter der 0355 4839 945. Gute Fahrt euch.
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6: Dienstag 14.40 Uhr. Ich glaube, die meisten von euch wissen, was hier dann gemacht wird. Es wird wieder gespielt, nämlich Schätze die Lausitz. Ihr schätzt gleich wieder mal fleißig mit hier auf WhatsApp. Speichert euch schon mal die Nummer von uns ein. 0355 4839 945. Ihr müsst euch jetzt aber nochmal zwei Lieder gedulden, sind aber gute Lieder. Shakira und Burna Boy mit Die Die und gleich danach Talk Talk mit Such a Shame.
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0: Talk Talk, such a shame, ihr hört Radio Cottbus und wir haben es jetzt 14.42 Uhr und das bedeutet, es wird wieder gespielt.
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0: Das Warten hat ein Ende. Wir spielen wieder Schätze die Lausitz. Ich stelle euch gleich eine Frage zu irgendwas hier in der Lausitz und ihr müsst die Lösung erraten. Seid aber auch gerne schnell, schneller als die anderen. Eure Schätzungen, die schickt ihr uns dann per WhatsApp an die 0355. 4839945. Ganz schnell einspeichern, wenn ihr es noch nicht gemacht habt. Und der Beste, der wird dann auch belohnt mit einem 10-Euro-Gutschein für die Freizeitoase am Amtsteich hier in Cottbus. Und ich würde sagen, ich rede nicht mehr lange, sondern stelle direkt die Frage. Die Frage für heute: Wie viele CDs gibt es in der Amtsbibliothek in Peitz? Und die Zeit, die starte ich auch jetzt direkt. So, ich stelle nochmal die Frage. Wie viele CDs gibt es in der Amtsbibliothek in Peitz? Eure Zeit, die läuft jetzt schon und ich habe auch schon den ersten, der hier was geschrieben hat, der Christian, der sagt 450. Wer heute die Wachemacher gehört hat, der weiß ja vielleicht schon, da gibt es in der Amtsbibliothek über 30.000 Bücher. Ob es genauso viele CDs sind, ich weiß ja nicht. Stefan Probst, der schreibt 333. Rüdiger hier mit der 753. Dann haben wir noch Markus mit 3.600. Flo sagt, es könnten vielleicht 756 sein. Ich habe hier noch den Thomas, der schreibt 600. Ich wiederhole nochmal für die Frage für alle, die erst eingeschaltet haben. Wie viele CDs gibt es in der Amtsbibliothek in Peitz? 656 schreibt hier gerade noch Janine, 1700 von Verena, Profi Frank schreibt 777. Einige Antworten schon sehr unterschiedlich. Thorsten sagt, 2000 könnten es auch sein. Und eure Zeit, die läuft jetzt ganz langsam ab. 10 Sekunden habt ihr noch. Schnell tippen, wenn möglich. René, 1400. Noch ein René, der uns hier gerade geschrieben hat. 1000. Und die Zeit, die ist jetzt auch leider um. Ich warte nochmal so ein paar Sekündchen, ob mir hier jemand nochmal schreibt, der im Livestream zuhört und ein bisschen verzögert ist. Ich habe hier nochmal den Paul, der hat 20.000 geschrieben. Und der letzte, den ich hier mit reinnehme, der Thomas mit 1200. Ich würde sagen, wir hören jetzt mal langsam in die Auflösung rein von unserem Redakteur Tobi, der hat mal nachgefragt.
3: Insgesamt 667 CDs sind in der Amtsbibliothek in Peitz zu finden.
0: Also 667 CDs sind es gewesen. Ich weiß nicht, ob jemand hier die Punktlandung hatte, aber ich glaube, sehr viele waren ganz nah dran. Ich muss ehrlich gestehen, ich bin nicht die Beste in Mathe, deswegen setze ich mich gleich nochmal hin und gucke, wer hier am nächsten dran war. Ich danke euch für die ganzen Antworten, es waren wieder super viele. Danke, dass ihr so fleißig mitgeschätzt habt und mitgespielt habt, macht immer richtig viel Spaß mit euch. Und dem Gewinner, den schreibe ich gleich nochmal. Wer nicht gewonnen hat, gar keine Sorge, um 15.50 Uhr geht's dann nochmal weiter mit einer anderen Frage.
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0: die Sonne, die ist kurz rausgekommen und hier auf Radio Cottbus wird's auch richtig sommerlich mit Topic und Becky G mit Sorry Papi.
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0: Im Cottbuser Bahnwerk geht der Ausbau in die entscheidende Phase. Die neue Halle 1 soll Ende des Jahres baulich fertig sein. Außerdem, Donnerstag wird in Cottbus eine Bombe entschärft. Die Stadt richtet dafür einen Sperrkreis ein. Und in Karlau soll morgen eine neue Bürgerenergiegenossenschaft für den Landkreis Oberspreewald-Lausitz gegründet werden.
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0: Habt einen schönen Dienstag hier mit Radio Cottbus um 14.52 Uhr. Die... Oh?
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0: Da ist wohl was schiefgelaufen. Die Freilichtbühne in Spremberg wird zur Sommerbühne für Kino, Musik, Kabarett und Livebands. Ab dem 14.07. gibt es dort 6 Tage lang jeden Abend ein anderes Programm unter freiem Himmel. Mit dabei sind unter anderem der Energiefilm WM und Cottbus, eine 80er-Show mit dem Polizeiorchester, eine Horrorfilmnacht und die große Kabarettnacht. Dazu gibt es am Samstag Live-Musik von regionalen Bands bei der offenen Bühne. Und zum Abschluss zeigt die European Outdoor Film Tour Bilder von Abenteuer, Sport und Reisen. Auch die Fußballfans, die kommen da auf ihre Kosten. An mehreren Abenden läuft das WM Public Viewing auf großer Leinwand. Los geht es jeweils am späten Nachmittag oder Abend auf der Freilichtbühne Spremberg. Und die Tickets, die bekommt ihr im Spreekino Spremberg, an der Tageskasse und auch online über spreekino.de.
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14: Gerade ist mir noch richtig schön die Sonne ins Studio reingeschienen. Jetzt versteckt sie sich wieder so ein bisschen hinter den Wolken. Überall ist es auch wieder bewölkt. Es soll immer noch so ein bisschen regnen hier und da. Maximal 23 Grad für uns drin. Jetzt gerade 22 in Cottbus, 22 auch in Guben und auch in Czernitz. Morgen werden es dann auch maximal 23 Grad. Da soll die Sonne sich ein bisschen länger hinter den Wolken zeigen. Und es soll auch nicht mehr regnen. Ein bisschen windig wird es dann noch.
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15: Mit Lümbischow, guten Tag. Die Stadt Cottbus hat nun neue Informationen zur Bombenentschärfung in dieser Woche bekannt gegeben. Die Fliegerbombe am Cottbuser Hauptbahnhof wird am Donnerstag entschärft. Die Stadt richtet rund um den Fundort einen Sperrkreis von 500 Metern ein. Alle Menschen und Betriebe im betroffenen Bereich müssen das Gebiet bis spätestens 11 Uhr verlassen. Als Ersatzunterkunft steht die Turnhalle der Paul-Werner-Oberschule bereit. Auch im Bahnverkehr wird es am Donnerstagnachmittag zu erheblichen Einschränkungen kommen. Die 250 Kilogramm schwere Weltkriegsbombe ist gestern auf der Baustelle des neuen ICE-Bahnwerks entdeckt worden.
14: Ich danke dir, Lindbischof. Mehr Lausitz News mit dir in einer halben Stunde. Jetzt die Nachrichten aus Deutschland und der Welt.
16: Ich bin Dirk Zeitler. Das Europäische Parlament hat für ein Prüfverfahren gegen die rechtspopulistische Parteienfamilie Europa der souveränen Nation gestimmt. Die zuständige Aufsichtsbehörde soll nun mögliche Verstöße der ESN-Partei prüfen. Dem Zusammenschluss gehört auch die AfD an.
17: Nun soll die Aufsichtsbehörde für politische Parteien und Stiftungen der EU prüfen, ob die ESN-Fraktion die Werte der EU teilt, beispielsweise die Achtung der Menschenwürde und der Demokratie. Falls nicht, dann droht der ESN kein Verbot, sondern Schlimmeres. Sie würde nämlich EU-Fördergelder von rund 2 Millionen Euro verlieren. Die ESN weist alle Vorwürfe zurück. Aus Brüssel, Dieter Ebeling.
16: In einer angespannten internationalen Lage kommen die Staats- und Regierungschefs der NATO-Länder heute zu ihrem Gipfeltreffen in Ankara zusammen. Unklar ist, welche Rolle die USA in Zukunft im Bündnis spielen wollen. Von US-Präsident Trump kommt immer wieder Kritik, auch an Deutschlands NATO-Beitrag. Bundeskanzler Merz zeigte sich vor dem Abflug nach Ankara dennoch optimistisch.
18: Von diesem Gipfel soll die Botschaft ausgehen. Wir bauen eine europäischere NATO, damit die NATO transatlantisch bleiben kann. Wir untermauern das nicht nur verteidigungspolitisch, wir untermauern das auch mit unserer Verteidigungsindustrie.
16: Zur Ankündigung von Kanadas Premierminister Carney zur Beschaffung von bis zu 12 U-Booten des Kieler Marineschiffsbauers TKMS sagte Merz, dies sei einer der größten, wenn nicht der größte Rüstungsauftrag in der Geschichte der Bundesrepublik. Das Pariser Berufungsgericht hat die rechtsnationale Marine Le Pen zu einer einjährigen Haftstrafe mit Fußfessel verurteilt. Außerdem urteilte es, dass Le Pen für 15 Monate das passive Wahlrecht verliert. Weitere 30 Monate sind auf Bewährung ausgesetzt. Mit diesem Urteil in einem Verfahren um mögliche Scheinbeschäftigung wäre es für Le Pen nur schwer möglich, bei der Präsidentschaftswahl in Frankreich im kommenden Frühjahr zu kandidieren. Die Bundesregierung muss sparen, die Förderung von Wärmepumpen und anderen

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0: Wo esst ihr am liebsten eure Pizza oder Pasta? Das wollen wir von euch wissen und suchen jetzt gerade nach den 10 besten italienischen Restaurants der Lausitz. Wie ihr abstimmen könnt und wer überhaupt schon nominiert wurde, das hört ihr gleich. Jetzt gibt's aktuelle Musik von Ariana Grande.
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0: der Klassiker von Erasure mit Ship of Fools. Ihr hört Radio Cottbus. Habt einen schönen Dienstag.
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0: Ja, wir suchen wieder die besten 10. Diesmal die besten 10 italienischen Restaurants hier in der Lausitz. Und wollen von euch wissen, wer macht eine Pizza wie kein anderer? Oder gibt euch einfach ein Gefühl, wie als wärt ihr im Urlaub in Italien. So ein Stammitaliener, wo man einfach immer hin kann mit Freunden oder Familie, weil man einfach weiß, es wird immer richtig gut. Den hat doch irgendwie jeder. Und wir wollen natürlich wissen, wer ist es bei euch? Noch bis Donnerstag könnt ihr abstimmen oder auch nominieren, falls euer liebster Italiener noch nicht auf der Liste ist. Und eine Pizzeria, die schon drauf ist, ist die Pizzeria Il Fienile in Burg. Christian Jarek hat uns mal erzählt, warum sie unter die 10 Besten gehört.
2: Mit dem Il Fienile möchten wir ein kleines Stück Italien in den Spreewald bringen. Ja, und da Qualität, frische Zutaten und echte Gastfreundschaft steht für uns da jeden Tag an erster Stelle. Was ist uns besonders wichtig? Uns ist einfach wichtig, dass sich bei uns die ganze Familie wohlfühlt. Ein echtes Highlight für Groß und Klein ist es, unseren italienischen Köchen beim Pizzabacken zuzuschauen. Wir freuen uns über die Nominierung vom Restaurante Il Fienile.
0: Ja, aber nicht nur die sind drauf, auch ganz viele andere. Ich glaube, über 30 sind es gerade aktuell, die da auf unserer Liste stehen. Wie gesagt, ihr könnt noch andere nominieren und auch natürlich fleißig abstimmen bei uns auf radiocottbus.de. Bis Donnerstag, den 9. Juli um 20 Uhr, habt ihr da noch Zeit, um abzustimmen. Am Freitag, also am 10. Juli um 7.40 Uhr, präsentieren euch die Wachermacher auf Radio Cottbus die besten 10 Italiener der Lausitz. Also ich würde sagen, direkt auf die Webseite und abstimmen für euren Lieblingsitaliener.
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0: Und jetzt Jennifer Lopez mit Save Me Tonight. Ein richtig cooler Track. Habt einen schönen Dienstag.

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8: Die Maximaltemperaturen haben wir jetzt gerade erreicht für heute. 24 Grad, jetzt in Cottbus 23.

0: in Karlau und 24 haben wir es auch in Jenschwalde. Dazu ist es jetzt wieder so richtig stark bewölkt und es kann auch hier und da so ein bisschen regnen. Also den ganzen Tag über sind leichte Regenschauer möglich. Es ist auch ziemlich windig, dazu also wirklich kein angenehmes, kein sommerliches Wetter. Morgen wird es dann wieder etwas sommerlicher. Also die Sonne, die kommt auf jeden Fall raus. Es soll auch wieder aufhören zu regnen und da gibt es auch wieder maximal 23 Grad.
1: Es ist 3:30. 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
0: Die Stadt Cottbus hat nun neue Informationen zur Bombenentschärfung in dieser Woche bekannt gegeben. Lynn-Bischof, was wissen wir?
2: Die Fliegerbombe am Cottbuser Hauptbahnhof wird am Donnerstag entschärft. Die Stadt richtet rund um den Fundort einen Sperrkreis von 500 Metern ein. Alle Menschen und Betriebe im betroffenen Bereich müssen das Gebiet bis spätestens 11 Uhr verlassen. Als Ersatzunterkunft steht die Turnhalle der Paul-Werner-Oberschule bereit. Auch im Bahnverkehr wird es am Donnerstagnachmittag zu erheblichen Einschränkungen kommen. Die 250 Kilogramm schwere Weltkriegsbombe ist gestern auf der Baustelle des neuen ICE-Bahnwerks entdeckt worden. Jetzt können sich die Fans des FC Energie Cottbus die ersten beiden Spieltage fest im Kalender eintragen. Denn die Deutsche Fußballliga hat nun die Anstoßzeiten für den Saisonstart bekannt gegeben. Energie startet am Sonntag, den 9. August um 13.30 Uhr mit einem Heimspiel gegen Hannover 96 in die zweite Bundesliga. Eine Woche später geht es ebenfalls sonntags um 13.30 Uhr auswärts zu Arminia Bielefeld. Für den FC Energie Cottbus ist es die erste Zweitligasaison seit 12 Jahren. Mit dem Start der Brandenburger Sommerferien am Donnerstag wird es auf den Autobahnen rund um die Lausitz wieder deutlich voller. Der ADAC rechnet bereits ab Freitagnachmittag mit den ersten langen Staus, wenn Berufs- und Reiseverkehr aufeinandertreffen. Besonders voll dürfte es auf den Autobahnen Richtung Dresden, Berlin, Ostsee und in den Süden Deutschlands werden. Wer flexibel ist, sollte möglichst außerhalb der Stoßzeiten starten. Etwas entspannter ist es laut ADAC meistens montags oder dienstags. Und die gute Nachricht, in Brandenburg hat jetzt offiziell die Heidelbeersaison begonnen. Bis September gibt es die Beeren jetzt wieder frisch direkt von den Feldern und Hofläden. Brandenburg gehört bundesweit zu den wichtigsten Anbaugebieten für Heidelbeeren. Das Landwirtschaftsministerium ruft deshalb jetzt dazu auf, beim Einkauf auf regionale Heidelbeeren aus der Region zu achten. Soweit das Neueste. 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
0: Ich danke dir, Lynn-Bischof.
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0: Auf der A13 Richtung Schönefelder Kreuz zwischen Freiwalde und Starkow ist immer noch ein Fahrzeugteil auf dem linken Fahrstreifen. Seid da vorsichtig unterwegs. Die Blitzer, die stehen auf der B115 in Czernitz in der Muskauer Straße. In Coswig Richtung Saßleben, kurz vor der Bushaltestelle, steht noch einer. Dann haben wir noch einen Blitzer in Cottbus in der Hegelstraße und auf der B169 Richtung Cottbus. Blitzeranhänger haben wir echt viele aktuell. Lübben in der Frankfurter Straße steht einer. Auf der A13 an der Abfahrt nach Duben. In Cottbus haben wir 4. Auf dem Schmelwitzer Weg steht einer Richtung Zuschka. In der Helene-Weigel-Straße, in der Schiller-Straße und dann noch ein Blitzanhänger in Cottbus in der Tiegelgasse. Der letzte Blitzanhänger in Werben steht er Richtung Cottbus-Blitzer, da Höhe des Friedhofs. Habt ihr noch was gesehen? Habt ihr noch was zu melden? Dann macht es gerne per WhatsApp oder auch per Telefon unter der 0355 4839 945.
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0: Der DJ Florent Hügel hat ein neues Album rausgebracht und wir wollen unbedingt reinhören. Der hat nämlich super viele coole Tracks. Bella Ciao kennt ihr vielleicht. Das ist ein Remix von ihm. Dann gibt's hier noch Coming Home oder beispielsweise auch What the Fuck. Das ist ein Lied mit Amber Van Day. Und jetzt gibt's erstmal ein Lied von ihr und gleich danach hören wir dann in Hügels Album rein.
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0: Der macht einfach immer richtig gute Laune. Shaggy mit Hey Sexy Lady. Ihr hört Radio Cottbus um genau 15.40 Uhr jetzt.
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0: Das Album der Woche kommt diesmal von dem französischen DJ Ugel. In einem Interview 2018 hat er wohl mal gesagt, ich zitiere, ich bin nie traurig, nie. Ich stehe jeden Morgen auf und bin dankbar dafür, dass ich lebe. Ich kenne das Gefühl, traurig zu sein nicht. Ich lasse negative Vibes in meinem Leben nicht zu. Ich würde sagen, es ist auf jeden Fall eine Lebenseinstellung, die man sich bei ihm abschauen könnte. Manchmal konzentriert man sich ja schon sehr gerne auf das Negative, habe ich das Gefühl. Ja, und ich finde, diese Positivität, die hört man auch in seinen Songs raus. Sein neues Album ist wirklich gute Stimmung, Sommer, Sonnenschein durch und durch. 21 heißt das Prachtexemplar, 21 Songs sind drauf und wir hören mal wieder rein. Diesmal ein Song mit großen Namen. David Guetta ist drauf, French Montana und Aiden Martin mit Shine jetzt für euch.

0: ich habe den Song tatsächlich hier auch zum ersten Mal gehört und er kommt auf jeden Fall jetzt in meine Playlist. Der macht richtig gute Laune. Hugel, David Guetta, French Montana mit Shine.
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0: Ihr hört Radio Cottbus und pünktlich um 15.50 Uhr geht's jetzt weiter mit Schätzer die Lausitz.
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0: Ich hoffe, ihr seid jetzt wieder so fleißig wie vorhin und schätzt wieder ordentlich mit. Wir erinnern uns, bei Schätze die Lausitz stelle ich euch eine Frage und ihr müsst schätzen, was die richtige Antwort ist. Da auch bitte schnell sein, bevor euch jemand überholt. Und eure Schätzungen, die schickt ihr uns an die 0355 4839 945. Für den Besten oder auch die Beste gibt's einen 10-Euro-Gutschein für die Freizeitoase am Amtsteich in Cottbus. Und ich würde sagen, es geht direkt los mit der nächsten Frage. Und zwar, wie groß ist das Gelände der Lausitz-Klinik Forst insgesamt? Und es geht jetzt los. Wie groß ist das Gelände der Lausitz-Klinik Forst insgesamt? Natürlich in Quadratmetern müsst ihr das angeben. Ein Krankenhaus, das wird ja nicht gerade klein sein. Da gehört ja noch das MVZ dazu, die Rettungsstelle. Ich habe hier den ersten, der Mike, das sagt, es sind 8.700. Ich habe hier noch die Verena, die hat jetzt gerade nochmal 9.200 geschätzt. Rüdiger, der sagt 23.000. René schätzt hier gerade 15.000. Hier Profi Frank 7.777. Ich glaube, du wolltest, dass ich mich verspreche. Nadia schreibt 2.899. Carola 18.900. René sagt 9.800. Ihr seid euch diesmal wirklich wieder nicht so einig. Paul, der sagt 200.000 Quadratmeter. Wen habe ich hier noch vergessen? Ach, hier der Marcel, der hat auch nochmal geschätzt 9.500, sagt er. Und langsam steuern wir aufs Ende zu. 10 Sekunden habt ihr jetzt noch. Ich habe hier die Janine, 20.000. Andreas, 43.500. Und ihr hört langsam, die Zeit, die ist jetzt langsam abgelaufen. Ich warte jetzt noch auf die letzten 2, 3 Personen, die vielleicht hier noch im Stream zuhören und nicht so schnell sein konnten wie ihr alle. Ich habe hier noch den Markus mit 15.000, Nicole sagt 20.000 und ich würde sagen, ich schließe jetzt den Topf und wir hören mal in die Antwort rein.
3: Ja, wir liegen in der Robert-Koch-Straße 35 und wir hatten dort feinste Forsterfläche, und das sind 5.170 Quadratmeter. Dort haben wir das Krankenhaus, das MVZ und einen Solarpark und die Rettungsstelle beherbergt.
0: Ihr habt's gehört, die Antwort von Hans-Ulrich Schmidt. Und auch jetzt wieder würde ich dem oder der Gewinnerin mal auf WhatsApp schreiben. Wie gesagt, ich bin nicht die Beste mit Zahlen. Aber ich danke euch mal wieder fürs Mitspielen. Es war wieder toll. Und nicht traurig sein, wenn ihr nicht gewonnen habt. Nächsten Dienstag, da geht's wieder weiter bei den Wachermachern einmal. Und dann natürlich auch im Feierabend um 14.40 Uhr und 15.50 Uhr. Und jetzt gute Musik für euch von Lefka mit Nicht wir gemeint.
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8: Jeden Tag wird es ein bisschen besser mit dem Wetter. Maximal 24 Grad heute für uns drin. Dazu ist es immer noch bewölkt, aber es regnet nicht mal ganz so viel wie gestern. Ein bisschen windig ist es auch noch dazu. Jetzt gerade 24 Grad in Cottbus, 23 Grad haben wir es in Burg und 24 sind es aktuell in Czernitz. Morgen kommt dann endlich wieder die Sonne so ein bisschen hinter den Wolken raus und es soll auch nicht mehr regnen. Dazu gibt es dann maximal 23 Grad.
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9: Mit Lynn Bischoff, guten Tag. Die Stadt Cottbus hat nun neue Informationen zur Bombenentschärfung in dieser Woche bekannt gegeben. Die Fliegerbombe am Cottbuser Hauptbahnhof wird am Donnerstag entschärft. Die Stadt richtet rund um den Fundort einen Sperrkreis von 500 Metern ein. Alle Menschen und Betriebe im betroffenen Bereich müssen das Gebiet bis spätestens 11 Uhr verlassen. Als Ersatzunterkunft steht die Turnhalle der Paul-Werner-Oberschule bereit. Auch im Bahnverkehr wird es am Donnerstagnachmittag zu erheblichen Einschränkungen kommen. Die 250 Kilogramm schwere Weltkriegsbombe ist gestern auf der Baustelle des neuen ICE-Bahnwerks entdeckt worden.
8: Dankeschön, Lynn Bischoff. Mehr Lausitz-News mit dir in einer halben Stunde. Jetzt die Nachrichten aus Deutschland und der Welt für euch.
10: Ich bin Dirk Zeitler. Die Zahl der Drogentoten in Deutschland bleibt auf einem Rekordhoch. Vergangenes Jahr starben 2150 Menschen an den Folgen ihres Drogenkonsums. Das gab der Bundesdrogenbeauftragte Streeck bekannt. Alarmierend dabei, die Opfer werden immer jünger.
11: Sie sind oft jung, risikofreudig und bezahlen dafür mit ihrem Leben. In den letzten 5 Jahren hat sich die Zahl der Todesfälle bei den unter 20-Jährigen fast verdoppelt. Fast jeder 4. Drogentote ist heute jünger als 30. Die Antwort darauf dürfe nicht Betroffenheit sein, sondern mehr Prävention und frühe Hilfsangebote, sagte Streeck. Auffällig ist, dass die jüngeren Drogentoten vor allem Medikamente konsumiert haben. Meist spielt aber auch ein riskanter Mischkonsum von Pillen, Alkohol und anderen Substanzen eine Rolle. Gleichzeitig breiten sich synthetische Opioide wie Fentanyl weiter aus. Tanja Wagner, Nachrichtenredaktion.
10: Das Europäische Parlament hat für ein Prüfverfahren gegen die rechtspopulistische Parteienfamilie Europa der souveränen Nationen gestimmt. Die zuständige Aufsichtsbehörde soll nun mögliche Verstöße der ESN-Partei prüfen. Dem Zusammenschluss gehört auch die AfD an.
12: Nun soll die Aufsichtsbehörde für politische Parteien und Stiftungen der EU prüfen, ob die ESN-Fraktion die Werte der EU teilt, beispielsweise die Achtung der Menschenwürde. Falls nicht, dann droht der ESN kein Verbot, sondern Schlimmeres. Sie würde nämlich EU-Fördergelder von rund 2 Millionen Euro verlieren. Die ESN weist alle Vorwürfe zurück. Aus Brüssel, Dieter Ebeling.
10: Die Bundesregierung muss sparen, auch beim Heizen. Die Förderung von Wärmepumpen und anderen klimafreundlichen Heizungen soll nach Regierungsplänen in den nächsten Jahren deutlich sinken. Dies geht aus einer Vorlage für den Haushaltsausschuss des Bundestags hervor. Das Pariser Berufungsgericht hat die rechtsnationale Marine Le Pen zu einer einjährigen Haftstrafe mit Fußfessel verurteilt. Außerdem urteilte es, dass Le Pen für 15 Monate das passive Wahlrecht verliert. Weitere 30 Monate sind auf Bewährung ausgesetzt. Mit diesem Urteil in einem Verfahren um mögliche Scheinbeschäftigung wäre es für Le Pen nur schwer möglich, bei der Präsidentschaftswahl in Frankreich im kommenden Frühjahr zu kandidieren.
8: Danke, Dirk Zeitler aus der Nachrichtenredaktion.
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8: Die Blitzer, die stehen in Coswig Richtung Saasleben, kurz vor der Bushaltestelle. Auf der B169 Richtung Cottbus nach der Abfahrt Domsdorf. Und in Cottbus steht noch ein Blitzer in der Hegelstraße. Blitzeranhänger haben wir einige in Lübben, beispielsweise in der Frankfurter Straße, in Werben der Blitz da Richtung Cottbus. Dann haben wir noch einen auf der A13 an der Abfahrt nach Tuben und gleich 4 Blitzeranhänger in Cottbus in der Tiegelgasse, auf dem Schmelwitzer Weg, in der Helene-Weigel-Straße und der letzte Blitzeranhänger in Cottbus in der Schillerstraße, der Blitz da Richtung Bahnhof am Staatstheater steht er da. Habt ihr sonst noch was gesehen? Dann meldet es uns gerne per WhatsApp oder auch per Telefon unter der 0355 4839 945. Gute Fahrt euch.
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8: Bei der WM steuern wir langsam aufs Ende zu und es gibt immer wieder was Neues. Der Trump, der hat sich da jetzt irgendwie eingemischt und ganz viele andere kuriose Sachen, die da passieren und auch ganz viele Gewinne, die man so gar nicht erwartet hätte. Was da auch gerade bei der WM so passiert ist, was da gerade los ist, das hört ihr gleich bei unserem täglichen WM-Update. Davor aktuelle Musik von Chris de Serendi mit Good Old Days.
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0: Ich mag die Backstreet Boys ja richtig gerne. We've got it going on. Habt ihr gehört auf Radio Cottbus.
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0: Der Kampf ums Viertelfinale geht weiter. Gestern standen Belgien gegen die USA und Portugal gegen Spanien auf dem Platz. Und ich würde sagen, wir fangen mal mit Belgien und den USA an. Donald Trump dürfte sich über dieses Ergebnis eher nicht so gefreut haben. Belgien gewinnt klar mit 4:1. Ja, ich sehe mal, ob wieder Diskussionen oder Einsprüche wieder dagegen gibt. Das Spiel stand nämlich im Schatten der umstrittenen FIFA-Entscheidung um US-Stürmer Polarin Balogun. Seine Sperre nach der roten Karte war kurz vor dem Spiel wieder aufgehoben worden, auf Anfrage des US-Präsidenten. In der Fußballwelt ist das natürlich kritisch angesehen aktuell. Romelu Lukaku machte nach seinem Treffer zum 4:1 den berühmten Trump-Dance und der belgische Verband legte bei Social Media auch noch nach, unter einem Jubelbild stand nur Overturn this, also übersetzt macht das mal rückgängig. Balogun selbst wurde aber nach dem Spiel sogar getröstet. Belgiens Trainer Rudi Garcia hat ihn in den Arm genommen und gesagt, dass der Spieler für das Ganze gar nichts könne und irgendwo stimmte es ja eigentlich auch. Emotional wurde es auch bei Portugal gegen Spanien. Spanien gewinnt 1:0. Dabei war es für Cristiano Ronaldo auch das vermutlich letzte WM-Spiel. Lange ist auf dem Platz nicht viel passiert. Dann kam Mikel Merino in der Nachspielzeit ins Spiel und hat direkt zum entscheidenden 1:0 getroffen. Für Ronaldo ist der Traum vom WM-Titel jetzt damit geplatzt und das hat ihn natürlich nicht kalt gelassen. Nach dem Abpfiff hat er sich mit Tränen in den Augen von den portugiesischen Fans verabschiedet. Ich muss sagen, ich kriege bei solchen Szenen ja immer ein bisschen Mitleid. Muss auch wirklich emotional gewesen sein. So ein letztes WM-Spiel für einen Profifußballer. Ja, für Spanien ist es dagegen ein riesiger Erfolg. Zum ersten Mal seit dem WM-Titel 2010 stehen die Spanier wieder im Viertelfinale. Dort geht es jetzt gegen Belgien.
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0: Manche von euch konnten wahrscheinlich bei dem Lied richtig mitfühlen und würden auch gerne blau machen. Nicht mal lang, dann habt ihr hoffentlich Feierabend. 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
0: Heute Abend könnt ihr in die Welt der Zauberei eintauchen. Albus Dumbledore kämpft gegen den mächtigen und bösen Zauberer Grindelwald an, denn Grindelwald will alle Zauberer an sich reißen. Doch alleine wird es Dumbledore nicht schaffen, deswegen stellt er ein Team zusammen. Zusammen kämpfen verschiedene Zauberer, Hexer und Muggelbäcker gegen Grindelwalds Pläne. Welche Probleme passieren, müsst ihr selbst herausfinden. Heute um 20.15 Uhr auf Kabel 1 bei Fantastische Tierwesen Dumbledores Geheimnisse. Ja, oder ihr wollt heute Abend etwas fürs Herz schauen. Professor Chen trifft auf einer Forschungsreise den kleinen süßen Hirtenhund Bartonk. Es ist lieb auf den ersten Blick und so beschließt er, den Hund mit nach Hause zu nehmen. Die beiden werden unzertrennlich und beste Freunde. Doch dann kommt es anders. Bartonk wartet brav auf sein Herrchen vor der Universität, doch dieser wird nie mehr kommen. Hachiko, eine Freundschaft für die Ewigkeit auf Amazon Prime.
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2: Und jetzt regnet es hier wieder in Cottbus und generell hier in der Lausitz sehe ich ganz viele Regenwolken jetzt hier am Nachmittag. 23 Grad in Cottbus gerade dazu, 22 haben wir es in Lübben und 22 in Welzow. Und bis zum Abend hin kann es sich die ganze Zeit hier so leichte Regenschauer geben. In der Nacht soll es dann wieder trocken bleiben. Morgen dann bessere Aussichten, der Regen, der soll endlich aufhören, da soll endlich die Sonne rauskommen. Und generell Tag für Tag wird es hier immer sonniger und immer wärmer bei uns in der Lausitz.
1: Es ist 4:30. 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
2: Die Stadt Cottbus investiert weiter Millionen in Schulen und Kitas. Lönnbischof, was ist geplant?
3: Trotz angespannter Haushaltslage laufen mehrere große Bauprojekte und Sanierungen in der Stadt. Während der Sommerferien werden zusätzlich zahlreiche Schulen und Kitas modernisiert. Unter anderem Klassenräume, Sporthallen, Schulhöfe und Außenanlagen. Insgesamt fließen allein in die Ferienarbeiten rund 1 Million Euro. Viele weitere Großprojekte wie der Ausbau der Grundschule Dissenchen, die Sanierung der Kita Pfiffikus oder die Erweiterung des pädagogischen Zentrums für Natur und Umwelt werden mit Fördermitteln von Bund und Land unterstützt. Bei der großen Blitzeraktion vor Cottbuser Kitas vergangene Woche sind mehr als 650 Autofahrer zu schnell unterwegs gewesen. Wie die Stadt nun mitteilt, wurden in der Aktionswoche fast 14.300 Fahrzeuge kontrolliert. Besonders auffällig war ein Autofahrer, der mit 64 statt der erlaubten 30 Kilometer pro Stunde an einer Kita in der Ewald-Hase-Straße geblitzt wurde. Ihn erwarten ein Bußgeld von knapp 290 Euro, 2 Punkte in Flensburg und 1 Monat Fahrverbot. Die Stadt kündigt an, auch zum Schulstart wieder verstärkt vor Schulen und Kitas zu kontrollieren. Der Großbrand einer Lagerhalle in Cottbus hat offenbar einen Schaden in Millionenhöhe verursacht. Nach neuen Angaben der Polizei ermittelt die Kriminalpolizei inzwischen wegen des Verdachts der Brandstiftung. Das Feuer war am frühen Montagmorgen in einer Lagerhalle in der Drewitzer Straße ausgebrochen. In dem Gebäude lagerten unter anderem Styropor und mehrere Fahrzeuge, die durch die Flammen beschädigt wurden. Menschen wurden bei dem Brand nicht verletzt. Und die gute Nachricht: In Brandenburg hat jetzt offiziell die Heidelbeersaison begonnen. Bis September gibt's die Beeren jetzt wieder frisch direkt von den Feldern und Hofläden. Brandenburg gehört bundesweit zu den wichtigsten Anbaugebieten für Heidelbeeren. Das Landwirtschaftsministerium ruft deshalb jetzt dazu auf, beim Einkauf auf regionale Heidelbeeren aus der Region zu achten. Soweit das Neueste. 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
2: Ich danke dir, Lönnbischof.
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2: Auf der L49 zwischen der B97 und Kartlo in Richtung Bademäuse gibt es einen Liegenbleiber auf der Strecke. Und auf der B115 bei Freiwalde ist ein Ast auf der Fahrbahn, also fahrt da auch vorsichtig. Die Blitzer, die stehen in Coswig Richtung Sassleben. Auf der B169 Richtung Cottbus am Ende der Brücke nach der Abfahrt Domsdorf. Und dann noch ein weiterer Blitzer in Cottbus in der Hegelstraße. Blitzeranhänger, die stehen weiterhin in Werben Richtung Cottbus. In Lübben in der Frankfurter Straße. Auf der A13 haben wir auch noch einen Blitzeranhänger an der Abfahrt nach Duben. Und dann gleich 4 Blitzeranhänger in Cottbus in der Tiegelgasse. Auf dem Schmelwitzer Weg in der Helene-Weigel-Straße. Und der letzte Blitzeranhänger in Cottbus in der Schillerstraße Richtung Bahnhof. Habt ihr sonst noch was gesehen? Dann meldet es uns gerne per WhatsApp oder auch per Telefon unter der 0355 4839 945.
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2: Nächstes Jahr findet das Europäische Jugendmusical-Festival hier bei uns in Cottbus statt. Und die Bewerbungsphase, die hat begonnen. Was das Ganze mit auf sich hat, das hört ihr gleich nach 2 Hits.
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0: zu uns in die Lausitz. Kinder und Jugendliche aus ganz Europa kommen auf einer gemeinsamen Bühne zusammen. Zwar steckt das Ganze erst nächstes Jahr, aber einer steckt jetzt schon mitten in den Vorbereitungen. Ronny Schröter vom Cottbusser Kindermusical. Das ist nämlich Gastgeber. Wir haben ihn mal gefragt, was genau steckt denn eigentlich hinter dem ganzen Festival?
1: Also das Europäische Jugendmusical Festival, oder wie wir immer so schön sagen, EJMF, ist eine Begegnungsstätte, sage ich jetzt mal. Ein Festival, wo viele internationale Musical-Ensembles, so wie das Kindermusical in Cottbus, zusammenkommen, ihre Stücke präsentieren und dabei auch Workshops erleben, einen Singer-Song-Contest dabei haben, Song- und Dance-Contest natürlich. Und ja, das Ganze, ja, 4 Tage lang Musical-Halligalli.
0: Nachwuchstalente und engagierte Ensembles.
1: 4 Tage lang Musical-Halligalli.
0: Nachwuchstalente und engagierte Ensembles bekommt da also wirklich eine große Bühne. Tanz, Gesang, Musical und noch ganz viel mehr wird damit dabei sein. Und am Ende gibt's natürlich auch ein Gewinnerstück. Das bekommt dann am Ende bei einer großen Gala ein Award. Das Europäische Jugendmusical Festival Köln, die sind ja da auch immer mit dabei und sind dafür teilweise Nachwuchstalente und engagierte Ensembles. Mittel des Projektfonds Kulturplan Lausitz kann das Festival aber nächstes Jahr hier nach Cottbus geholt werden. Motto: It's Showtime.
1: Das Kindermusical

0: for Life von Fastboy. Ihr hört Radio Cottbus. 16.52 Uhr haben wir es jetzt.
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0: Die deutsche Fußballliga hat jetzt die genauen Anstoßzeiten für die ersten beiden Spieltage in der zweiten Bundesliga bekannt gegeben. Außerdem, am Donnerstag wird in Cottbus eine Bombe entschärft. Die Stadt richtet dafür auch einen Sperrkreis ein. Und der ADAC hat eine Stauprognose zum Beginn der Sommerferien gegeben.
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9: Es ist wieder grau, es ist regnerisch, also wirklich ein Gegenteil vom Sommer. Dazu Temperaturen von 22 Grad jetzt gerade in Cottbus, 22 auch in Spremberg und in Welzow. Morgen soll das Wetter ein bisschen besser werden, maximal 23 Grad, also nicht viel wärmer. Dafür kommt aber die Sonne wieder so ein bisschen raus und es soll auch nicht mehr regnen. Es bleibt allerdings auch ein bisschen bewölkt und auch windig.
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10: Mit Lümbischow, guten Tag. Die Stadt Cottbus investiert weiter Millionen in Schulen und Kitas. Trotz angespannter Haushaltslage laufen mehrere große Bauprojekte und Sanierungen in der Stadt. Während der Sommerferien werden zusätzlich zahlreiche Schulen und Kitas modernisiert. Unter anderem Klassenräume, Sporthallen, Schulhöfe und Außenanlagen. Insgesamt fließen allein in die Ferienarbeiten rund 1 Million Euro. Viele weitere Großprojekte wie der Ausbau der Grundschule Dissenchen, die Sanierung der Kita Pfiffikus oder die Erweiterung des Pädagogischen Zentrums für Natur und Umwelt werden mit Fördermitteln von Bund und Land unterstützt.
9: Dankeschön, Bischof. Mehr Lausitz-News mit dir in einer halben Stunde. Jetzt die Nachrichten aus Deutschland und der Welt.
11: Ich bin Dirk Zeitler. Das Europaparlament hat neuen europäischen Fluggastrechten zugestimmt. Eine breite Mehrheit stimmte für die Reform, die unter anderem vorsieht, dass Eltern im Flugzeug künftig kostenlose Sitzplätze neben ihren Kindern reservieren können und Ticketpreise übersichtlich dargestellt werden müssen. Die Regeln für Entschädigungen bei verspäteten Flügen sollen im Wesentlichen unverändert bleiben. Nun müssen auch die EU-Staaten der Änderung noch formell zustimmen. Das gilt als Formalie. Die Zahl der Drogentoten in Deutschland bleibt auf einem Rekordhoch. Vergangenes Jahr starben 2150 Menschen an den Folgen ihres Drogenkonsums. Das gab der Bundesdrogenbeauftragte Streeck bekannt. Alarmierend dabei, die Opfer werden immer jünger.
12: Sie sind oft jung, risikofreudig und bezahlen dafür mit ihrem Leben. In den letzten 5 Jahren hat sich die Zahl der Todesfälle bei den unter 20-Jährigen fast verdoppelt. Fast jeder 4. Drogentote ist heute jünger als 30. Die Antwort darauf dürfe nicht Betroffenheit sein, sondern mehr Prävention und frühe Hilfsangebote, sagte Streeck. Auffällig ist, dass die jüngeren Drogentoten vor allem Medikamente konsumiert haben. Meist spielt aber auch ein riskanter Mischkonsum von Pillen, Alkohol und anderen Substanzen eine Rolle. Gleichzeitig breiten sich synthetische Opioide wie Fentanyl weiter aus. Tanja Wagner, Nachrichtenredaktion.
11: Das Pariser Berufungsgericht hat die rechtsnationale Marine Le Pen zu einer 1-jährigen Haftstrafe mit Fußfessel verurteilt. Außerdem verliert Le Pen für 15 Monate das passive Wahlrecht. Weitere 30 Monate sind auf Bewährung ausgesetzt. In dem Verfahren ging es um mögliche Scheinbeschäftigung.
13: Das Berufungsurteil gegen Le Pen ist deutlich weniger schwer ausgefallen, als die Rechtspopulistin es befürchten musste. Dennoch ist es für sie ziemlich bitter. Denn eigentlich will Le Pen unbedingt Frankreichs nächste Präsidentin werden oder zumindest dafür kandidieren, und genau das wäre nun ziemlich riskant. Ein Wahlkampf mit Fußfessel, das ist nur schwer vorstellbar. Und sollte die Anklage gegen das Urteil Revision einlegen, könnte Le Pen doch noch länger ihr passives Wahlrecht verlieren. Aus Paris, Rachel Sommer.
14: Zum Sport. Die nordische Kombination ist nach mehr als 100 Jahren nicht mehr Teil des Programms der Olympischen Winterspiele. Die Spitze des Internationalen Olympischen Komitees strich die traditionsreiche Sportart aus dem Wettkampfplan für die Spiele 2030 in den französischen Alpen.
9: Dankeschön, Dirk Zeitler aus der Nachrichtenredaktion.
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9: Auf der B115 bei Freiwalde ist ein Ast auf der Fahrbahn und auf der L49 zwischen der B97 und Kadlo in Richtung Weidemäusel, da ist ein Liegenbleiber, also seid da vorsichtig unterwegs. Die Blitzer, die stehen auf der B169 in Richtung Cottbus und in Coswig Richtung Sassleben kurz vor der Bushaltestelle. Blitzeranhänger stehen weiterhin in Lübben in der Frankfurter Straße, in Werben Richtung Cottbus, Höhe des Friedhofs. Dann haben wir 4 Blitzeranhänger in Cottbus in der Tiegelgasse, in der Helene-Weigel-Straße. In der Schillestraße steht noch ein Blitzeranhänger hier in Cottbus, der blitzt da Richtung Bahnhof am Staatstheater und dann noch auf dem Schmelwitzer Weg Richtung Zuschka. Der letzte Blitzanhänger auf der A13 an der Abfahrt nach Duben Richtung Spreewald-Dreieck. Eure Staus, eure Blitzer an die 0355 4839 945.
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9: Ein riesengroßes Projekt gibt's hier gerade in Cottbus, das ICE-Instandhaltungswerk. Gerade wird da an der Halle 1 gebaut und wir wollten mal nachsehen, so wie der aktuelle Stand da so ist. Updates zum Projekt gibt's hier gleich bei uns auf Radio Cottbus nach 2 Hits.
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0: The Sun Always Shines on TV. Über so ein bisschen Sonne würden wir uns auch hier in der Lausitz freuen. 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
0: Cottbus wird bald die Stadt sein mit dem größten ICE-Instandhaltungswerk der Deutschen Bahn in ganz Deutschland. Das Bahnwerk hat schon eine Halle. Die ist schon beeindruckend, aber die noch größere Halle 1 wird gerade noch gebaut. 500 Meter, also einen halben Kilometer wird die lang sein. Die Bauarbeiten sind im Plan. Davon hat sich gestern die Taskforce mal selbst überzeugt.
2: Ja, wir haben zum einen über den aktuellen Arbeitsstand des Werkes Cottbus gesprochen. Wir konnten bestätigen, dass die Bauarbeiten hier im Werk Cottbus absolut im Zeitplan sind und auch im Budgetrahmen. Wir haben zudem über den zweigleisigen Ausbau des Abschnitts Lübbenau-Cottbus gesprochen. Und auch hier wurde von der DB InfraGo dargestellt, dass die Bauarbeiten hier absolut im Zeitrahmen sind.
0: Erzählt Michael Peterson, Vorstand bei der Deutschen Bahn, zuständig für den Personenfernverkehr. Diese zweite große Baustelle, von der er da spricht, ist das zweite Gleis auf der Strecke zwischen Cottbus und Lübbenau. Im Dezember wird die für ein Jahr gesperrt und erst wieder freigegeben, wenn es ein zweites Gleis gibt. Zu der 8. Taskforce-Sitzung war auch Brandenburgs Ministerpräsident, die Dr. Dietmar Woidke, in Cottbus und hat sich den Stand des ICE-Instandhaltungswerks mal angeschaut.
3: Es bedeutet für die Lausitz, dass ein wichtiges industrielles Projekt endgültig an den Start kommt. 700 neue Arbeitsplätze sind hier schon geschaffen im Bahnwerk und das werden bis zum Beginn des Jahres 2027 1200 sein und dann wird das Bahnwerk in voller Größe in Arbeit gehen. Das freut mich ganz besonders, weil wir ja aufgrund des Auslaufens des Bergbaus, aufgrund des Auslaufens auch der Kraftwerke diese neuen Industriearbeitsplätze schaffen wollten. Und für mich persönlich ist es wichtig, wir haben von Anfang an gesagt, wir wollen mehr Industriearbeitsplätze neu schaffen, als verloren gehen. Und auch das ist der Fall und wir können uns da durchaus sehen lassen.
0: Ja, also, alles nach Plan. Im Februar nächstes Jahr soll dann die Halle 1 des ICE-Instandhaltungswerks in Betrieb gehen.

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8: Auf dem Wetterradar ist wirklich alles grau, also wirklich ganz, ganz viele Wolken über der Lausitz. 19 Grad dazu in Cottbus, 20 Grad sind es noch in Lübbenau und 19 Grad haben wir es auch in Karlau. Es sind auch hier und da immer noch leichte Regenschauer möglich, also bis in den Abend hinein, erst in der Nacht, da soll es ein bisschen ruhiger werden. Morgen dann maximal 23 Grad, die Sonne, die kommt dann endlich wieder raus. Es wird ein bisschen windig und auch ein bisschen bewölkt, aber es soll nicht mehr regnen.
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8: Die Stadt Cottbus investiert weiter Millionen in Schulen und Kitas. Lünn-Bischof, was ist geplant?
9: Trotz angespannter Haushaltslage laufen mehrere große Bauprojekte und Sanierungen in der Stadt. Während der Sommerferien werden zusätzlich zahlreiche Schulen und Kitas modernisiert. Unter anderem Klassenräume, Sporthallen, Schulhöfe und Außenanlagen. Insgesamt fließen allein in die Ferienarbeiten rund 1 Million Euro. Viele weitere Großprojekte

0: Projekte wie der Ausbau der Grundschule Dissenchen, die Sanierung der Kita Pfiffikus oder die Erweiterung des Pädagogischen Zentrums für Natur und Umwelt werden mit Fördermitteln von Bund und Land unterstützt. Bei der großen Blitzeraktion vor Cottbuser Kitas vergangene Woche sind mehr als 650 Autofahrer zu schnell unterwegs gewesen. Wie die Stadt nun mitteilt, wurden in der Aktionswoche fast 14.300 Fahrzeuge kontrolliert. Besonders auffällig war ein Autofahrer, der mit 64 statt der erlaubten 30 Kilometer pro Stunde an einer Kita in der Ewald-Hase-Straße geblitzt wurde. Ihn erwarten ein Bußgeld von knapp 290 Euro, 2 Punkte in Flensburg und 1 Monat Fahrverbot. Die Stadt kündigt an, auch zum Schulstart wieder verstärkt vor Schulen und Kitas zu kontrollieren. Der Großbrand einer Lagerhalle in Cottbus hat offenbar einen Schaden in Millionenhöhe verursacht. Nach neuen Angaben der Polizei ermittelt die Kriminalpolizei inzwischen wegen des Verdachts der Brandstiftung. Das Feuer war am frühen Montagmorgen in einer Lagerhalle in der Drewitzer Straße ausgebrochen. In dem Gebäude lagerten unter anderem Styropor und mehrere Fahrzeuge, die durch die Flammen beschädigt wurden. Menschen wurden bei dem Brand nicht verletzt. Und die gute Nachricht: In Brandenburg hat jetzt offiziell die Heidelbeersaison begonnen. Bis September gibt's die Beeren jetzt wieder frisch direkt von den Feldern und Hofläden. Brandenburg gehört bundesweit zu den wichtigsten Anbaugebieten für Heidelbeeren. Das Landwirtschaftsministerium ruft deshalb jetzt dazu auf, beim Einkauf auf regionale Heidelbeeren aus der Region zu achten. Soweit das Neueste. 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
1: Ich danke dir, Lynn Bischoff.
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1: Alle, die in Forst über die Grenze nach Polen wollen, müssen aktuell mindestens 10 Minuten mehr Zeit einplanen. Da wird nämlich ordentlich kontrolliert. Das hat uns gerade Jenny geschrieben. Danke dir für diese Durchsage. Ansonsten stehen die Blitzer auf der B169 in Richtung Cottbus nach der Abfahrt Domsdorf am Ende der Brücke und in Coswig noch einer Richtung Sassleben kurz vor der Bushaltestelle. Blitzeranhänger, die stehen in Lübben in der Frankfurter Straße. In Werben Richtung Cottbus wird geblitzt, Höhe des Friedhofs, auf der A13 an der Abfahrt nach Duben Richtung Spreewald-Dreieck und es gibt einen Blitzeranhänger weniger in Cottbus, jetzt sind es nur noch 3. In Cottbus in der Rudolf-Breitscheid-Straße Richtung Tiegelgasse blitzt er da vorm Hotel, hat uns nochmal Nicole durchgegeben, vielen Dank dir dafür. In Cottbus in der Schillerstraße steht noch ein Blitzeranhänger und auf dem Schmelwitzer Weg Richtung Zuschka. Habt ihr sonst noch was gesehen? Dann meldet es uns gerne per WhatsApp oder auch per Telefon unter der 0355 4839 945. Gute Fahrt euch.
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1: Alle kleinen Leseratten können sich in den Sommerferien auf was Besonderes freuen. Der Brandenburger Lesesommer startet mal wieder. Die Kids lesen und werden dafür belohnt. Was sind da die Bedingungen? Wann geht's los? Und wer macht alles mit? Das hört ihr gleich nach 2 Hits. Jetzt gibt's aktuelle Musik von Ugel und Emmanuel Angel mit Moving to the Sun.
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0: Destiny's Child, Independent Woman, ihr hört Radio Cottbus.
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0: Nur noch heute und morgen und dann heißt es für alle Kinder und Jugendlichen hier in der Lausitz 6 Wochen lang ausschlafen, Füße hoch und erstmal nicht mehr an die Schule denken. Am Donnerstag, da starten nämlich die Sommerferien. Aber auch wenn das neue Schuljahr noch in ganz weiter Ferne ist, schon jetzt könnten sich alle Kids ihre erste 1 dafür holen. Denn wie jedes Jahr startet pünktlich zu den Sommerferien wieder der Brandenburger Lesesommer. Viele Bibliotheken hier in der Lausitz, die machen da wieder mit. Und da können alle kleinen Leseratten die ganzen Ferien über Bücher lesen und kriegen am Ende auch eine Belohnung dafür.
2: Und wenn man mitmachen möchte, muss man in der Bibliothek angemeldet sein. Das ist natürlich kostenfrei. Also man kann die Bibliothek die ganzen Ferien über kostenlos testen und muss es dann schaffen, in den Ferien mindestens 3 Bücher zu lesen und uns von dem Leseabenteuer zu erzählen.
0: Verrät uns Sabine Marzinek, Bibliothekarin bei der Stadt- und Regionalbibliothek in Cottbus. Sie und ihre Kollegen kontrollieren natürlich auch nochmal, ob man wirklich die Bücher alle gelesen hat. Dafür bekommt jeder, der mitmacht, ein Leselogbuch. Also da trägt man dann einfach ein, welche Bücher man gelesen hat, beantwortet dann nochmal ein paar Fragen zum Inhalt und für jedes gelesene Buch gibt's dann einen Stempel. Nach oben gibt's da auch übrigens keine Grenze, also manche Kinder lesen sogar 30 bis 40 Bücher, hat uns Sabine Marzinek erzählt, aber das ist natürlich keine Pflicht. Mindestens 3 Bücher müssen es aber sein.
2: Und wenn man aber diese 3 Bücher geschafft hat, gibt man das Leselogbuch wieder in der Bibliothek ab am Ende der Ferien. Wir schreiben dann Urkunden, die verleihen wir dann am 19. September in der Spreegalerie Cottbus auf einer großen Abschlussparty. Und mit dieser Urkunde geht man zum Deutschlehrer und inzwischen vergeben wirklich die meisten Schulen die Note 1 im Unterrichtsfach Deutsch gleich im neuen Schuljahr. Und ich denke, das ist ein super Start und das ist auch ein großer Ansporn für die Kinder, sich jetzt schon so zahlreich anzumelden.
0: Auf jeden Fall, also auch richtig schön, dass die ganzen Schulen da auch so fleißig mitmachen. Direkt mit einer 1 ins neue Schuljahr, das ist wirklich eine tolle Sache. Und in der Stadt- und Regionalbibliothek in Cottbus gibt es jetzt auch schon einen eigenen Bereich für den Lesesommer mit ganz vielen verschiedenen Büchern.
2: Wir haben wirklich Lesefutter für Kinder von 7 bis 18 Jahren da. Wir haben auch englischsprachige Bücher mit dabei. Wir haben E-Books mit dabei, Sachbücher für Kinder, Graphic Novels, Comics. Also es dürfte für jeden was dabei sein. Und wenn der Clubbereich nicht ausreicht an Medien, darf man die ganze Bibliothek eigentlich auch benutzen und sich da was aussuchen. Und wir sind ja ein großes Haus und haben schön viel Bücher in den Regalen.
0: Ja, richtig schöne Aktion. Ganz viele Bibliotheken hier in der Lausitz machen dieses Jahr wieder mit beim Brandenburger Lesesommer. In den Sommerferien können da alle kleinen Leseratten wieder Bücher lesen und sich dabei vielleicht sogar schon eine 1 fürs nächste Schuljahr sichern. Musik aus Deutschland jetzt für euch mit Juli, Gehen oder Bleiben, 17.42 Uhr jetzt an diesem grauen Dienstag. Habt trotzdem einen schönen Dienstag.

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0: und die Gitarre dazu. Ein richtig gutes Lied von Bryan Adams und A Little More Understanding. 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
0: Die Deutsche Fußballliga hat jetzt die genauen Anstoßzeiten für die ersten beiden Spieltage in der zweiten Bundesliga bekannt gegeben. Außerdem, der ADAC hat jetzt eine Stauprognose zum Beginn der Sommerferien veröffentlicht. Und nach dem Brand einer Lagerhalle in Cottbus wird nun wegen des Verdachts auf Brandstiftung ermittelt.
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9: Wenn man so aus dem Fenster rausschaut, ist es wirklich richtig grau und es bleibt auch so die ganze Zeit hier und da sind immer noch Regenschauer möglich. Also auch jetzt zum Abend hin werdet ihr nicht vom Regen erlöst. 20 Grad jetzt gerade in Cottbus, 20 Grad haben wir es auch in Gallinchen und auch in Rogosen. Für morgen sind die Aussichten allerdings jetzt endlich etwas besser, also nach und nach wird es besser hier bei dem Wetter. Maximal 23 Grad morgen, die Sonne, die kommt raus, begleitet uns auch den ganzen Tag, hier und da aber auch ein paar Wölkchen am Himmel und es soll morgen auch nicht mehr regnen.
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10: Mit Lümbischow, guten Tag. Die Stadt Cottbus investiert weiter Millionen in Schulen und Kitas. Trotz angespannter Haushaltslage laufen mehrere große Bauprojekte und Sanierungen in der Stadt. Während der Sommerferien werden zusätzlich zahlreiche Schulen und Kitas modernisiert. Unter anderem Klassenräume, Sporthallen, Schulhöfe und Außenanlagen. Insgesamt fließen allein in die Ferienarbeiten rund 1 Million Euro. Viele weitere Großprojekte wie der Ausbau der Grundschule Dissenchen, die Sanierung der Kita Pfiffikus oder die Erweiterung des Pädagogischen Zentrums für Natur und Umwelt werden mit Fördermitteln von Bund und Land unterstützt.
9: Danke, Lünnbischof. Mehr Lausitz-News mit dir in einer halben Stunde. Jetzt die Nachrichten aus Deutschland und der Welt.
11: Ich bin Dirk Zeitler. Das Europaparlament hat neuen europäischen Fluggastrechten zugestimmt. Eine breite Mehrheit stimmte für die Reform, die unter anderem vorsieht, dass Eltern im Flugzeug künftig kostenlose Sitzplätze neben ihren Kindern reservieren können und Ticketpreise übersichtlich dargestellt werden müssen. Die Regeln für Entschädigungen bei verspäteten Flügen sollen im Wesentlichen unverändert bleiben. Nun müssen auch die EU-Staaten der Änderung noch formell zustimmen. Das gilt als Formalie. Die Zahl der Drogentoten in Deutschland bleibt auf einem Rekordhoch. Vergangenes Jahr starben 2150 Menschen an den Folgen ihres Drogenkonsums. Das gab der Bundesdrogenbeauftragte Streeck bekannt. Alarmierend dabei, die Opfer werden immer jünger.
12: Sie sind oft jung, risikofreudig und bezahlen dafür mit ihrem Leben. In den letzten 5 Jahren hat sich die Zahl der Todesfälle bei den unter 20-Jährigen fast verdoppelt. Fast jeder 4. Drogentote ist heute jünger als 30. Die Antwort darauf dürfe nicht Betroffenheit sein, sondern mehr Prävention und frühe Hilfsangebote, sagte Streeck. Auffällig ist, dass die jüngeren Drogentoten vor allem Medikamente konsumiert haben. Meist spielt aber auch ein riskanter Mischkonsum von Pillen, Alkohol und anderen Substanzen eine Rolle. Gleichzeitig breiten sich synthetische Opioide wie Fentanyl weiter aus. Tanja Wagner, Nachrichtenredaktion.
11: Das Pariser Berufungsgericht hat die rechtsnationale Marine Le Pen zu einer 1-jährigen Haftstrafe mit Fußfessel verurteilt. Außerdem verliert Le Pen für 15 Monate das passive Wahlrecht. Weitere 30 Monate sind auf Bewährung ausgesetzt. In dem Verfahren ging es um mögliche Scheinbeschäftigung.
13: Das Berufungsurteil gegen Le Pen ist deutlich weniger schwer ausgefallen, als die Rechtspopulistin es befürchten musste. Dennoch ist es für sie ziemlich bitter. Denn eigentlich will Le Pen unbedingt Frankreichs nächste Präsidentin werden oder zumindest dafür kandidieren. Und genau das wäre nun ziemlich riskant. Ein Wahlkampf mit Fußfessel, das ist nur schwer vorstellbar. Und sollte die Anklage gegen das Urteil Revision einlegen, könnte Le Pen doch noch länger ihr passives Wahlrecht verlieren. Aus Paris, Rachel Sommer.
11: Zum Sport. Die nordische Kombination ist nach mehr als 100 Jahren nicht mehr Teil des Programms der Olympischen Winterspiele. Die Spitze des Internationalen Olympischen Komitees strich die traditionsreiche Sportart aus dem Wettkampfplan für die Spiele 2030 in den französischen Alpen.
9: Danke dir, Dirk Zeitler aus der Nachrichtenredaktion.
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9: Keine Meldungen oder auch Blitzer für euch. Die Blitzeranhänger, die stehen allerdings weiterhin in Lübben in der Frankfurter Straße. In Werben Richtung Cottbus, Höhe des Friedhofs. Weitere Blitzeranhänger auch auf der A13 an der Abfahrt nach Duben. Und dann haben wir noch 3 Blitzeanhänger in Cottbus in der Rudolf-Breitscheid-Straße Richtung Tiegelgasse. In der Schillerstraße steht noch einer Richtung Bahnhof, blitzt er da. Und der letzte Blitzeranhänger in Cottbus auf dem Schmelwitzerweg Richtung Zuschka. Habt ihr sonst noch was gesehen auf dem Weg? Dann meldet es uns gerne per WhatsApp oder auch per Telefon unter der 0355 4839 945. Wir wünschen euch eine gute Fahrt.
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9: Von den Lausitzer Sportlern gibt es gute und nicht so gute Nachrichten. Wer sich freuen kann und wer jetzt leider sich nicht so freuen kann, das hört ihr gleich. Jetzt gibt's aktuelle Musik von Jewel mit Ocean House und gleich danach Spice Girls mit Stop.
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0: gute Laune hier auf Radio Cottbus mit den Spice Girls und Stop Richtung Feierabend geht es jetzt langsam.
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0: Und wir schauen mal wieder auf den Lausitzer Sport. Die Spielgemeinschaft Kunersdorf-Kolkwitz-Krieschow-Klein-Gaglo hat das Kreispokalfinale der B-Junioren mit 3:0 gegen den favorisierten SV Lausitz-Forst gewonnen. Nach einer ausgeglichenen Partie ging es kurz vor der Pause knapp in Führung. Nach der Pause fielen dann nochmal 2 Tore und Endstand war dann 3:0 für die Spielgemeinschaft. Und wir bleiben auch mal direkt in Krieschow, denn da gibt's auch noch einen Kader-Update. Alexander Bittroff, der hat beim VfB Krieschow seinen Vertrag verlängert. Den VfB freut es natürlich sehr, damit bleibt ein weiterer Profispieler dem Verein erhalten. Und Bittroff gibt nach Angaben wohl auch viel Erfahrung an die jungen Spieler weiter, also ist es nochmal so ein Doppelt-Win-Win. Auch beim FCE gibt es Neues aus dem Kader, leider keine guten. Tolga Cigaci hat seinen Vertrag nicht verlängert und wird nicht länger für den FCE auflaufen. Stattdessen wechselt er zum Viertligisten Alt-Klinike. Bitter für den FCE, der ja beim Aufstiegsfeier öffentlich um ihn geworben hat. Warum Tolga das Angebot nicht angenommen hat, ist nicht öffentlich.
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7: Auch jetzt zum Abend hin müsst ihr euch noch ein bisschen auf Regen einstellen. Die grauen Wolken, die bleiben und die Regenwolken, die ziehen auch wieder so ein bisschen auf. 21 Grad jetzt gerade in Cottbus, 22 haben wir es in Kalau und 21 sind es auch in Kolkwitz. Morgen wird es jetzt nicht sonderlich wärmer, maximal 23 Grad für uns drin. Allerdings kommt die Sonne wieder endlich raus und es bleibt auch trocken. Ein paar Wölkchen am Himmel, die begleiten uns auch die ganze Zeit und es bleibt auch so windig wie heute.
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7: Die Stadt Cottbus investiert weiter Millionen in Schulen und Kitas. Lünn-Bischof, was ist geplant?
8: Trotz angespannter Haushaltslage laufen mehrere große Bauprojekte und Sanierungen in der Stadt. Während der Sommerferien werden zusätzlich zahlreiche Schulen und Kitas modernisiert. Unter anderem Klassenräume, Sporthallen, Schulhöfe und Außenanlagen. Insgesamt fließen allein in die Ferienarbeiten rund 1 Million Euro. Viele weitere Großprojekte wie der Ausbau der Grundschule Dissenchen, die Sanierung der Kita Pfiffikus oder die Erweiterung des Pädagogischen Zentrums für Natur und Umwelt werden mit Fördermitteln von Bund und Land unterstützt. Bei der großen Blitzeraktion vor Cottbuser Kitas vergangene Woche sind mehr als 650 Autofahrer zu schnell unterwegs gewesen. Wie die Stadt nun mitteilt, wurden in der Aktionswoche fast 14.300 Fahrzeuge kontrolliert. Besonders auffällig war ein Autofahrer, der mit 64 statt der erlaubten 30 Kilometer pro Stunde an einer Kita in der Ewald-Hase-Straße geblitzt wurde. Ihn erwarten ein Bußgeld von knapp 290 Euro, 2 Punkte in Flensburg und 1 Monat Fahrverbot. Die Stadt kündigt an, auch zum Schulstart wieder verstärkt vor Schulen und Kitas zu kontrollieren. Der Großbrand einer Lagerhalle in Cottbus hat offenbar einen Schaden in Millionenhöhe verursacht. Nach neuen Angaben der Polizei ermittelt die Kriminalpolizei inzwischen wegen des Verdachts der Brandstiftung. Das Feuer war am frühen Montagmorgen in einer Lagerhalle in der Drewitzer Straße ausgebrochen. In dem Gebäude lagerten unter anderem Styropor und mehrere Fahrzeuge, die durch die Flammen beschädigt wurden. Menschen wurden bei dem Brand nicht verletzt. Und die gute Nachricht: In Brandenburg hat jetzt auch

0: offiziell die Heidelbeersaison begonnen. Bis September gibt's die Beeren jetzt wieder frisch direkt von den Feldern und Hofläden. Brandenburg gehört bundesweit zu den wichtigsten Anbaugebieten für Heidelbeeren. Das Landwirtschaftsministerium ruft deshalb jetzt dazu auf, beim Einkauf auf regionale Heidelbeeren aus der Region zu achten. Soweit das Neueste. 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
1: Ich danke dir, Lynn-Bischof.
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1: Wir haben einen Blitzer hier in Cottbus auf dem Stadtring steht er und blitzt dabei Tempo 20. Die Blitzeranhänger, die stehen weiterhin in Werben Richtung Cottbus. In Löben in der Frankfurter Straße. In Cottbus gibt's gleich 3 Blitzanhänger in der Rudolf-Breitscheid-Straße Richtung Tiegelgasse, in der Schillerstraße Richtung Bahnhof und in Cottbus auf dem Schmelwitzerweg Richtung Zuschka. Der letzte Blitzanhänger auf der A13 an der Abfahrt nach Duben, der blitzt da Richtung Spreewald-Dreieck bei Tempo 100. Habt ihr sonst noch was gesehen? Dann meldet es uns gerne immer per WhatsApp oder auch per Telefon unter der 0355 4839 945.
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1: Schaut zwar nicht danach aus, aber die kommenden Tage, die werden endlich besser wettertechnisch. Also da kommt endlich die Sonne raus, so als wüsste der Wettergott, dass die Sommerferien für die Kinder jetzt beginnen. Also ihr könnt eure Tage bzw. die Tage eurer Kinder jetzt endlich mit Plänen vollpacken. Auch im Freien geht es da richtig, richtig gut. Wie gesagt, morgen 23 Grad maximal, Donnerstag 24 und zum Wochenende hin wird es dann noch wärmer, 27 Grad, die ganze Zeit Sonne, keine Regen. Es kündigt sich richtig, richtig schön an. Ich freue mich auf jeden Fall jetzt schon auf das Wochenende, wenn ich auf das Wetter gucke. Jetzt gibt's aktuelle Musik bei euch von Samba mit Potential. Gleich danach Chris Ray mit Josephine. Habt einen wunderschönen Dienstag und hoffentlich wunderschönen Feierabend.
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6: Ja, wenn man so aus dem Fenster schaut, ist es eher herbstlich als sommerlich. Stark bewölkt, Temperaturen von so maximal 19 Grad aktuell und es sind auch noch leichte Regenschauer möglich. Windig ist es auch noch dazu. Morgen gibt's dann endlich bessere Aussichten. Die Sonne, die kommt endlich wieder raus. Maximal 23 Grad gibt's dazu und es bleibt auch den ganzen Tag trocken.
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7: Ich bin Dirk Zeitler. Deutschland hat der NATO erneut Verteidigungsausgaben in Rekordhöhe gemeldet. Die Bundesregierung übermittelte für das laufende Jahr einen Betrag von 124,7 Milliarden Euro. Das geht aus Daten des Verteidigungsbündnisses hervor, die zum Start des Gipfeltreffens in Ankara veröffentlicht wurden. Entschädigungsansprüche und mehr Preistransparenz. Nach jahrelangen Verhandlungen gibt es im EU-Parlament nun eine Mehrheit, Fluggastrechte zu stärken. Für die Verbraucher, die Ansprüche geltend machen wollen, soll es einfacher werden.
8: Wer aus der EU abfliegt und mindestens 3 Stunden verspätet ankommt, der bekommt gestaffelt nach Entfernung bis zu 600 Euro zurück. Das bleibt beim Alten. Neu ist aber, Airlines müssen künftig innerhalb von 30 Kalendertagen nach Antrag zahlen oder begründen, warum sie das nicht tun. Das gilt auch, wenn der Flug weniger als 2 Wochen vorher gestrichen wird. Außer die Airline trifft keine Schuld, wie bei Unwettern, randalierenden Fluggästen oder Streiks.
7: Der Chef der britischen Rechtspopulisten Nigel Farage legt sein Parlamentsmandat nieder und will in einer Nachwahl erneut antreten. Das sagte der Vorsitzende der Partei Reform UK, die derzeit in Großbritannien die Umfragen anführt. Der einstige Brexit-Vorkämpfer war zuvor wegen umstrittener Spenden in die Schlagzeilen geraten.
9: Farage begründet den Schritt damit, dass die Wählerinnen und Wähler in seinem Bezirk Clacton über sein Verhalten entscheiden sollen. Er weist alle Vorwürfe zurück und betont, er habe weder gegen Gesetze noch gegen Parlamentsregeln verstoßen. Hintergrund sind Ermittlungen wegen mutmaßlich nicht gemeldeter Geld- und Sachleistungen sowie einer Zuwendung in Höhe von umgerechnet rund 6 Millionen Euro. Mit Blick auf seine Kandidatur bei der Neuwahl sprach Farage von einer Abstimmung des Volkes gegen das Establishment. Aus London, Philipp Detlefs.
7: Zum Sport. Rudi Völler geht nicht vorzeitig in Rente. Er bleibt bis zur EM 2028 Sportdirektor des Deutschen Fußballbunds und will in einem Team mit dem designierten Bundestrainer Jürgen Klopp zum Wiederaufbau der Nationalmannschaft beitragen. Das sagte der 66-Jährige nach Gesprächen mit Klopp und der Verbandsspitze in einer Medienrunde.
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6: Keine größeren Staus oder auch Verkehrsunfälle hier auf meinem Verkehrsradar. Die Blitzeranhänger, die stehen allerdings weiterhin in Lübben in der Frankfurter Straße. Auf der A13 steht noch eine an der Abfahrt nach Duben, der Blitz da Richtung Spreewalddreieck. Und in Werben haben wir auch noch eine einen Richtung Cottbus. Dann haben wir gleich drei Blitzanhänger in Cottbus in der Rudolf-Breitscheid-Straße Richtung Tegelgasse, in der Schillerstraße Richtung Bahnhof und der letzte Blitzanhänger in Cottbus auf dem Schmelwitzer Weg Richtung Zuschka. Radio Cottbus wünscht euch eine gute Fahrt.
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10: Heute ist leider gefallen der Startschuss der Bahnrad-EM der Junioren und U23. Wir schalten gleich mal rüber zur der Bahn und sprechen da mit Axel Viertler. Der ist Geschäftsführer des RSC, aber er ist auch der Orga-Chef des Ganzen hier in Cottbus. Was er zu erzählen hat und vor allem wie die Stimmung da gerade ist, darauf schauen wir gleich nach zwei Hits.
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1: Heute ist Startschuss der Bahnrad-EM der Junioren und U23. Der Startschuss ist, der ist gefallen. Wir haben letzte Woche ja schon über das Turnier gesprochen, was das ist, was für Wettkämpfe da so gefahren werden. Heute wollen wir mal so einen Blick auf die Teilnehmer werfen, auf die Teilnehmer vom RSC Cottbus ganz konkret. Am Telefon jetzt Axel Viertler. Man hört es vielleicht schon so ein bisschen im Hintergrund. Es ist ein bisschen laut bei dir. Du bist Geschäftsführer des RSC und du bist gerade an der Strecke. Deswegen auch nur am Telefon bei uns zugeschaltet. Wie ist die Stimmung da so vor Ort, Axel?
2: Ja, also wir haben hier schon ganz tolle Stimmung. Es sind schon viele ausländische Gäste auch da als Zuschauer, die ihre Schützlinge anfeuern und auch viele Deutsche, die ja hier zum Teil ja auch ihre Heim-EM haben, also vom Stützpunkt hier in Cottbus, die am Start stehen.
1: Ja, dein Team musste wahrscheinlich auch nicht so weit fahren. Was ist denn so deine Position, deine Aufgabe gerade konkret bei der Bahnrad-EM der Junioren? Bist du da Supporter oder hast du da selber auch Aufgaben?
2: Ja, also ich bin der Orgleiter und habe eigentlich die Aufgaben alle verteilt, aber wenn jetzt Not am Mann ist oder Sachen geklärt werden müssen, wo die Teams Hilfe brauchen, bin ich natürlich zur Stelle und greife da halt auch unter der Hilfend ein.
1: Nun bist du ja nicht nur Orga wahrscheinlich dort, sondern du bist ja auch selber Geschäftsführer vom RSC und ihr werdet wahrscheinlich auch Sportler am Start haben. Wie viele Sportler von euch gehen da an den Start?
2: Also wir haben hier von dem Stützpunkt Cottbus 14 Sportler am Start. Das sind nicht alles RSC-Fahrer, auch aus Finsterwalde, Fürstenwalde oder auch aus Strausberg. Aber es sind auch einige RSC-Fahrer da und da guckt man natürlich ganz besonders hin.
1: Clara Schneider war ja auch letzte Woche hier bei Sport Total Lokal zu Gast. Auch da hat sie über die Bahnrad-EM gesprochen und was so ihre Erwartungen sind. Was erhofft ihr euch denn? Mit welchen Erwartungen habt ihr jetzt gesagt, ihr Bahnrad-Leute fahrt jetzt bitte, weiß ich nicht, fahrt einen Sieg oder Top 3?
2: Ja, Sieg ist natürlich immer am schönsten, aber Top 3 ist natürlich halt auch ein klasse Ergebnis. Auf dem Podium zu stehen, ist natürlich schon sehr schön. Und gerade in dem Nachwuchs bei den Junioren, da haben wir bei einem Teamsprint im männlichen Bereich mit Till Krüger und im weiblichen Bereich mit Marie-Louise Rake doch zwei hoffnungsvolle Teilnehmer mit am Start und hoffen natürlich, dass sie dann auch am Ende auf dem Podium landen.
1: Über die sprechen wir gleich nochmal. Ihr habt gerade Radio Cottbus eingeschaltet. Wir hören gerade Sport Total Lokal am Telefon, gerade Axel Viertler. Bleib du also gerne dran. Wir sprechen gleich nochmal miteinander.
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1: Bei Sport total lokal haben wir gerade jemanden zugeschaltet, und zwar Axel Viertler. Der ist gerade an der Strecke bei der Bahnrad-EM der Junioren und U23. Stimmung ist gut, hast du uns gerade eben schon verraten. Die Bahnrad-EM, die hat ja schon Tradition. Warst du vorletztes Jahr in Cottbus, 2024, warst du da auch schon am Start, auch schon in der Orga?
2: Ja, da war ich auch schon Org-Chef. Also eine kleine Erfahrung ist schon da. Also von der Seite ist zwar jedes Jahr was Neues, neue Regeln und Änderungen, aber im Großen und Ganzen habe ich das ja schon vor 2 Jahren gemacht. Und in diesem Jahr freuen wir uns, dass wir es wieder austragen durften und sind jetzt doch guter Dinge. Es läuft, der Start ist durch, die ersten absolviert. Und ja, wir freuen uns auf die kommenden Tage mit vielleicht hoffentlich sportlichen Erfolgen.
1: Ist ja auch ordentlich viele Tage, ne? Bis Sonntag bist du da wahrscheinlich komplett einmal eingespannt, solange geht ja die Bahnrad-EM. Ja. Wie sahen so die letzten Jahre für dich aus? Konntest du dann am Sonntag erstmal ins Bett fallen und 8 Stunden durchschlafen? Oder wie sah das für dich letztes Jahr aus?
2: Nein, also man ist ja meistens früh mit einer der ersten und abends einer der letzten. Ja. Die geht natürlich, weil man das Ganze halt auch im Blick haben muss und halt auch auf den Stand der Dinge sein sollte, wenn da irgendwo Fragen kommen. Aber ja, 6 Tage ist natürlich ein schönes Programm halt von früh bis Abend. Und ja, wir haben hier 44 Entscheidungen in den 4 Altersklassen. Und es zieht sich halt mit den Vorwettkämpfen. Aber es hat hier jeder seine Chance, seine sportliche Leistung abzuliefern. Und ja, dann hoffen wir, wie schon gesagt, dass unsere auch ganz vorne mit dabei sind.
1: Das Programm könnt ihr mal nachlesen, bahnrad-em-cottbus.de. Du hast gerade schon die Erwartungen angesprochen, der RSC, beziehungsweise welchen Stellenwert nimmt die Bahnrad-EM für euch beim RSC ein?
2: Ja, das ist in dem Altersbereich der zweitgrößte Veranstaltung, an denen Sportler teilnehmen können. Es gibt nur noch Juniorenweltmeisterschaften darüber. Die sind in diesem Jahr in Belgien, noch im Anschluss Mitte August. Und so ist das zweitgrößte Sportereignis für die jungen Sportler. Und es ist schon ja ein bedeutender Schritt in ihrer Karriere, wenn man daran teilnehmen kann.
1: Der Orga-Chef der Bahnrad-EM der Junioren und U23 und auch Geschäftsführer des RSC, Axel Viertler, gerade bei uns am Telefon zugeschaltet von der EM. Bleib du gerne bei uns. Wir sprechen Sport total lokal gleich auch nochmal weiter darüber.
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2: Ja, es ist heute ziemlich windig und kühl und es kann auch hier und da noch regnen, auch jetzt am Abend. Morgen könnt ihr dann eure Regenschirme dann aber endlich zu Hause lassen. Keine Regenwolken bisher auf dem Wetterradar und 23 Grad gibt es dann maximal dazu. Die Sonne, die soll auch hinter den Wolken wieder so ein bisschen durchscheinen, also so langsam steuern wir wettertechnisch wieder auf den Sommer zu.
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2: Auf dem Verkehrsradar keine größeren Meldungen, Staus oder auch irgendwie Unfälle. Die Blitzeranhänger, die stehen weiterhin auf der A13 an der Abfahrt nach Guben Richtung Spreewalddreieck. In Werben steht einer Richtung Cottbus Blitz in der Höhe des Friedhofs und in Lübben auch noch ein Blitzanhänger in der Frankfurter Straße. Dann haben wir auch gleich drei Blitzanhänger in Cottbus auf dem Schmelwitzer Weg Richtung Zoschka. In der Schillerstraße steht einer, der blitzt da Richtung Bahnhof. Und der letzte Blitzanhänger in Cottbus in der Rudolf-Breitscheid-Straße Richtung Tiegelgasse vorm Hotel steht er da. Habt eine gute Fahrt.
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4: Bei Sport total lokal werfen wir einen Blick auf die Bahnrad-EM. Zusammen mit Axel Viertler tun wir das. Wir schalten uns da die ganze Zeit einmal rüber zur Strecke, denn da steht da aktuell der Orga-Chef des Ganzen und er ist auch Geschäftsführer des RSC. Also ein vielbeschäftigter Mann. Zeit wollen wir nicht viel von ihm klauen, deswegen sprechen wir ihn gleich nach zwei Hits und wir wollen mal so ein bisschen darauf schauen, was für Teilnehmer aus dem RSC mit dabei sind und was da so alles erwartet wird.
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1: Ihr habt gerade Cottbus eingeschaltet. Sport total lokal läuft aktuell das Ganze mit Axel Viertler gerade am Telefon. Ihr hört schon im Hintergrund, da sind ein paar Störgeräusche im Hintergrund. Du bist gerade an der Strecke von der Bahnrad-EM der Junioren und U23, selber Orga-Chef und auch Geschäftsführer des RSC. Also ordentlich viele Positionen, die du da an einem, beziehungsweise in der ganzen Woche ja innehaben wirst. Was für Turniere werden denn da ganz konkret gefahren? In welchen Disziplinen wird sich denn da gemessen?
2: Ja, also wir haben hier die klassischen Bahnraddisziplinen, die Zeitfahrdisziplinen, also Einzelverfolgung, Mannschaftsverfolgung, Punktefahren, Ausscheidungsfahren, Scratchrennen und im Kurzzeitbereich, also da haben wir den Sprint, Keirin und Teamsprint. Das sind so die klassischen Disziplinen, die hier von den Sportlern absolviert werden.
1: Du hast vorhin schon angesprochen, zwei Sportler, Sportlerinnen, von denen ihr auf jeden Fall ein bisschen mehr erwartet. Marie-Louise Raak hast du genannt und auch Till Krüger. Vielleicht die Disziplin, in welchen Disziplinen treten denn die beiden denn an?
2: Ja, die beiden sind im Kurzzeitbereich aktiv. Das heißt, bei uns sind, nennt man das die Sprinter, also das klassische Sprintrennen. Dann fahren sie noch Keirin, Teamsprint und eine Kurzzeitdisziplin noch ist halt das 500, beziehungsweise weil 1000 Meter Zeitfahren, 500 Meter gibt es ja nicht mehr für die Frauen. Es wurde alles angepasst an den männlichen Bereich. Also da sehen wir die beiden vielleicht auch noch im 1000 Meter Zeitfahren.
1: Bist du selber früher auch irgendwie so ein bisschen Rad gefahren? Also hast du das auch professionell gemacht?
2: Ja, also ich bin 1981 hier nach Cottbus an die Lausitzer, also jetzige Lausitzer Sportschule gekommen, habe dort bis 1989 den Radsport aktiv betrieben, mehr oder weniger erfolgreich, also mal Etappensiege bei internationalen Rundfahrten in Rumänien oder auch in der DDR und ja, mal DDR-Meister gewesen im Mannschaftszeitfahren.
1: Ich habe das früher auch gemacht im Verein. Das hat mir super viel Spaß gemacht. Was gibst du denn so den Sportlern mit auf den Weg, auch gerade selber, weil du ja so ein bisschen Erfahrung hast? Und kannst du dem irgendwie irgendwelche Tipps geben?
2: Ja, sonst gehe ich ja auch noch die Kinder sichten halt. Als erstes ist also, dass man ihnen den Spaß und die Freude am Sport vermittelt und damit natürlich halt auch verbunden bestimmte Sachen wie Zielstrebigkeit, Fairness, Kollegialität, also der Umgang untereinander, dass man sich hilft und halt vor allen Dingen Zielstrebigkeit, dass man da halt auch sich Ziele setzt, die man erreichen möchte und das hilft halt nicht nur im Sport, sondern halt auch im täglichen Leben.
1: Dann drücken wir auf jeden Fall allen, die da an den Start gehen, die Daumen, dass das Bestmögliche für sie herauskommt. Wo ihr die Tickets bekommt, darüber sprechen wir gleich nochmal, also bleibt gerne dran.
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0: wünsche ich dir noch viel Erfolg und vor allem durchhalten bis Sonntag, ja. Du als Orga-Chef.
1: Ja, vielen Dank.
0: Ich danke dir, dass du da warst. Ciao.
1: Ja, bis dann, ciao.
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5: Heute ist der letzte regnerische Tag fürs Erste. Also hier und da können auch noch jetzt am Abend ein paar Tropfen vom Himmel fallen. Es bleibt auch so windig. Die kommenden Tage soll es dann aber wieder nach und nach endlich schön werden. Morgen maximal 23 Grad für uns drin. Ein paar Wölkchen am Himmel, die sind auch da. Aber die Sonne, die kommt endlich raus und begleitet uns auch wohl den ganzen Tag.
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6: Ich bin Dirk Zeitler. Deutschland hat der NATO erneut Verteidigungsausgaben in Rekordhöhe gemeldet. Die Bundesregierung übermittle für das laufende Jahr einen Beitrag von 124,7 Milliarden Euro. Das geht aus Daten hervor, die zum Start des Gipfeltreffens in Ankara veröffentlicht wurden. Bundeskanzler Merz hofft beim Gipfel auf einen guten Geist von Ankara. US-Präsident Trump verpasste Europas Hoffnungen auf harmonische Beratungen aber schon bei der Ankunft einen Dämpfer.
7: Trump ging holterdiepolter in das NATO-Treffen, enttäuscht von den europäischen Bündnispartnern im Iran-Krieg, Besitzansprüche auf Grönland, angedrohter US-Truppenabzug aus Europa und Kritik an der europäischen Einwanderungs- und Energiepolitik. Da bleibt wenig Hoffnung auf Harmonie, aber Trumps Stimmungen ändern sich immer schnell. Aus den USA, Tina Eck.
6: Für 2150 Menschen in Deutschland hatte der Konsum von Drogen im vergangenen Jahr tödliche Folgen. Dabei ist jeder vierte Drogentote jünger als 30. Der Drogenbeauftragte Streeck sprach von einer Totenzahl auf Rekordniveau. Besonders erschüttere ihn, dass die Opfer immer jünger werden, sagte Streeck. Seit 2021 sind die Todesfälle unter 30 um mehr als die Hälfte gestiegen. Bei den unter 20-Jährigen haben sie sich nahezu verdoppelt. Zum Sport. Rudi Völler wird seinen Vertrag als Sportdirektor des Deutschen Fußballbunds erfüllen und will in einem Team mit dem designierten Bundestrainer Jürgen Klopp zum Wiederaufbau der Nationalmannschaft beitragen. Das sagte der 66-Jährige nach Gesprächen mit Klopp und der Verbandsspitze in einer Medienrunde.
8: Die Entscheidung hatte sich schon angedeutet, nachdem sich auch DFB-Vize und Ligapräsident Aki Watzke öffentlich für ein Duo Klopp-Völler stark gemacht hatte. Entscheidend auch für Völler selbst war dann offenbar das persönliche Gespräch mit Jürgen Klopp. Es hat sich schnell herauskristallisiert, dass es am Ende auch funktionieren kann und wird, sagt der DFB-Sportdirektor. Völler hatte seinen Posten nach dem Vorrundenaus bei der WM in Katar übernommen. Sein Vertrag läuft noch bis zur EM 2028. Thomas Thonfeld, Sportredaktion.
6: Alexander Zverev bestreitet morgen sein erstes Viertelfinale in Wimbledon. Im Kampf um das Erreichen des Halbfinals steht der beste deutsche Tennisspieler dem amerikanischen Profi Taylor Fritz gegenüber.
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5: Keine größeren Staus oder auch Verkehrsunfälle hier auf meinem Verkehrsradar. Die Blitzeranhänger, die stehen allerdings weiterhin in Lübben in der Frankfurter Straße. Auf der A13 steht noch eine an der Abfahrt nach Duben, der Blitz da Richtung Spreewalddreieck. Und in Werben haben wir auch noch einen Richtung Cottbus. Dann haben wir gleich 3 Blitzanhänger in Cottbus in der Rudolf-Breitscheid-Straße Richtung Tiegelgasse, in der Schillerstraße Richtung Bahnhof und der letzte Blitzanhänger in Cottbus auf dem Schmelwitzerweg Richtung Zuschka. Radio Cottbus wünscht euch eine gute Fahrt.
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1: Ich bin Dirk Zeitler. Trotz ihrer Verurteilung kandidiert Frankreichs führende Rechtsnationale Marine Le Pen für die Präsidentschaftswahl im kommenden Jahr. Sie wolle gegen ihre Verurteilung Revision einlegen und als Kandidatin antreten, sagte die 65-Jährige im Sender TF1. Am frühen Nachmittag hatte ein Berufungsgericht Le Pen in einem Verfahren um Scheinbeschäftigung und EU-Gelder schuldig gesprochen. Es verhängte ein Jahr Haft mit Fußfessel und entzog ihr das passive Wahlrecht für 15 Monate. Bundeskanzler Merz hofft beim NATO-Gipfel auf einen guten Geist von Ankara. US-Präsident Trump sucht dagegen den Streit. Ich war sehr enttäuscht von der NATO, sagte er in der türkischen Hauptstadt und erneuerte seine Kritik. Großbritannien, Italien, Deutschland und Frankreich hätten die USA im Iran-Krieg hängen lassen.
2: Trump ging holterdiepolter in das NATO-Treffen, enttäuscht von den europäischen Bündnispartnern im Irankrieg, Besitzansprüche auf Grönland, angedrohter US-Truppenabzug aus Europa und Kritik an der europäischen Einwanderungs- und Energiepolitik. Da bleibt wenig Hoffnung auf Harmonie, aber Trumps Stimmungen ändern sich immer schnell. Aus den USA, Tina Eck.
1: Die Bundesregierung muss sparen, auch beim Heizen. Die Förderung von Wärmepumpen und anderen klimafreundlichen Heizungen soll nach Regierungsplänen in den nächsten Jahren deutlich sinken. Dies geht aus einer Vorlage für den Haushaltsausschuss des Bundestags hervor.
3: Unterm Strich will die Regierung damit gut 2 Milliarden Euro einsparen. Betroffen sind vor allem Leute mit mittlerem und höherem Einkommen. Die erhalten geringere Förderbeträge. Bisher übernimmt der Staat ja beim Heizungstausch je nach Voraussetzungen bis zu 70% der Kosten. Haushalte mit eher niedrigem Einkommen, die sollen dagegen etwas stärker unterstützt werden. Und geplant ist auch ein Kinderbonus. Claudia Wächter, Nachrichtenredaktion.
1: Zum Sport. Erst patzt Lionel Messi, dann rettet er den Weltmeister. In einem Fußballdrama hat Argentinien auch dank seines Superstars das WM aus im Achtelfinale gerade noch verhindert. Nach einem 2-Tore-Rückstand drehte Argentinien das Spiel gegen Ägypten in der Schlussphase noch zu einem 3:2 und darf weiter vom 4. Triumph träumen.
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1: Ich bin David Riemer. Deutschland hat der NATO erneut Verteidigungsausgaben in Rekordhöhe gemeldet. Die Bundesregierung übermittelte für das laufende Jahr einen Betrag von fast 125 Milliarden Euro. Das geht aus Daten hervor, die zum Start des Gipfeltreffens in Ankara veröffentlicht wurden.
2: Gegenüber dem Vorjahr ist das eine Steigerung von rund 25%. Der Anteil der Verteidigungsausgaben am Bruttoinlandsprodukt würde auf etwa 2,7% klettern. Innerhalb der NATO geben damit nur die USA mehr Geld für Verteidigung aus als Deutschland. Die Zahlen sollen beim NATO-Gipfel vor allem den mächtigsten Gast überzeugen. US-Präsident Trump hat erst vor wenigen Tagen wieder die Ausgaben der Europäer kritisiert. Deutschlands Investitionen nannte er lächerlich. In Ankara dürfte sich nun zeigen, ob sich beide Seiten aufeinander zubewegen. Aus Berlin, Thomas Brockt.
1: Trotz ihrer Verurteilung kandidiert Frankreichs führende rechtsnationale Marine Le Pen für die Präsidentschaftswahl im kommenden Jahr. Sie wolle gegen ihre Verurteilung Revision einlegen und als Kandidatin antreten, sagte sie. Am Nachmittag hatte ein Berufungsgericht Le Pen in einem Verfahren um Scheinbeschäftigung und EU-Gelder schuldig gesprochen. Die Zahl der Drogentoten in Deutschland bleibt auf einem Rekordhoch. Vergangenes Jahr starben über 2100 Menschen an den Folgen ihres Drogenkonsums. Das gab der Bundesdrogenbeauftragte Streeck in Berlin bekannt. Alarmierend dabei, die Opfer werden immer jünger.
3: Sie sind oft jung, risikofreudig und bezahlen dafür mit ihrem Leben. In den letzten 5 Jahren hat sich die Zahl der Todesfälle bei den unter 20-Jährigen fast verdoppelt. Fast jeder 4. Drogentote ist heute jünger als 30. Die Antwort darauf dürfe nicht Betroffenheit sein, sondern mehr Prävention und frühe Hilfsangebote, sagte Streeck. Auffällig ist, dass die jüngeren Drogentoten vor allem Medikamente konsumiert haben. Meist spielt aber auch ein riskanter Mischkonsum von Pillen, Alkohol und anderen Substanzen eine Rolle. Gleichzeitig breiten sich synthetische Opioide wie Fentanyl weiter aus. Tanja Wagner, Nachrichtenredaktion.
1: Erst patzt Lionel Messi, dann rettet er den Weltmeister. In einem Fußballdrama hat Argentinien auch dank seines Superstars das WM-Aus im Achtelfinale gerade noch verhindert. Nach einem 2-Tore-Rückstand drehte Argentinien das Spiel gegen Ägypten in der Schlussphase noch zu einem 3:2 und darf weiter vom 4. Triumph träumen.
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1: Ich bin David Riemer. Deutschland hat der NATO erneut Verteidigungsausgaben in Rekordhöhe gemeldet. Die Bundesregierung übermittelte für das laufende Jahr einen Betrag von fast 125 Milliarden Euro. Das geht aus Daten hervor, die zum Start des Gipfeltreffens in Ankara veröffentlicht wurden.
2: Gegenüber dem Vorjahr ist das eine Steigerung von rund 25%. Der Anteil der Verteidigungsausgaben am Bruttoinlandsprodukt würde auf etwa 2,7% klettern. Innerhalb der NATO geben damit nur die USA mehr Geld für Verteidigung aus als Deutschland. Die Zahlen sollen beim NATO-Gipfel vor allem den mächtigsten Gast überzeugen. US-Präsident Trump hat erst vor wenigen Tagen wieder die Ausgaben der Europäer kritisiert. Deutschlands Investitionen

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1: Ich bin David Riemer. Deutschland hat der NATO erneut Verteidigungsausgaben in Rekordhöhe gemeldet. Die Bundesregierung übermittelte für das laufende Jahr einen Betrag von rund 125 Milliarden Euro. Das geht aus Daten hervor, die das Verteidigungsbündnis zum Auftakt seines Gipfeltreffens in Ankara veröffentlichte. Innerhalb der NATO geben damit nur die USA mehr Geld für Verteidigung aus als Deutschland. Entschädigungsansprüche und mehr Preistransparenz. Nach jahrelangen Verhandlungen gibt es im EU-Parlament nun eine Mehrheit, um Fluggastrechte zu stärken. Für die Verbraucher, die Ansprüche geltend machen wollen, soll es einfacher werden.
2: Wer aus der EU abfliegt und mindestens 3 Stunden verspätet ankommt, der bekommt gestaffelt nach Entfernung bis zu 600 Euro zurück. Das bleibt beim Alten. Neu ist aber, Airlines müssen künftig innerhalb von 30 Kalendertagen nach Antrag zahlen oder begründen, warum sie das nicht tun. Das gilt auch, wenn der Flug weniger als 2 Wochen vorher gestrichen wird. Außer die Airline trifft keine Schuld, wie bei Unwettern, randalierenden Fluggästen oder Streiks. Aus Brüssel, Michael Brandt.
1: Die schwarz-rote Koalition wirbt für eine Verabschiedung des umstrittenen Sparpakets für stabile Krankenkassenbeiträge in dieser Woche im Bundestag und Bundesrat. Unionsfraktionschef Spahn sagte, man sei in ständiger Abstimmung mit den Ländern. Es gehe vor allem um die Krankenhausfinanzierung und die flächendeckende Versorgung. Argentinien hat im Achtelfinale der Fußball-WM einen 0:2 Rückstand gedreht und nach einem Kraftakt das Viertelfinale erreicht. Gegen Ägypten siegte der Weltmeister am Ende 3:2.
3: Gut 70 Minuten läuft alles für Ägypten. Ibrahim macht nach 15 Minuten das 1:0. Kurz danach hält Torwart Schubir einen schwach geschossenen Foul-Elfmeter von Messi. Und nach Sikos 2:0 in Minute 67 riecht es in Atlanta nach Sensation. Aber Romeros Anschlusstreffer in der 79. Minute weckt den Weltmeister. Messi macht 5 Minuten später den Ausgleich, sein 21. WM-Treffer. Und in der 2. Minute der Nachspielzeit köpft Enzo Fernandes den Titelverteidiger ins Viertelfinale. Thomas Thonfeld, Sportredaktion.
1: Im Viertelfinale trifft Argentinien um Superstar Lionel Messi nun auf den Sieger der Partie Schweiz gegen Kolumbien.
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1: Ich bin David Riemer. Nach Attacken auf mehrere Tanker in der Straße von Hormuz hat das US-Militär Ziele im Iran angegriffen. Das US-Regionalkommando spricht von einer Serie heftiger Angriffe. Teheran solle einen hohen Preis für die Attacken auf Handelsschiffe mit zivilen Besatzungen zahlen. Mit dem neuen US-Angriff wächst die Gefahr einer erneuten militärischen Eskalation in der Region. Deutschland hat der NATO erneut Verteidigungsausgaben in Rekordhöhe gemeldet. Die Bundesregierung übermittelte für das laufende Jahr einen Betrag von fast 125 Milliarden Euro. Das geht aus Daten hervor, die zum Start des Gipfeltreffens in Ankara. Erneut Verteidigungsausgaben in Rekordhöhe.

0: Gerichtshofsgerichtswahl im kommenden Jahr. Das sagte sie am Abend im französischen Fernsehen. Zuvor hatte ein Gericht Le Pen in einem Verfahren um Scheinbeschäftigung und EU-Gelder schuldig gesprochen.
1: Le Pens Ankündigung zu kandidieren ist ein Paukenschlag, denn viele waren fest davon ausgegangen, dass notgedrungen ihr junger Parteichef Jordan Bardella ins Rennen geht. Le Pen aber will ihren Traum, französische Präsidentin zu werden, auf keinen Fall aufgeben. Dafür geht sie voll auf Risiko. Denn Juristen sind sich uneins, ob mit Einlegen der Revision nicht wieder der befristete Entzug des passiven Wahlrechts aus erster Instanz greift. Wenn dies der Fall ist, wäre eine Kandidatur nämlich unmöglich, ganz unabhängig davon, was bei der Revision herauskommt. Aus Paris, Michael Evers.
0: Erst patzt Lionel Messi, dann rettet er den Weltmeister. In einem Fußballdrama hat Argentinien auch dank seines Superstars das WM-Aus im Achtelfinale gerade noch verhindert. Nach einem 2-Tore-Rückstand drehte Argentinien das Spiel gegen Ägypten in der Schlussphase noch zu einem 3:2 und darf weiter vom vierten Triumph träumen.
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2: 8. Juni 1981. Kim Carnes steigt mit Better Davis Eyes in die Charts ein. Bette Davis wird 1907 in Massachusetts geboren. Schon zu Schulzeiten spielt sie Theater. Mit Anfang 20 gibt es für sie nur einen Weg. Und der führt nach Hollywood. Sie spielt in über 100 Filmen mit. Sie wird 10-mal als beste Hauptdarstellerin für den Oscar nominiert und gewinnt 2 davon. Die amerikanische Filmgesellschaft setzt sie auf Platz 2 der einflussreichsten Schauspielerinnen des 20. Jahrhunderts. Noch vor Grace Kelly, Audrey Hepburn oder Marilyn Monroe. Die Frau ist eine Legende. Und um genau diese Legende, vielmehr um ihre Augen, geht es in Bette Davis Eyes. Um eine Frau, die Bette Davis Augen hat und damit allen Männern rechts und links ganz einfach den Kopf verdreht. Geschrieben wird dieser Song Mitte der 70er von Jackie DeShannon, die ihn auch auf ihrem Album New Arrangements rausbringt. Aber so richtig bekannt wird die Nummer erst, als Kim Carnes sie nochmal neu aufzeichnet. In ihrer Version wird Bette Davis Eyes zum Welthit.

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1: Ich bin David Riemer. Nach den jüngsten Attacken auf mehrere Tanker